0: In der Nacht in der Nordwesthälfte Schauer und Gewitter möglich, ansonsten leicht bewölkt und meist trocken. Tiefstwerte 22 bis 14 Grad. Tagsüber gebietsweise freundlich, im Nordwesten teils starke Gewitter. Höchstwerte 23 bis 28 Grad an den Küsten bis 38 am Oberrhein. Am Samstag zeitweise heiter, vor allem im Osten Schauer und Gewitter möglich, 23 bis 38 Grad. Und auch am Sonntag heiter, im Tagesverlauf steigt die Unwettergefahr bei 20 bis 38 Grad. Es ist jetzt 2.03 Uhr.
1: Und da schauen wir auf die Straßen. Hier ist der Verkehrsservice in der ARD-Hitnacht. Die A1 Hamburg Richtung Lübeck, Vollsperrung zwischen Kreuzberg der Heide und Bad Oldesloe an einer Nachtbaustelle. Das Ganze bis ca. 5 Uhr. A25 Geestach Richtung Hamburg, zwischen Bergedorf und Dreieck Hamburg Südost, Vollsperrung an einer Nachtbaustelle ebenfalls bis ca. 5 Uhr. Die A31 Gronau Richtung Oberhausen ist gesperrt, zwischen Gescher-Coesfeld und Borken, hier wegen einer brennenden Lkw, das Ganze bis ca. 4 Uhr. Eine Umleitung führt sie hier über die U72. A31 Gronau Richtung Oberhausen zwischen Schermbeck und Dorsten ebenfalls Vollsperrung der Autobahn wegen Bauarbeiten hier bis Sonntag früh. Die A40 Duisburg-Essen ist zwischen Mülheim-Winkhausen und Heißen in beiden Richtungen bis Montag gesperrt. A61 Hockenheim Richtung Ludwigshafen, die ist zwischen dem Dreieck Hockenheim und dem Kreuz Speyer wegen einer Fahrbahnerneuerung bis Montag früh um 5 gesperrt. A71 Erfurt Richtung Suhl, zwischen Oberhof und Suhl-Zellermelis Vollsperrung wegen Wartungsarbeiten im Hochwaldtunnel, das Ganze bis ca. 6 Uhr. Und auch die A111 Charlottenburg Richtung Dreieck Oranienburg ist zwischen Tunnel, Flughafen Tegel und Schulzendorfer Straße wegen Bauarbeiten bis 5 Uhr gesperrt, so wie auch der Tunnel Flughafen Tegel. Hier ist der in der Gegenrichtung ebenfalls gesperrt. Ihnen überall da, wo es geht, eine gute und sichere Fahrt.
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1: Und dazu herzlich willkommen. Ich bin Imme Tröger und bin heute Nacht an Ihrer Seite, zusammen gleich mit einem kleinen Verschnaufer in der Nachtschicht. Passenger singt uns Let Her Go und Chris Rea nimmt uns mit On The Beach. Alles in dieser Stunde, kurz nach zwei am Freitag. Heute ist der 19. Juni.

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1: Passenger mit Let Her Go, einen angenehmen Weg durch die Nacht um 2.12 Uhr, geradewegs hinein in den 19. Juni. Und ich habe ja gerade an unsere Studiouhr geschaut, als

ich Ihnen die Uhrzeit gesagt habe. Dem Tag nach heute allerdings hätte ich auf eine Armbanduhr schauen müssen, denn heute ist Tag der Armbanduhr. Erdacht hat den Tag eine Modekette, es geht also da mehr um eine Werbeaktion. Die Fakten, die ich zur Uhr allerdings angeregt durch den Tag jetzt erfahren habe, als ich mal so ein bisschen geschnuppert habe, die finde ich spannend. Anfang des 19. Jahrhunderts, so ab 1810 etwa, kamen Uhren fürs Handgelenk auf, anfangs für die Damen und dann so circa 100 Jahre später auch für die Herren. Die allererste Armbanduhr allerdings, die hat Elisabeth I. von England schon 1571 getragen. Dann hat die Uhr also anscheinend so 240 Jahre Pause gemacht, bis sie 1810 dann wieder Mode wurde und heute sind Armbanduhren ja ganz normal. Scheinen durch die Handys allerdings wieder am Schwinden zu sein, wenn man da mal fix auf die Uhrzeit schaut. Umso wichtiger ist vielleicht daher der heutige Tag der Armbanduhr am 19. Juni um 2 Uhr und mittlerweile 13. Musik kommt jetzt von Tina Turner und Silent Wings. Damit willkommen in der ARD-Hitnacht.

mit Klaus Lage durch die ARD-Hitnacht. Und da erreicht uns eine Warnmeldung für Loma. Im Bereich Donrath kommt es durch einen Brand zu Geruchsbelästigung und auch Rauchniederschlag. Gesundheitliche Beeinträchtigungen können nicht ausgeschlossen werden. Bitte begeben Sie sich im betroffenen Bereich sofort in geschlossene Räume. Schließen Sie vorsorglich Fenster sowie Türen und schalten Sie Klima- und Lüftungsanlagen ab. Lassen Sie das Radio eingeschaltet und achten Sie auch auf mögliche Durchsagen. Informieren Sie Ihre direkten Nachbarn. Meiden Sie außerdem das betroffene Gebiet und folgen Sie gegebenenfalls auch den Anweisungen der Einsatzkräfte. Eine Warnmeldung für Loma im Bereich Donrath. Hier kommt es durch einen Brand zu Geruchsbelästigung und auch Rauchniederschlag. Bitte meiden Sie das Gebiet. Halten Sie Fenster und Türen geschlossen. Bleiben Sie selbst in geschlossenen Räumen und bleiben Sie über das Radio weiterhin informiert.

0: Und damit der Blick auf die Straßen. Der Verkehrsservice in der ARD-Hitnacht zunächst mit einer Warnmeldung für Loma. Im Bereich Donrath kommt es durch einen Brand zu Geruchsbelästigung und Rauchniederschlag. Gesundheitliche Beeinträchtigungen können nicht ausgeschlossen werden. Daher begeben Sie sich bitte im betroffenen Gebiet sofort in geschlossene Räume, sollten Sie auswärts sein. Schließen Sie vorsorglich Fenster sowie Türen und schalten Sie Klima- und Lüftungsanlagen ab. Lassen Sie das Radio eingeschaltet und achten Sie auch auf mögliche Durchsagen. Informieren Sie Ihre direkten Nachbarn und meiden Sie außerdem das betroffene Gebiet. Folgen Sie gegebenenfalls auch den Anweisungen der Einsatzkräfte. Wir schauen auf die Straßen. Da kommen Meldungen von der A1 Hamburg Richtung Lübeck zwischen Kreuzberg der Heide und Bad Oldesloe. Vollsperrung an einer Nachtbaustelle bis ca. 5 Uhr. A7 Füssenreuth Richtung Ulm zwischen Memmingen Süd und Kreuz Memmingen. Vollsperrung wegen Bauarbeiten bis 3 Uhr ca. Die A25 Geestach Richtung Hamburg, Vollsperrung zwischen Bergedorf und dem Dreieck Hamburg Südost, hier an einer Nachtbaustelle voraussichtlich bis ca. 5 Uhr. Die A25 Richtung Hamburg ist zwischen Neu-Alamöhr West und Alamöhr wegen Fahrbahnerneuerung gesperrt, und zwar ab 19 Uhr. Das ist ein bisschen früh dran, die Jungs, allerdings vielleicht gut zu wissen. Zwischen 19 Uhr bis morgen früh um 5 gibt es also da eine Sperrung. Die A31 Gronau Richtung Oberhausen ist zwischen Gescher-Coesfeld und Borken wegen eines brennenden LKW bis ca. 4 Uhr gesperrt. Eine Umleitung führt sie hier über die U72. Die A31 Gronau Richtung Oberhausen ist zwischen Schermbeck und Dorsten wegen Bauarbeiten bis Sonntag früh gesperrt. Die A40 Duisburg-Essen ist gesperrt zwischen Mülheim-Winkhausen und Heißen, hier in beiden Richtungen bis Montag. A61 Hockenheim Richtung Ludwigshafen zwischen dem Dreieck Hockenheim und dem Kreuz Speyer, Vollsperrung wegen einer Fahrbahnerneuerung, das Ganze bis Montag früh um 5. A71 Erfurt Richtung Suhl zwischen Oberhof und Suhl-Zellermelis, Vollsperrung wegen Wartungsarbeiten im Hochwaldtunnel, das Ganze bis ca. 6 Uhr. Und auch die A111 Charlottenburg Richtung Dreieck Oranienburg, Vollsperrung zwischen Tunnel Flughafen Tegel und Schulzendorfer Straße wegen Bauarbeiten, das Ganze bis 5 Uhr. Und der Tunnel Flughafen Tegel ist in der Gegenrichtung ebenfalls gesperrt. Da, wo Sie unterwegs sind, gute und sichere Fahrt.
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Der Verkehrsservice, Vorsicht, Falschfahrer A7 zwischen dem Elbtunnel und Dreieck Hamburg Südwest. Hier kommt Ihnen ein Falschfahrer entgegen. Fahren Sie bitte äußerst rechts und überholen Sie nicht. Auf der A7 zwischen dem Elbtunnel und Dreieck Hamburg Südwest ein Falschfahrer. Bitte fahren Sie in beiden Richtungen äußerst vorsichtig.

Was für ein Energiebündel, Laura Branigan mit Gloria. Und wir schauen weiter auf die A7. Es heißt immer noch Falschfahrer. Vorsicht bitte zwischen dem Elbtunnel und Dreieck Hamburg Südwest. Hier ist immer noch ein Falschfahrer unterwegs. Fahren Sie bitte in beiden Richtungen äußerst vorsichtig. Überholen Sie nicht und fahren Sie äußerst rechts. Auf der A7 zwischen dem Elbtunnel und Dreieck Hamburg Südwest. Hier ist ein Falschfahrer unterwegs. Bitte fahren Sie vorsichtig.

Tommy James and the Shondells mit Crimson Clover. Das ist die ARD-Hitnacht und da kam Post von Heinz. Hello from Canada, schreibt der Kingston, Ontario. Wir erfreuen uns an eurem Radio jeden Tag eurer Nacht. Ja, da haben wir natürlich eine Zeitverschiebung. Heinz, vielen, vielen Dank für die Grüße aus Kanada. Die gehen zurück aus der Hitnacht in den kanadischen Tag. Schön, dass Sie bei uns sind. Genau wie auch Annette. Hallo Imme, schreibt sie. Wenn ich von der Oper Hänsel und Gretel höre, darüber haben wir nämlich vorhin erzählt, dann habe ich eine schöne Erinnerung, als ich mit meinen beiden Kindern in der Oper Leipzig war. So habe ich meine Kinder an die Oper herangeführt. Schön, dass Sie da sind. Danke dafür. Liebe Grüße aus Leipzig. Musik übrigens tolle Mucke, schreibt sie. Und Annette erinnert sich auch heute am Tag der Armbanduhr an ihre erste Armbanduhr von Onkel Franz, geschenkt zur Jugendweihe. Mir scheint, wir wecken heute wieder einige Erinnerungen in der ARD-Hitnacht. Das soll mich freuen, wenn es gute sind. Vielen, vielen Dank für Ihre Post. Von der können wir eigentlich nie genug haben. Gern lesen wir von Ihnen per Mail an ard-hitnacht@mdr.de. Ich bin Imme Tröger und freue mich auf Ihre Geschichten oder kleinen Grüße. Musik gibt's dazu von Kim Carnes, Betty Davis Eyes um 2:51 Uhr.

Currents, Betty Davis Eyes und da kommt die Entwarnung von der A7 zwischen Elbtunnel und Dreieck Hamburg Südwest. Kein Falschfahrer mehr, die Meldung wurde aufgehoben auf der A7 zwischen dem Elbtunnel und Dreieck Hamburg Südwest. Wieder freie und sichere Fahrt.

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1: Um 3 Uhr mit Katja Kindermann. Die EU verlängert ihre Wirtschaftssanktionen gegen Russland und zwar erstmals nicht um 6, sondern um 12 Monate. Das haben die EU-Staats- und Regierungschefs auf ihrem Gipfel in Brüssel entschieden. Es war das erste Treffen seit der Abwahl des ungarischen Rechtsnationalisten Orbán. Eine Einigung der 27 Staaten war ohne ihn wieder möglich. An dem Treffen nimmt auch der ukrainische Präsident Zelensky teil. Er forderte erneut eine schnelle EU-Vollmitgliedschaft. Weiteres Thema des Gipfels ist der Umgang mit China. Die Europäische Union wirft China vor, den eigenen Unternehmen mit Staatshilfen einen unfairen Vorteil auf dem Weltmarkt zu verschaffen. Die Verhandlungen über ein endgültiges Abkommen mit dem Iran werden voraussichtlich noch an diesem Wochenende auf technischer Ebene beginnen. Das hat US-Vizepräsident Vance angekündigt. Aus Washington Nina Barth.
2: In den USA ist das Rahmenabkommen die Grundlage für die anstehenden Verhandlungen, parteiübergreifend auf viel Kritik gestoßen. Vance verteidigte es als Win-Win-Situation für beide Seiten und richtete deutliche Worte an Kritiker aus Israel. Die USA hatten den Krieg gemeinsam mit Israel begonnen. Vance sagte, sie sollten sich daran erinnern, dass die USA der einzig mächtige Verbündete sei, den Israel noch habe. Und Vance betonte, es seien die USA, die den Großteil der israelischen Waffen finanzierten.
1: In Hamburg endet heute die Innenministerkonferenz von Bund und Ländern. Erwartet werden mehrere Beschlüsse, die für Verbesserungen beim Zivil- und Katastrophenschutz sorgen sollen. Das hat vor allem damit zu tun, dass Deutschland schon seit einer Weile im Fokus russischer Sabotage und Spionage steht. Auch auf weitere Angriffe von Linksextremisten auf die kritische Infrastruktur will man besser vorbereitet sein. Bei der Fußball-WM hat Co-Gastgeber Kanada einen großen Schritt in Richtung K.O.-Runde gemacht. Kanada gewann mit 6:0 gegen Katar. Aus dem ARD-WM-Team Silke Heine.
3: Dank des deutlichen Sieges übernimmt der Co-Gastgeber sogar die Führung in der Gruppe B vor der Schweiz, die beim 4:1 gegen Bosnien-Herzegowina ebenfalls den ersten Sieg bei dieser WM feierte und genau wie Kanada 4 Punkte auf dem Konto hat. Die Freude der Kanadier ist allerdings nicht ungetrübt, denn Ismaël Koné verletzte sich nach einem Foul offensichtlich schwer, musste mit einer Trage vom Platz gebracht werden. Der für Koné eingewechselte Nathan Saliba widmete sein Tor zum 4:0 seinem Teamkollegen. Im ersten Spiel des Tages hatten sich Tschechien und Südafrika 1:1 getrennt.
1: Das waren die Nachrichten. Das Wetter in Deutschland. Tagsüber gebietsweise freundlich, im Nordwesten teils starke Gewitter. Höchstwerte 23 bis 28 Grad an den Küsten bis 38 Grad am Oberrhein. Am Samstag zeitweise heiter, vor allem im Osten Schauer und Gewitter möglich. 23 bis 38 Grad. Und auch am Sonntag heiter, im Tagesverlauf steigt die Unwettergefahr bei 20 und bis 38 Grad. Es ist 3:03 Uhr.
4: Und da schauen wir auf die Straßen. Der Verkehrsservice in der ARD Hitnacht zunächst mit einer Warnmeldung für Loma. Im Bereich Donrath kommt es durch einen Brand zu Geruchsbelästigungen und Rauchniederschlag.

0: gesundheitliche Beeinträchtigungen können nicht ausgeschlossen werden. Daher begeben Sie sich bitte im betroffenen Bereich sofort in geschlossene Räume, sollten Sie auswärts sein. Schließen Sie vorsorglich Fenster sowie Türen und schalten Sie Klima- und Lüftungsanlagen ab. Lassen Sie das Radio eingeschaltet und achten Sie auch gegebenenfalls auf Durchsagen. Informieren Sie Ihre direkten Nachbarn und meiden Sie außerdem das betroffene Gebiet. Folgen Sie auch gegebenenfalls Anweisungen der Einsatzkräfte. Der Blick auf die Straßen zeigt erstmal eine Entwarnung von der A7. Hier ist Ihre Fahrt zwischen dem Elbtunnel und Dreieck Hamburg Südwest wieder frei. Die Falschfahrermeldung wurde aufgehoben. Aktuell gilt noch A1 Hamburg Richtung Lübeck zwischen Kreuzberg der Heide und Bad Oldesloe Vollsperrung an einer Nachtbaustelle bis ca. 5 Uhr. A25 Richtung Hamburg zwischen Neu-Allermöhe West und Allermöhe Vollsperrung wegen Fahrbahnerneuerung. Das Ganze bis morgen früh um 5. A31 Gronau Richtung Oberhausen zwischen Gierscher-Coesfeld und Borken. Vollsperrung wegen eines brennenden Lkw. Voraussichtlich noch bis ca. 4 Uhr. Eine Umleitung führt sie über die U72. A31 Gronau Richtung Oberhausen zwischen Schermbeck und Dorsten. Vollsperrung wegen Bauarbeiten bis Sonntag früh. A40 Duisburg-Essen zwischen Mülheim, Winkhausen und Heißen in beiden Richtungen Vollsperrung bis Montag. A61 Hockenheim Richtung Ludwigshafen zwischen dem Dreieck Hockenheim und dem Kreuz Speyer Vollsperrung an einer Baustelle. Hier wird eine Fahrbahn erneuert. Das Ganze bis Montag früh um 5. A61 Koblenz Richtung Mönchengladbach zwischen Zwisttal und Weilerswist wegen eines liegen gebliebenen Pkw gesperrt die Autobahn. A71 Erfurt Richtung Suhl zwischen Oberhof und Suhl-Zellermelis Vollsperrung wegen Wartungsarbeiten im Hochwaldtunnel. Das Ganze bis ca. 6 Uhr. A111 Charlottenburg Richtung Dreieck Oranienburg zwischen Tunnel Flughafen Tegel und Schulzendorfer Straße Vollsperrung wegen Bauarbeiten, das Ganze bis 5 Uhr. Und der Tunnel Flughafen Tegel ist in der Gegenrichtung ebenfalls gesperrt. Und A99 München Südwest Richtung München Nord, der Tunnel Allach ist nach Auslösung der Höhenkontrolle ebenfalls aktuell gesperrt. Gute Fahrt.
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0: Da freue ich mich, dass Sie bei uns sind. Ich bin Imme Tröger. Diese Stunde verbringen wir gleich mit Free und All Right Now. Und mit Simply Red starten wir hier in die neue Stunde. Something Got Me Started. Um kurz nach 3 auf Ihrem Weg in den Freitagmorgen.

Lost Frequencies mit Reality, so bringen wir sie geradewegs hinein in den neuen Tag mit der ARD-Hitnacht. Gleich auch Keith Marshall bei uns mit Only Crying. Vorher sage ich noch Dankeschön an Enrico für die Mail. Er schreibt Grüße aus dem Südharz und schreibt, Musik ist super. Enrico, das freut uns natürlich. Es findet auch Arthur. Hallo an das ARD-Hitradio, schreibt er. Vielen Dank für eure tolle Musik, die ihr immer macht. Das hilft mir sehr bei der Nachtschicht und einen Gruß an mich auch. Er schreibt Gruß an Imme, ihre Stimme ist beruhigend. Ja, das ist schön. Wir wollen sie natürlich auch sehr entspannt durch die Nacht kriegen. Toll, wenn das gelingt. Vielen Dank an Arthur, vielen Dank auch für Ihre Post heute Nacht. Immer wieder gerne an ard-hitnacht@mdr.de. Willkommen beim betreuten Wachbleiben.

Hinunter ist der Blick auf die Straßen. Der Verkehrsservice in der ARD-Hitnacht zunächst mit einer Warnmeldung für Loma. Im Bereich Donrath kommt es durch einen Brand zu Geruchsbelästigung und Rauchniederschlag. Gesundheitliche Beeinträchtigungen können nicht ausgeschlossen werden. Bitte begeben Sie sich, wenn Sie auswärts sind, im betroffenen Bereich sofort in geschlossene Räume. Schließen Sie vorsorglich Fenster sowie Türen und schalten Sie Klima- und Lüftungsanlagen ab. Lassen Sie das Radio eingeschaltet und achten Sie auch auf mögliche Durchsagen. Informieren Sie Ihren Nachbarn. Meiden Sie außerdem das betroffene Gebiet und folgen Sie gegebenenfalls den Anweisungen der Einsatzkräfte. Der Blick auf die Straßen zeigt A1 Hamburg Richtung Lübeck zwischen Kreuzberg der Heide und Bad Oldesloe Vollsperrung an einer Nachtbaustelle bis ca. 5 Uhr. A25 Richtung Hamburg zwischen

Neu-Allermöhe West und zwischen Allermöhe Sperrung der Autobahn bis morgen früh um 5. A31 Gronau Richtung Oberhausen, hier zwischen Gescher-Coesfeld und Borken wegen eines brennenden Lkw Vollsperrung bis ca. 4 Uhr noch. Eine Umleitung führt sie über die U72. A31 Gronau Richtung Oberhausen, die ist zwischen Schermbeck und Dorsten wegen Bauarbeiten bis Sonntag früh gesperrt. A40 Duisburg-Essen zwischen Mülheim-Winkhausen und Heißen in beiden Richtungen Vollsperrung bis Montag. A61 Hockenheim Richtung Ludwigshafen, Vollsperrung zwischen dem Dreieck Hockenheim und dem Kreuz Speyer, hier bis Montag früh um 5 wegen einer Fahrbahnerneuerung. Die A71 Erfurt Richtung Suhl ist zwischen Oberhof und Suhl-Zellermelis wegen Wartungsarbeiten im Hochwaldtunnel bis ca. 6 Uhr gesperrt. A99 München Südwest Richtung München Nord, der Tunnel Allach ist nach Auslösung der Höhenkontrolle aktuell gesperrt, und A111 Charlottenburg Richtung Dreieck Oranienburg. Hier Vollsperrung zwischen Tunnel Flughafen Tegel und Schulzendorfer Straße wegen Bauarbeiten bis 5 Uhr, und der Tunnel Flughafen Tegel ist in der Gegenrichtung ebenfalls gesperrt. Da, wo Sie unterwegs sind, hoffen wir auf freie Straßen. Gute Fahrt. 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

and Everything in der ARD-Hitnacht. So klingt der Weg in den 19. Juni. Und an diesem Tag vor 38 Jahren, da gab er sein erstes Konzert in Deutschland. Der King of Pop, und das auch noch in Berlin in der Nähe der Mauer. Im Osten waren Joe Cocker und Bruce Springsteen zu Gast. Im Westen, ja, da kam Jaco zu Besuch. Nachdem auch Rio Reiser, Nina Hagen, Pink Floyd und Udo Lindenberg zuvor schon vor dem Reichstagsgebäude aufgetreten waren, heute nun, also vor 38 Jahren, sang der King of Pop vor 50.000 Fans im Westen. Während im Osten zeitgleich Bryan Adams und Heinz-Rudolf Kunze vor etwa 100.000 Fans auftraten. Ganz so wild haben wir es hier nicht in der ARD-Hitnacht. Doch Jaco, den haben wir. Hier ist Michael Jackson und Black or White um 3:42 Uhr.

Durch die Nacht mit einer Warnung, Vorsicht Falschfahrer auf der A643 Wiesbaden-Mainz zwischen Schiersteiner Kreuz und Mainz-Mombach. Hier kommt Ihnen ein Falschfahrer entgegen. Bitte fahren Sie äußerst rechts und überholen Sie nicht. Vorsicht Falschfahrer auf der A643 Wiesbaden-Mainz zwischen Schiersteiner Kreuz und Mainz-Mombach. Hier ist ein Falschfahrer unterwegs. Bitte fahren Sie äußerst vorsichtig.

0: ARD-Hitnacht. Nach wie vor mit einer Warnung von der A643 zwischen Schiersteiner Kreuz und Mainz-Mombach. Immer noch ein Falschfahrer. Bitte fahren Sie äußerst vorsichtig. Falschfahrer auf der A643 zwischen Schiersteiner Kreuz und Dreieck Mainz-Mombach.
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2: Um 4 Uhr mit Katja Kindermann. Die EU verlängert ihre Wirtschaftssanktionen gegen Russland. Das haben die EU-Staats- und Regierungschefs am Abend bei ihrem Gipfel in Brüssel beschlossen. Aus der Nachrichtenredaktion Christiane Rüther.
3: Es war das erste Treffen seit der Abwahl des ungarischen Rechtsnationalisten Orbán. Eine Einigung der 27 Staaten war ohne ihn wieder möglich. So werden die Wirtschaftssanktionen erstmals nicht nur um 6, sondern direkt um 12 Monate verlängert. Weiteres großes Thema des EU-Gipfels ist China. Insbesondere wird es darum gehen, wie sich die EU der Exportmacht gegenüber positioniert. Die oftmals billigeren chinesischen Produkte setzen der europäischen Wirtschaft zu. Deshalb soll über Gegenmaßnahmen beraten werden.
2: Der Iran verzichtet vorübergehend darauf, Gebühren für die Straße von Hormus zu erheben. Das gab der oberste Nationale Sicherheitsrat über Staatsmedien bekannt. Allerdings verlangt der Iran von allen Handelsschiffen, dass sie einen Antrag stellen, bevor sie die Meerenge passieren wollen. Hintergrund ist das zwischen den USA und dem Iran geschlossene Rahmenabkommen. Es sieht unter anderem eine freie Durchfahrt durch die Straße von Hormus vor. In den kommenden 60 Tagen wollen beide Seiten ein dauerhaftes Friedensabkommen aushandeln. Auf ihrer Konferenz in Hamburg ringen die Innenministerinnen und Minister von Bund und Ländern um eine einheitliche Linie in der Migrationspolitik. Ein Streitpunkt ist das Bleiberecht für Geflüchtete aus Syrien. Die unionsgeführten Länder sehen die Voraussetzungen für die Rückkehr vieler Menschen als gegeben an. Die SPD-geführten Länder hingegen wollen zunächst nur Straftäter und Gefährder zurück nach Syrien bringen. Zur Begründung hieß es, viele Firmen seien schließlich auf gut integrierte Menschen angewiesen. Bei der Fußball-WM hat Co-Gastgeber Kanada einen großen Schritt in Richtung K.O.-Runde gemacht. Kanada gewann mit 6:0 gegen Katar. Aus dem ARD-WM-Team Silke Heine.
4: Mit einem 6:0 gegen Katar hat Kanada einen großen Schritt in Richtung 16-Finale gemacht. Dank des deutlichen Sieges übernimmt der Co-Gastgeber sogar die Führung in der Gruppe B vor der Schweiz, die beim 4:1 gegen Bosnien-Herzegowina ebenfalls den ersten Sieg bei dieser WM feierte und genau wie Kanada 4 Punkte auf dem Konto hat. Die Freude der Kanadier ist allerdings nicht ungetrübt, denn Ismaël Koné verletzte sich nach einem Foul offensichtlich schwer, musste mit einer Trage vom Platz gebracht werden. Der für Koné eingewechselte Nathan Saliba widmete sein Tor zum 4:0 seinem Teamkollegen. Im ersten Spiel des Tages hatten sich Tschechien und Südafrika 1:1 getrennt.
2: Das waren die Nachrichten. Das Wetter in Deutschland: tagsüber gebietsweise freundlich, im Nordwesten teils starke Gewitter. Höchstwerte 23 bis 28 Grad an den Küsten bis 38 Grad am Oberrhein. Am Samstag zeitweise heiter, vor allem im Osten Schauer und Gewitter möglich, 23 bis 38 Grad. Und auch am Sonntag heiter, im Tagesverlauf steigt die Unwettergefahr bei 20 bis 38 Grad. Es ist jetzt 4:03.
0: Und da schauen wir auf die Straßen. Der Verkehrsservice in der ARD-Hitnacht zunächst mit einer Warnmeldung für Lohmar. Im Bereich Dornrath kommt es durch einen Brand zu Geruchsbelästigung und Rauchniederschlag. Gesundheitliche Beeinträchtigungen können nicht ausgeschlossen werden. Bitte begeben Sie sich im betroffenen Bereich sofort in geschlossene Räume, sollten Sie auswärts sein. Schließen Sie vorsorglich Fenster sowie Türen und schalten Sie Klima- und Lüftungsanlagen ab. Lassen Sie auch das Radio eingeschaltet und achten Sie auf mögliche Durchsagen. Meiden Sie außerdem das betroffene Gebiet und folgen Sie gegebenenfalls den Anweisungen der Einsatzkräfte. Und auch für Uedem im Kreis Kleve gilt derzeit so eine Warnmeldung. Auch hier kommt es wegen eines Brandes zu Rauchniederschlag. Bitte halten Sie auch hier Türen und Fenster geschlossen und Lüftungs- und Klimaanlagen ausgeschaltet. Und meiden Sie das Gebiet, wenn Sie unterwegs sind. Aktuell kommt noch Meldungen von den Straßen. Da heißt es nach wie vor Falschfahrer auf der A643 Wiesbaden-Mainz. Zwischen Schiersteiner Kreuz und dem Dreieck Mainz ist ein Falschfahrer unterwegs. Bitte fahren Sie in beiden Richtungen äußerst vorsichtig, überholen Sie nicht und fahren Sie äußerst rechts. Auf der A643 Wiesbaden-Mainz zwischen Schiersteiner Kreuz und Dreieck Mainz Ein Falschfahrer, bitte fahren Sie in beiden Richtungen äußerst vorsichtig. Aktuell kommen Meldungen von der A1 Hamburg Richtung Lübeck zwischen Kreuzberg der Heide und Bad Oldesloe. Vollsperrung wegen einer Nachtbaustelle bis ca. 5 Uhr. A25 Richtung Hamburg. Die ist zwischen Neu-Allermöhe West und Allermöhe bis morgen früh um 5 gesperrt. A31 Gronau Richtung Oberhausen zwischen Schermbeck und Dorsten wegen Bauarbeiten gesperrt bis Sonntag früh. A40 Duisburg-Essen zwischen Mülheim-Winkhausen und Heißen in beiden Richtungen Vollsperrung bis Montag. A61 Hockenheim Richtung Ludwigshafen zwischen dem Dreieck Hockenheim und dem Kreuz Speyer Vollsperrung an einer Fahrbahnerneuerung bis Montag früh um 5 circa. Die A71 Erfurt Richtung Suhl ist gesperrt zwischen Oberhof und Suhl-Zellermelis wegen Wartungsarbeiten im Hochwaldtunnel. Das Ganze bis circa 6 Uhr. A99 München Südwest Richtung München Nord. Der Tunnel Allach ist nach Auslösung der Höhenkontrolle derzeit gesperrt. Und A111 Charlottenburg Richtung Dreieck Oranienburg zwischen Tunnel Flughafen Tegel und Schulzendorfer Straße wegen Bauarbeiten gesperrt. Die Autobahn bis 5 Uhr und auch der Tunnel Flughafen Tegel ist in der Gegenrichtung gesperrt. Gute und sichere Fahrt.
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0: Ja, damit einen schönen guten Morgen und einen guten Start in den frühen Tag. Für einen beginnt's, für die anderen geht das Fiebern Richtung Ende vom Nachtdienst los. Hier ist die ARD-Hitnacht. Wir machen mit, egal ob es losgeht oder Sie sich schon auf den Feierabend freuen. Und wir begrüßen den neuen Tag gleich zusammen mit Max Giesinger und Wenn sie tanzt und mit Madonna und Holiday. Ich bin Imme Tröger und wir haben es kurz nach 4 am Freitagmorgen.

Max Giesinger und Wenn sie tanzt und auch die Entwarnung von der A643 Wiesbaden-Mainz. Die Meldung über den Falschfahrer zwischen Schiersteiner Kreuz und Dreieck Mainz ist aufgehoben worden. Sie haben hier wieder freie Fahrt. A643 Wiesbaden-Mainz. Die Meldung über den Falschfahrer zwischen Schiersteiner Kreuz und Dreieck Mainz ist aufgehoben worden. Und es kam auch liebe Post am Freitagmorgen hier in der AD Nacht. Da kam Post von Ronny, der wünscht allen eine gute Nachtschicht und viel Gesundheit. Das ist

Sehr, sehr lieb von Ihnen. Danke, Ronny. Oberbayern grüßt auch. Thomas hat geschrieben, liebe Imme, endlich bist du wieder da. Recht liebe Grüße von eurem Stammhörer Thomas, wie immer beim Zeitungen austragen. Das freut uns natürlich, dass wir da Gesellschaft leisten können. Und auch Dietmar freut sich heute Nacht über die ARD-Hitnacht. Liebes Nachtteam, schreibt er, ich schließe mich an den Vorschreibern und finde die Musikauswahl schön. Am Montag Ihr Kollege Ronny, heute Frau Imme. Zwei ganz tolle Radiostimmen. Ein schönes Wochenende wünsche ich. Liebe Grüße. Auch Dietmar, Ihnen danke, dass Sie an uns gedacht haben und weiterhin eine angenehme Nacht. Mittlerweile ja morgen schon mit uns. 4.14 Uhr haben wir es. Die ARD-Hitnacht ist hier. Jetzt mit Jean-Paul Young und Love is in the Air.

Hijo de la Luna von Luna. Was für ein fulminanter Abschluss. So klingt ihr Weg in den neuen Tag. Geradewegs hinein in den Freitag, in den Namenstag für Elisabeth, deren Name Gott ist Fülle oder Gott ist Vollkommenheit, ist Glück bedeutet. Für Else, die Gottgeweihte. Juliana, die Jugendliche oder auch die dem Jupiter Geweihte. Für Michaela, die Gott ähnelt. Ihrem Namen nach, für Kriemhild, die Kämpferin mit der Maske, und für Sandy, die Beschützerin, die Abwehrende. Liebe Grüße an alle, die diese Namen tragen. Das sind doch heute sehr religiöse Namen, die wir feiern. Musikalisch grüßen wir damit James Blunt und Stay the Night. 4:26 Uhr ist es geworden, hier in der ARD-Hitnacht. Willkommen im neuen Morgen.

0: Und da ist der Blick auf die Straßen. Der Verkehrsservice in der ARD-Hitnacht zunächst allerdings mit einer Warnmeldung für Lohmar. Im Bereich Donrath kommt es durch einen Brand zu Geruchsbelästigung und Rauchniederschlag. Gesundheitliche Beeinträchtigungen können nicht ausgeschlossen werden. Daher werden Sie gebeten, im betroffenen Bereich sofort geschlossene Räume aufzusuchen, vorsorglich Fenster und Türen geschlossen zu halten sowie Klima- und Lüftungsanlagen abzuschalten. Lassen Sie auch das Radio eingeschaltet und achten Sie auf mögliche Durchsagen. Meiden Sie außerdem das betroffene Gebiet, wenn Sie unterwegs sind, und folgen Sie gegebenenfalls den Anweisungen der Einsatzkräfte. Und auch für Uedem im Kreis Kleve gilt derzeit so eine Warnmeldung. Auch hier kommt es wegen eines Brandes zu Rauchniederschlag. Bitte halten Sie auch hier Türen und Fenster geschlossen sowie Lüftungs- und Klimaanlagen ausgeschaltet und meiden Sie das betroffene Gebiet. Aktuell von den Straßen kommen Meldungen von der A1 Hamburg Richtung Lübeck, Vollsperrung zwischen Kreuzberg der Heide und Oldesloe an einer Nachtbaustelle, das Ganze bis circa 5 Uhr. A25 Richtung Hamburg zwischen Neu-Allermöhe West und Allermöhe wegen Fahrbahnerneuerung gesperrt bis morgen früh um 5. A31 Gronau Richtung Oberhausen, Vollsperrung zwischen Schermbeck und Dorsten wegen Bauarbeiten noch bis Sonntag früh. A40 Duisburg-Essen zwischen Mülheim-Winkhausen und Heißen in beiden Richtungen gesperrt bis Montag. DA61 Hockenheim Richtung Ludwigshafen. Hier gibt es eine Vollsperrung zwischen dem Dreieck Hockenheim und dem Kreuz Speyer wegen einer Fahrbahnerneuerung. Das Ganze bis Montag früh um 5. Und A71 Erfurt Richtung Suhl zwischen Oberhof und Suhl-Zellermilles wegen Wartungsarbeiten im Hochwaldtunnel. Sperrung der Autobahn bis circa 6 Uhr. Ihnen überall eine gute und sichere Fahrt.
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Jason Donovan und Sealed with a Kiss. Das ist der Weg in den Freitagmorgen mit der ARD-Hitnacht. So klingt der Nachtdienst mit uns. Und da hat uns Dominik geschrieben, guten Morgen wünsche ich, tolles Programm wie immer. Ich bin wieder auf Tour mit meinem Sprinter. Vielleicht könntest du mal die Fahrer bei Issum und Strahlen warnen, da überall Äste, Bäume auf der Straße liegen. Scheint, als gäbe es ein oder hätte es ein Unwetter gegeben. Ich wünsche allen Lkw-Fahrern, ob groß oder klein oder nur mit Sprinter, allzeit gute Fahrt, kommt gut durch. Und natürlich ein schönes Wochenende für die, die Wochenende haben. Passt auf euch auf. Da schließen wir uns sehr, sehr gerne an, Dominik. Vorsicht also bitte bei Issum und Strahlen, da liegen Äste und teilweise Geäst auf der Straße. Und natürlich Ihnen allen eine gute und sichere Fahrt auf all Ihren Wegen. Kommen Sie uns alle gut in den neuen Tag zusammen mit Susi Quattro jetzt und If You Can't Give Me Love um 4:42 Uhr.

Ace of Base und All That She Wants. Sie hören die ARD-Hitnacht, gleich auch mit den neuesten Nachrichten und dem Blick auf die Straßen. Ihr neuer Tag startet gleich ab 5, dann soll es ein guter Tag für Sie sein. Und wir verabschieden Sie aus der ARD-Hitnacht mit Musik von Nick Kershaw und I Won't Let the Sun Go Down on Me. Und mit Shocking Blue und Venus und die anderen, die kommen einfach noch ein bisschen mit nach um 5. Da haben wir es nämlich 4:54 Uhr am Freitagmorgen.

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1: Um 5 Uhr mit Christine Beith. US-Vizepräsident Vance wird vorerst nicht für Verhandlungen mit dem Iran in die Schweiz reisen. Das Weiße Haus teilte mit, die Reise werde verschoben wegen schwieriger logistischer Bedingungen. Die US-Delegation sei bereit, bei der nächstmöglichen Gelegenheit aufzubrechen. Und nicht nur der Startzeitpunkt der Verhandlungen ist unklar, berichtet Katrin Hondl.
2: Über Ablauf und Details des Treffens könnten bislang keine weiteren Informationen gemacht werden, heißt es beim Schweizer Außenministerium. Auch wer genau aus den USA, dem Iran sowie den Vermittlerstaaten Pakistan und Katar an den Gesprächen teilnimmt, ist bislang unbekannt. Experten sind skeptisch, dass zu den zahlreichen offenen Fragen des Rahmenabkommens rasch eine dauerhafte Lösung gefunden werden kann. Etwa über das umstrittene iranische Atomprogramm oder ein Kriegsende zwischen Israel und der Hisbollah im Libanon.
1: Die EU verlängert ihre Wirtschaftssanktionen gegen Russland, und zwar erstmals um 12 statt um 6 Monate. Das hat eine Sprecherin von EU-Ratschef Costa mitgeteilt. Malte Dedicek berichtet.
3: Zu diesen bereits bestehenden Sanktionen gehören unter anderem Beschränkungen im Handel, im Finanzwesen und im Energiesektor. Die EU plant auch ein neues Sanktionspaket gegen Russland. Der bulgarische Ministerpräsident Radev hat allerdings sein Veto dagegen angekündigt. Er sagt in Brüssel, diese Strafmaßnahmen könnten der bulgarischen Wirtschaft schaden. Konkret geht es um das russische Ölunternehmen Lukoil, das einer der größten Kraftstoffhändler in Bulgarien ist. Die EU-Staats- und Regierungschefs beraten gerade in Brüssel. An Tag 1 war der ukrainische Präsident Zelensky zu Gast.
1: Der britische Labour-Politiker Burnham hat die möglicherweise richtungsweisende Parlamentsnachwahl in Makerfield gewonnen. Er gilt als potenzieller Herausforderer von Premierminister Starmer. Dadurch, dass Burnham nun ins britische Parlament einzieht, könnte er Starmer in eine parteiinterne Führungswahl zwingen. Der Deutsche Bauernverband fordert, dass der Tankrabatt über die Erntezeit bis Ende November verlängert wird. Das hat Präsident Ruckwied gesagt. Die Landwirte hätten jetzt die Monate mit dem höchsten Energieverbrauch vor sich. Erst mit der Ernte, dann mit Bodenbearbeitung und Aussaat. Das mache den Bauern große Sorgen. Die Bundesregierung will den Tankrabatt nicht über Juni hinaus verlängern. Und die Ergebnisse der Fußball-WM in Nordamerika. Mexiko, Südkorea 1-0, Kanada, Katar 6-0, Schweiz, Bosnien-Herzegowina 4-1 und Tschechien, Südafrika 1-1. Das waren die Nachrichten mit Christine Beith.
4: Einen schönen guten Morgen. Es ist gleich 3:05. Wir schauen auf die Straßen mit Simone.
5: Da sieht's gut aus.
4: Oh, warte mal, du musst da noch drücken
6: mal
4: bei
6: hier,
4: dir.
6: Hier, guck mal, jetzt
4: ja,
6: bin ich da.
4: Da, hallo.
6: Keine Verkehrsmeldung, sieht gut aus.
4: Ah, sehr schön. Wetter?
6: Das haben wir natürlich und das wird heute wieder sehr heiß. Also aktuell lohnt es sich auf jeden Fall nochmal durchzulüften. Ansonsten Temperaturen 33 Grad im Landkreis Waldeck-Frankenberg. Im Landkreis Fulda in Bad Salzschlürf 35 Grad. Mhm. Heute Nachmittag in Butzbach 36 Grad und in Mülheim am Main erwarten wir bis zu 37 Grad.
4: Heide Witzka.
6: Wow.
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4: Hast du deinen Kopfhörer auf dem Flohmarkt verkauft oder warum ist der nicht mehr da, sag mal?
5: Ich habe den noch im Rucksack. Ich muss erst
4: Rucksack.
5: Ich bin noch gar nicht hier richtig. Ich muss erst mal aufräumen.
4: Ah,
5: hier.
4: Okay. Pass auf, wir machen das so. Simone richtet sich erst mal ein und
5: nee, ich
4: spiele für
5: ja
4: sie.
5: Ich bin eigentlich da, aber ich hab's vergessen.
4: Michael Jackson und Blondie und danach versuchen wir es nochmal.

0: Wer mag wohl auf dieser Welt der meistgecoverte Musiker sein? Dessen Songs also von Bands nachgespielt worden sind. Ich könnte mir vorstellen, dass Bob Dylan da sehr weit vorne ist, oder?
1: Ja, könnte ich mir auch vorstellen.
0: Und diese Version hier, von einem seiner Songs, ist so gut. Guns N' Roses. Jetzt zum sanften Wachwerden in HR1.

0: Eine Runde gute Laune mit R.E.M. an diesem Freitagmorgen um 18 Minuten nach 5.
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0: 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Sie ist evangelische Pfarrerin in der Christusgemeinde in Dietzenbach.
2: Nächste Woche ist wieder so eine Schnapszahl. 26.06.26. Für viele das perfekte Datum für eine Trauung. Bei der deutschlandweiten Aktion Einfach heiraten der evangelischen Kirche können Menschen spontan vorbeikommen, sich segnen lassen oder kirchlich heiraten, ohne großen Druck oder monatelange Planung, dafür mit persönlichen Worten und Gottes Segen. Auch bei uns in Südhessen, in Dietzenbach, machen wir mit. Und je näher dieser Tag rückt, desto mehr freue ich mich darauf. Liebe hat so viele Gesichter. Da ist die junge, kribbelige Liebe. Da ist die Liebe, die schon viele Jahre trägt, zwischen zwei Menschen, die schon lange miteinander durchs Leben gehen. Durch Alltag, Veränderungen, vielleicht auch durch schwere Zeiten. Und die Liebe ist geblieben oder sogar gewachsen. Was sie alle an diesem Tag verbindet, sie lassen ihre Liebe segnen. Ihr Gefühl, wir gehören zusammen und das, was uns verbindet, ist kostbar. Für ihren weiteren Weg wünschen sie sich die Zusage, da ist einer, der begleitet. Ein Segen kann Mut machen für das, was kommt. Und genau das klingt für mich auch in dem Satz aus der Bibel an. Nun aber bleiben Glaube, Hoffnung, Liebe, diese drei. Aber die Liebe ist die größte unter ihnen. Ich mag diesen Satz sehr, weil klar wird, Liebe verbindet Menschen wie kaum etwas anderes. Sie ist das größte Geschenk, das man weitergibt oder empfängt, weil sie trägt, tröstet und immer wieder hoffen lässt, dass es gut werden kann. Bei Trauungen oder Segnungen erzählen Menschen aus ihrer Geschichte. Jedes Mal denke ich, wie unterschiedlich Wege verlaufen können und wie beschenkt ich bin, davon zu hören. Menschen mit ihren Erfahrungen und Erlebnissen vor dem Altar zu begleiten, mit Freude, mit Aufregung, oft auch mit Tränen. Und mit Gottes Segen. Ich freue mich auf diesen Tag. Darauf, dass Menschen ihrer Liebe Raum geben. Sie treten einen Moment aus dem Alltag heraus und spüren, das, was wir haben, ist etwas Besonderes. Mit allen Höhen und Tiefen. Und wir gehen unseren Weg nicht allein.
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0: Es ist jetzt gleich 5:30. Schönen guten Morgen. Wir schauen mal, wie es auf den Straßen aussieht. Simone hat mittlerweile auch Kopfhörer auf.
1: Es ist alles eingerichtet endlich, ja.
0: Super.
1: Ich kann auch jetzt endlich richtig arbeiten. Also Vorsicht auf der R3, wir haben einen Warnhinweis. Köln Richtung Frankfurt zwischen Bad Camberg und Idstein, da liegen Reifenteile auf der Fahrbahn. Bitte fahren Sie hier vorsichtig.
0: Und es steht ein wirklich heißer Tag an.
1: Oh ja, Temperaturen weit über 30 Grad muss man tatsächlich feststellen, vor allen Dingen in der Südhälfte des Landes. Also 36, 37 Grad ist da definitiv keine Seltenheit. Es sind ein paar Quellwolken unterwegs, bleibt aber meist trocken. Es kann vereinzelt wirklich so zu Hitzegewittern kommen, muss aber nicht. Ansonsten scheint eigentlich von früh bis spät die Sonne und genauso geht es auch durchs Wochenende. Viel Sonne, heiße Temperaturen, morgen sogar bis 38 Grad. Und wie gesagt, örtlich kann es vielleicht ein bisschen rumpeln.
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0: Guten Morgen, ich kann mich die Woche erinnern, sie begann mit einer Hörerin, die Urlaub gemacht hat in den Dolomiten.

0: und auf die 13 morgens geguckt hat. Kannst du dich erinnern?
1: Ich weiß, im 5 Uhr Club? Ja.
0: Das war herrlich. Aber das ist auch egal. Es reicht auch, wenn sie nur auf den Trattelkopf im Kellerwald gucken.
1: Immerhin auch eine schöne Aussicht.
0: Absolut. Will ich gar nicht kleinreden. Wir würden uns auf jeden Fall freuen, wenn Sie sich melden und uns erzählen, warum sind Sie schon wach um diese Uhrzeit? Was treibt Sie um? Warum müssen Sie jetzt schon unterwegs sein?
1: 069 155 und 4x1. Das ist die Nummer zu uns.
0: Und dann gibt's unser Zertifikat, dass Sie zu den fleißigsten Frühaufstehern in Hessen gehören.

0: Mainz. Hey, Teacher, das ist besser wie Kaffee.
1: Gute Musik.

0: Ein Meisterwerk. Meatloaf um 20 Minuten vor 6. Einen schönen guten Morgen. Ulrich aus Gelnhausen ist heute Morgen schon früh wach, weil er an die Schule fährt, um dort mit seinen Auszubildenden ein Fest zu feiern. Einen schönen guten Morgen, lieber Uli.
1: Einen schönen guten Morgen nach Frankfurt.
0: Wir dürfen Uli sagen, oder?
1: Ja, ja, natürlich.
0: Sehr schön. Alles klar. Wir sind Tim und Simone und wollen wissen, was das Gautschfest ist, was du heute mit deinen Schülern feierst.

0: Ja, das Gauchfest ist eine alte Tradition im Druckgewerbe. Da werden die fertigen Auszubildenden ins Wasser geworfen, um sie von den Sünden der Lehrzeit reinzuwaschen.
1: Oha!
0: Das gibt es schon ganz lange und wir zelebrieren das immer mit den Auszubildenden und gemeinsam mit den Ausbildungsbetrieben bei uns in der Schule. Und das ist immer ein Highlight des Jahres.
2: Cool. In welches Wasser werden die denn geschubst?
0: Ach, das ist eigentlich Leitungswasser. Das ist in so einem großen Holzbottich drin.
2: Ah.
0: Wir könnten jetzt, natürlich wäre es naheliegend, das ist ja die August-Bebel-Schule in Offenbach und Hanau, wir könnten den Main aufnehmen,
1: ja.
0: Aber wir machen es lieber bei uns im schattigen Garten hinter der Schule.
1: Aber deswegen haben wir das Thermostat heute auf 38 Grad gestellt, damit da keiner friert.
0: Ja, das wird eine Herausforderung für die, die das machen, weil die stehen ja hinter dem Grill, die Kollegen stehen hinter dem Grill. Ich stecke in so einem alten, historischen Gauchmeister-Kostüm. Die Packer haben Lederschürzen an, also das wird bei der Temperatur eine Herausforderung, glaube ich.
1: Aber sag mal, ist der Lehrer denn komplett frei von Sünden? Also darfst du da jedes Mal trocken bleiben?
0: In der Regel wird das so sein, dass die Lehrer selber dann von den Schülern nachher noch gegoucht werden. Also das passiert regelmäßig, dass wenn die Schüler dann alle nass sind und da stehen, dann kommen sie auf die Idee, dass der Lehrer vielleicht auch das eine oder andere gemacht haben könnte in diesem Jahr.
1: Also stellt sich schon drauf ein.
0: Ja, da muss man mit rechnen. Wir haben immer zwei Satzwechselklamotten mit.
1: Okay, ist gut. Was ist das genau für eine Schule? Also Drucker, ja. Was haben die dann genau gelernt jetzt?
0: Also die haben Mediengestalter gelernt und haben Medientechnologen gelernt. Also sind alle aus dem grafischen Gewerbe.
1: Ah.
0: Und haben bei uns an der August-Bebel-Schule die Berufsschule besucht. Ist ja eine sehr große Offenbacher Berufsschule mit 2150 Schülern.
1: Wow.
0: Auch mit beruflichem Gymnasium dabei und allem. Und die haben jetzt ihre Lehre fertig gemacht und werden jetzt in die Arbeitswelt entlassen.
1: So, und dann stehen ja für euch alle sozusagen die Sommerferien wahrscheinlich an, oder?
0: Ja, nächste Woche dann.
1: Okay, was geht ab?
0: Geht immer schneller, als man denkt. Och, naja, die erste Zeit sind wir noch in der Schule, um so die letzten Sachen noch zu regeln, die übrig geblieben sind.
1: Abzutrocknen?
0: Ja, und sauber zu machen und aufzuräumen und so. Meistens ist es dann so, dass die Kollegen so auch ab der zweiten Ferienwoche mal unterwegs sind.
1: Okay, du auch?
0: Ich auch. Wir fahren mal nach Schweden für 2 Wochen, sodass man auch mal ein bisschen Ruhe hat vor allem.
1: Das kann man in Schweden, glaube ich, wunderbar finden.
0: Ja,
1: also
0: ja,
1: du,
0: ja.
1: Super, dass du uns das Gauchfest vorgestellt hast. Ich kannte diese Tradition nicht, aber jetzt bei Wer wird Millionär gewinne ich die Millionenfrage damit, weil ich weiß,
0: sehr
1: was
0: schön.
1: Du willst.
0: Sehr schön, da mache ich mit.
1: Sehr schön. Ganz viel Spaß wünschen wir dir.
0: Ja, danke.
1: Liebe Grüße an alle. Tschüss.

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1: 6 Uhr. EU verlängert Sanktionen gegen Russland um ein Jahr. Gemeinde Vilmar verdoppelt Grundsteuer wegen Finanznot. Co-Gastgeber Mexiko besiegt Südkorea bei der Fußball-WM. Das Wetter viel Sonne, später Hitzegewitter, 32 bis 38 Grad. Die Nachrichten mit Katrin Austermann. Guten Morgen. Zum ersten Mal hat die EU Sanktionen gegen Russland um ein Jahr verlängert. Die 27 Staats- und Regierungschefs haben sich auf ihrem Gipfel in Brüssel darauf geeinigt. Bisher waren die Sanktionen immer nur um 6 Monate verlängert worden. Trotzdem gibt es Streit über den Umgang mit Russland. ARD-Korrespondentin Sabrina Fritz.
2: Bulgarien hat angekündigt, das 21. Sanktionspaket zu blockieren. Gleichzeitig zeigen sich einige Regierungschefs verärgert, dass Ratspräsident Antonio Costa Kontakte nach Russland geknüpft hat, um die Möglichkeit von Verhandlungen auszuloten. Dies war offenbar nicht mit den Staats- und Regierungschefs abgesprochen. Nachdem der ungarische Regierungschef Viktor Orban nicht mehr mit am Tisch sitzt, hatte zum Beispiel die Ukraine auf mehr Einigkeit im Widerstand gegen Russland gehofft.
1: Etwas im Internet zu kaufen oder ein Abo oder einen Vertrag abzuschließen, ist meist mit einem Klick erledigt. Jetzt soll auch der Widerruf und die Kündigung so einfach gehen. Ab heute müssen Apps und Webseiten einen deutlich sichtbaren Button dafür haben. In den meisten Fällen kann der Vertrag

0: Vertrag innerhalb von 14 Tagen widerrufen werden. Einen Grund muss der Kunde dabei nicht angeben. In Villmar im Kreis Limburg-Weilburg wird die Grundsteuer deutlich erhöht. Der Hebesatz wird auf 800% angehoben und damit mehr als verdoppelt. Das hat die Gemeindevertretung am Abend entschieden. Villmars Bürgermeisterin hat gesagt, ohne die Grundsteuererhöhung hätte die Gemeinde im Herbst vor einer möglichen Zahlungsunfähigkeit gestanden. Zusätzlich müsse jetzt noch gespart werden. Nach einem Brand wird das Parkhaus am Seedammbad in Bad Homburg im Hochtaunuskreis heute wieder geöffnet. Das meldet die Stadt. Vor knapp 2 Monaten waren mehrere Autos in dem Parkhaus abgebrannt oder beschädigt worden. HR-Reporter Andreas Gerlach.
1: Rund 400 Parkplätze sind jetzt da, knapp 150 weniger als vor dem Feuer. Die Stadt Bad Homburg teilt mit, man hat die Sanierung gleich genutzt, um ein modernes Zugangssystem zu schaffen. Heißt, es geht auch kostenfreies Parken, nämlich für Badegäste der Taunustherme und des Seedammbads. Alle anderen müssen zahlen. Sichergestellt wird das durch das Erfassen der Autokennzeichen beim Reinfahren.
0: Zweites Spiel, zweiter Sieg. Bei der Fußball-WM hat Mitgastgeber Mexiko gegen Südkorea gewonnen mit 1:0. ARD-WM-Reporter Michael Küster.
2: Für den höchsten Sieg dieses Spieltags hat Kanada gesorgt mit einem 6:0 über Katar. Der Co-Gastgeber setzt sich damit vorerst an die Spitze von Gruppe B. Gute Chancen aufs Weiterkommen hat auch die Schweiz nach einem 4:1 über Bosnien-Herzegowina. Schon am frühen Abend haben sich in einer schwachen Partie Südafrika und Tschechien mit 1:1 getrennt.
0: Eine Wende gab es bei der WM noch im Fall von Eintracht-Spieler Eli Wahi. Der Nationalspieler der Elfenbeinküste darf jetzt doch nach Kanada einreisen. Und das steht heute noch an. In Hamburg geht die Innenministerkonferenz zu Ende. Es soll mehrere Beschlüsse geben, unter anderem zum Katastrophen- und Zivilschutz. Um das Ende des Iran-Kriegs soll es heute in der Schweiz gehen. Die USA und der Iran wollen mit den Gesprächen über ein Friedensabkommen beginnen. Und das letzte Hessentagswochenende beginnt in Fulda. Traditionell findet dort am Vormittag die Kabinettssitzung der hessischen Landesregierung statt. Das waren die Nachrichten.
3: Einen schönen guten Morgen um 6:03. Die Verkehrsübersicht mit Simone.
4: Einen Warnhinweis haben wir da. Vorsicht bitte auf der A5 Frankfurt Richtung Kassel zwischen dem Nordwestkreuz Frankfurt und dem Bad Homburger Kreuz. Da liegen Gegenstände auf der Fahrbahn. Ansonsten freie Fahrt und gute Fahrt wünschen wir.
3: Und eine gute Klimaanlage.
4: Ja, die wäre heute in der Tat gar nicht so verkehrt, denn es ist wirklich heiß. Selbst gestern Nachmittag, wenn man da schon mit dem Auto unterwegs war. Holla die Waldfee, sage ich da. 33 Grad erwarten wir im Landkreis Waldeck-Frankenberg. Dazu viel Sonnenschein. 35 Grad in Bad Salzschlürf und bis zu 37 Grad. Vielleicht auch kratzen wir an die 38 Grad, das vor allen Dingen im Rhein-Main-Gebiet. Und das geht am Wochenende genauso weiter. Zwischendrin kann es immer mal vielleicht das ein oder andere Hitzegewitter geben. Morgen 31 bis 38 Grad und der Sonntag ähnlich 28 bis 36 Grad. Es bleibt weiter heiß.
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3: Der 19.06. Das heißt, wir haben an dieser Stelle noch einen wichtigen Verkehrshinweis für Sie.
6: Die Verkehrsübersicht von hr3 A5 von Frankfurt in Richtung Kassel. Zwischen Alsfeld Ost und Hattenbacher Dreieck muss wegen Brückenbauarbeiten zeitweilig mit Behinderungen gerechnet werden.
3: Die Legende.
4: The Voice, muss man sagen, oder? In hr1 mittlerweile.
3: Werner Reinke wird heute 80 Jahre alt. Vielleicht sind wir die ersten Gratulanten um 6:04.
4: Könnte sein.
3: Sie können sich da gerne noch einreihen. Wenn Sie mögen, können Sie uns gerne eine kleine Nachricht dalassen. studiomail@hr1.de.
4: Oder eine Sprachnachricht an die 069155 und 4x1.
3: Und wir haben für Sie ein wunderschönes Fotoalbum vorbereitet auf hr1.de. Wenn Sie ein bisschen an die gute alte Zeit denken möchten, sind Sie bei uns genau richtig auf der Homepage. 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
4: 80, Wahnsinn!
3: Juhu, alles Gute!

0: die große Susie Quattro. Man muss ehrlich sagen, in den 70er Jahren eine der ersten Frauen, die so ein bisschen im Rock-Genre beheimatet waren. Und da hat sie aber zu gesagt, ja, eine musste es ja zuerst machen. Das war halt ich. Das nehme ich mit ins Grab, dass ich die Erste war und ich habe Türen geöffnet, wie auch nicht.
1: Und zwar viele.
0: Viele, ja, absolut, für viele weitere
1: für
0: Frauen.
1: Für viele weitere Frauen, ganz
0: ja,
1: toll.
0: Und wir sagen danke Susie Quattro für diesen wunderschönen Song. Und das Gute ist, der nächste direkt in den Startlöchern hier in HR1.

0: Schönen guten Morgen.
1: 20 nach 6.
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1: 20 nach 6, 2026. Mein Gott, das ist ja halt. 7:1, eine weitere Zahl zum Auftakt. Das klingt ja so, als ja, läuft bei Deutschland bei dieser WM, oder?
3: Ja, aber ohne respektlos zu sein, der Gegner war jetzt auch keine Fußballübermacht. Morgen Abend kommt da, glaube ich, schon eine andere Hausnummer auf uns zu. In Toronto geht es gegen die Elfenbeinküste. Und die hat ihr erstes Spiel auch gewonnen, 1:0 gegen Ecuador.
1: Tabea Kunze ist für uns im DFB-Hauptquartier in Winston-Salem in den USA. Guten Morgen!
4: Hallo, guten Morgen.
1: Also gefühlt liegt dieses Curaçao-Spiel jetzt schon ewig zurück. Sondern ja. Es müssen sich doch alle jetzt langsam wahnsinnig langweilen, oder? Seitdem.
4: Wir kriegen hier die Tage schon rum. Also ich sag mal so, die Spieler und auch wir Journalistinnen und Journalisten, man hat ja dann so seinen Ablauf immer morgens Training gucken oder eben selber trainieren im Falle der Spieler. Danach gibt es irgendwie eine Pressekonferenz, die war dann auch meistens sehr launig. Und heute geht es ja dann auch schon Richtung Toronto mit der Chartermaschine für die Mannschaft. 1,5 Stunden Richtung Kanada. Aber ich gebe euch recht, ich freue mich auch, wenn morgen endlich wieder der Ball rollt.
3: Jetzt hat man von außen so den Eindruck, wenn man Social Media ein bisschen verfolgt oder auch eben diese Pressekonferenzen, die Stimmung im Team scheint wirklich, also wirklich gut zu sein. Ist es auch so?
4: Ja, das ist auch das, was ich wahrnehme und auch das, was die Spieler uns auch sagen. Nico Schlotterbeck zum Beispiel, der Abwehrchef, der ist auch jetzt schon seit 4 Jahren Nationalspieler und sagt, er hatte noch nie so eine gute Atmosphäre im Team. Ich glaube einfach, dass der Bundestrainer da auch ganz stark drauf geachtet hat, dass es eben zwischenmenschlich auch passt, dass man erfahrene Spieler hat, wie Manuel Neuer oder Joshua Kimmich, aber dann auch eben junge Spieler, die das hier einfach genießen, wie zum Beispiel Nathaniel Brown von Eintracht Frankfurt. Der läuft hier mit einem breiten Grinsen durch North Carolina und die Stadien, weil er das einfach so toll findet, hier eine WM zu erleben. Und ich glaube, dass das wirklich gut passt, diese Mischung.
1: Gut, die haben ja auch alle gut performt beim ersten Spiel. Jetzt allerdings das nächste. Wir haben gesagt, könnte ein bisschen ernster werden tatsächlich. Könnte es da vielleicht die ein oder andere Enttäuschung dann noch bei der Aufstellung geben?
4: Ich glaube tatsächlich, dass wir dieselbe Aufstellung sehen werden wie gegen Curaçao. Klar ist Leroy Sané die am meisten diskutierte Personalie in der deutschen Mannschaft. Soll er wieder starten oder nicht? Ich habe das Gefühl, dass der Bundestrainer ihm nochmal die Chance geben wird. Er hat gut mit nach hinten gearbeitet gegen Curaçao. Das wird jetzt gegen die Elfenbeinküste noch wichtiger. Und dann hoffen natürlich alle beim DFB, dass er endlich auch mal vorne trifft, also sozusagen in seinem Kerngeschäft dann auch abliefert. Ich erwarte da, dass er wieder beginnen wird morgen.
1: Einschätzungen von Tabea Kunze vor dem Spiel morgen.
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8: Es ist jetzt kurz vor 6:30. Wir wünschen einen schönen guten Morgen. Hier ist HR1. Die EU ist sich einig und hat die Sanktionen gegen Russland weiter verlängert. Topthema bei den Nachrichten mit Katrin Austermann.
9: Besonders ist diesmal, die Sanktionen werden nicht nur um ein halbes, sondern gleich um ein ganzes Jahr verlängert. Bislang war das am Widerstand Ungarns gescheitert. Mit der neuen russlandkritischen Regierung dort ist das jetzt aber möglich. In einem anderen Punkt gibt es aber Streit, denn EU-Ratspräsident Costa hat Kontakt mit Russland aufgenommen für diplomatische Gespräche. Das Ganze allerdings ohne die EU-Partner zu informieren. Außerdem noch das. US-Vizepräsident Vance reist heute nicht in die Schweiz. Dort sollte er eigentlich mit dem Iran über ein Friedensabkommen beraten. Als Grund wurden logistische Probleme genannt. Und bei der Fußball-Weltmeisterschaft hat Co-Gastgeber Kanada klar gegen Katar gewonnen. Am Ende stand es 6:0. Für Kanada der erste Sieg bei einer WM überhaupt.
8: Und jetzt gibt's mehr Aktuelles aus unseren Regionalstudios.
10: Hier ist das Studio Darmstadt.
11: Es geht vorwärts beim Bau des ersten stationären Hospizes im Kreis Groß-Gerau. 3 Stockwerke stehen hier im Rohbau schon in Groß-Gerau. Und heute wird Richtfest gefeiert. Damit liegt alles im Zeitplan, hat mir der Architekt gesagt. Sprich, im August nächsten Jahres könnten die ersten Gäste einziehen. Das Hospiz bietet Platz für 4 Tagesgäste und 12 stationäre Patienten. Das Ganze kostet rund 10 Millionen Euro. Mehrere Millionen Euro hat die Hospizstiftung im Kreis bereits durch Spenden gesammelt. Anna Vogel aus Groß-Gerau.
12: Die Änderung der sogenannten Flugroute Cindy S ist sinnvoll und gerecht. Das sagt zumindest die neueste Auswertung der Lärmmessungen des Forums Flughafen. Demnach soll der Fluglärm jetzt gerechter verteilt sein auf Erzhausen, Gräfenhausen, Egelsbach und den Darmstädter Norden. Das sieht die Bürgerinitiative Stopp Cindy S anders. Sie werfen der Fluglärmkommission vor, sich nicht für die Interessen der Bürger einzusetzen und ihren Aufgaben nachzukommen. Die ursprüngliche Abflugroute lag näher an den Darmstädter Stadtteilen Ahalgen und Wixhausen und wurde dann aber mehr nach Norden verschoben. Seither klagen auch die umliegenden Gemeinden über deutlich mehr Fluglärm. Helene Wilke, Darmstadt.
8: Ich muss mich entschuldigen, weil ich glaube, ich habe in unsere Regio-Reporterin eben reingequatscht. Ich habe nämlich zunächst nichts gehört. Das lag, glaube ich, aber an einer technischen Einstellung hier am Mischpult. Oh, Entschuldigung, also wenn ich da zu hören war, wo ich eigentlich gar nicht zu hören sein sollte.
13: Hast halt große Finger.
8: Guck mal auf die Straßen, Simone, nicht auf meine Finger.
13: Da sieht's gut aus. Aktuell liegen uns keine Verkehrsmeldungen vor. Gute Fahrt wünschen wir.
8: Okay, dann schalten wir zu Peter Schwarz ins Wetterstudio, der diesen heißen Tag für uns zusammenfasst.
14: Ordentlich schwül ist da schon heute Morgen in Südhessen. Oft scheint

0: Aber es kommen heute einige Quellwolken dazu und zum späten Nachmittag und frühen Abend brodelt es ordentlich. Zunächst wird da wenig passieren, aber zum Abend steigt die Gefahr durch einzelne Gewitter mit Starkregen, Hagel und Sturmböen an. Was sicher ist heute, die extremen Temperaturen von 33 Grad im Odenwald und 37 bis 38 Richtung Rhein. Und auch das Wochenende bleibt heiß, schwül, weitere schwere Gewitter sind jederzeit möglich.
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2: Ja, du sprichst einen wunden Punkt an, meine Finger sind nicht das Schönste. An mir, gerade im Sommer.
3: Handmodel wirst du keins mehr. Nee,
2: gerade im Sommer in der Grillsaison lebe ich gefährlich, weil wenn ich da zu nah an der Wursttheke dran vorbeigehe, könnten die tatsächlich in den Verkauf geraten.

0: Guten Morgen um 20 Minuten vor 7. Hier ist HR1. Es ist gerade große Gipfelzeit. Nach dem G7-Gipfel in Frankreich geht's weiter. Für die EU-Staats- und Regierungschefs direkt seit gestern Abend sitzen sie in Brüssel zusammen. Jetzt ist EU-Gipfel. Und der geht diesmal 2 Tage statt nur einem, weil einfach so viele drängende Themen auf dem Tisch liegen. Unser ARD-Korrespondent ist Thomas Spickhofen. Schönen guten Morgen.
1: Bonjour aus Brüssel.
0: Seit gestern Abend der Gipfel extra für 2 Tage, damit die Konferenzen nicht bis in die Nacht reingehen. Hat's geklappt?
1: Nicht ganz. Wir haben bis 1 Uhr gesessen und heute Morgen zum Frühstück geht's schon gleich wieder los. Aber es hat vielleicht auch ein bisschen was mit Erwartungsmanagement zu tun. Beim Evian-Gipfel, dem G7-Gipfel, musste man ja vor allen Dingen Donald Trump irgendwie unter Kontrolle halten. Und hier kann man die kontroversen Themen richtig auf den Tisch legen. Und dann dauert es ein bisschen länger. Es geht ums Geld, es geht um die Ukraine. Und so vieles, was eben da steht, muss unbedingt bearbeitet werden.
0: Aber auch um die Handelsbeziehungen zu China. Und gerade beim Umgang mit diesem Land sind sich nicht alle einig. Stichwort höhere Zölle. Hat man sich da schon angenähert?
1: Also man hat der Kommission den Auftrag gegeben, redet weiter mit den Chinesen, aber bereitet auch Schutzinstrumente vor. Es ist ja schwierig geworden, gerade in der jüngeren Vergangenheit, 1 Milliarde Handelsdefizit pro Tag für die EU, also zu Lasten der EU, dann diese Handelsbarrieren, die Zugänge zum chinesischen Markt, dann auch die Schwierigkeiten, die man mit der Konkurrenz aus China hat, weil die staatssubventioniert wird. Also da muss ein Neustart gemacht werden, sagt der Handelskommissar. Und hier gibt es verschiedene Lager. Die einen sagen, ja, mehr Konfrontationen. Die anderen, dazu gehört Deutschland, eher sagen, nee, lass uns weiterhin mit denen reden. Und jetzt hat man sich eben darauf geeinigt, wir machen beides. Wir bereiten was vor, aber wir reden auch weiter mit Peking.
0: Das klingt jetzt nicht so, als würden von diesem Gipfel sehr konkrete Ergebnisse ausgehen, oder? Können wir darauf hoffen?
1: Ja, dieser eine Auftrag wäre zumindest ein konkretes Ergebnis. Ein anderes konkretes Ergebnis kennen wir in Form der Ukraine-Deklaration. Immerhin, alle 27 haben diesmal diese Ukraine-Deklaration unterschrieben. Das war zuletzt im März vergangenen Jahres der Fall. Danach hat Viktor Orban alles blockiert. Aber jetzt hat man sich geeinigt und eine gemeinsame Unterschrift unter diesen Ukraine-Teil gesetzt. Also es wird eine Schlusserklärung mit allen 27 geben. Und ja, Ukraine war ja ein wichtiges Thema. Zelensky war hier. Die Beitrittsgespräche sind diese Woche eröffnet worden. Der 90-Milliarden-Kredit steht. Also da gibt man sich ganz zuversichtlich.
0: Ein EU-Gipfel mit zum Teil Einigungen. Davon hat berichtet unser Korrespondent Thomas Spickhofen. Ganz herzlichen Dank für die Informationen.
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0: was für ein Oeuvre.
1: Aber sowas von.
0: Oder? Da reicht das Wort Lied einfach nicht mehr hier bei Queen und Somebody to Love. Alana Miles' Black Velvet kommt jetzt hier und ich habe mich immer gefragt, worum geht's da eigentlich? Möglicherweise ist es eine Hommage an Elvis Presley. Aus folgendem Grund, die Haarfarbe, die Elvis Presley benutzt hat, und ich sage benutzt, weil er sich die Haare gefärbt hat, die hieß Black Velvet. Ist gut, oder? Was kaufe ich denn mal wieder hier für meine Matte? Black Velvet. Okay. Hier auf jeden Fall jetzt

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3: 7 Uhr. EU verlängert Sanktionen gegen Russland um ein Jahr. US-Vize Vance verschiebt geplante Reise zu Iran-Gesprächen. Co-Gastgeber Kanada besiegt Katar bei der Fußball-WM. Das Wetter: viel Sonne bei schwülwarmen 32 bis 38 Grad. Die Nachrichten mit Katrin Austermann. Guten Morgen. Zum Auftakt des EU-Gipfels in Brüssel gibt es Streit über den Umgang mit Russland. Zwar konnten sich die 27 Staats- und Regierungschefs laut einer Mitteilung darauf einigen, bestehende Sanktionen um 12 statt wie bisher um 6 Monate zu verlängern, doch ein weiteres 21. Sanktionspaket wird durch Bulgarien blockiert. Ärger herrscht auch darüber, dass EU-Ratspräsident Costa mit Russland Kontakt aufgenommen hat für diplomatische Gespräche. Das war offenbar nicht mit den EU-Partnern abgestimmt. US-Vizepräsident Vance fliegt doch erst einmal nicht in die Schweiz, um weiter mit Vertretern des Iran zu verhandeln. Das Weiße Haus teilte mit, die Pläne für die technischen Gespräche mit dem Iran seien noch nicht abgeschlossen. Man freue sich aber auf einen baldmöglichen Start der Verhandlungen. ARD-Korrespondent Carsten Kühntop.
4: Die Verzögerung dürfte zeigen, wie komplex die Aufgabe ist, vor der die Unterhändler jetzt stehen. Das Ziel, innerhalb von nur 60 Tagen ein Abkommen auszuhandeln, gilt als sehr ambitioniert. Amerikanische Medien berichten, auch in der Trump-Regierung zweifelten manche daran, dass sich dieser Zeitplan einhalten lässt. Nicht nur die Opposition, sondern auch führende Politiker der Republikaner kritisieren Trumps Vereinbarung mit dem Iran scharf.
3: Die Menschen in Villmar im Kreis Limburg-Weilburg müssen bald deutlich mehr Grundsteuer bezahlen. Der Hebesatz wird mehr als verdoppelt auf 800%. Das hat die Gemeindevertretung gestern Abend entschieden. HR-Reporter Benjamin Müller.
5: Die Lage in Villmar ist prekär. So hat es Bürgermeisterin Bokler-Schmidt in einer Rede nochmal klargemacht. Ohne die Erhöhung der Grundsteuer B für bebaute und unbebaute Grundstücke hätte die Gemeinde im Herbst vor einer möglichen Zahlungsunfähigkeit gestanden. Es gibt zwei Gründe für die finanzielle Schieflage von Villmar: Fehler aus der Vergangenheit und ein Einbruch bei der Gewerbesteuer von rund 2 Millionen Euro. Die Grundsteuererhöhung allein reicht aber nicht. Zusätzlich müsse noch gespart werden, meinte die Bürgermeisterin.
3: Mehr Sanitäter auf dem Hessentag in Fulda. Das DRK stockt die Teams wegen der Hitze auf. Viele Ehrenamtliche hätten sich extra freigenommen, um beim Hessentag zu helfen. Sie kommen aus ganz Hessen. Das Landesfest geht ins letzte Wochenende. Bei der Fußball-WM hat Co-Gastgeber Mexiko auch sein zweites Gruppenspiel gewonnen, 1:0 gegen Südkorea. Vorher hatte auch Kanada einen Schritt Richtung K.O.-Runde gemacht mit einem 6:0-Sieg gegen Katar. Aus dem ARD-WM-Team Silke Heine.
6: Es ist der erste kanadische Sieg bei einer WM-Endrunde. Das historische Ereignis wird allerdings getrübt von einer schweren Verletzung von Ismaël Koné. Genau wie Kanada nimmt auch die Schweiz Kurs auf die K.O.-Runde. Die Eidgenossen feiern beim 4:1 gegen Bosnien-Herzegowina ebenfalls ihren ersten Sieg bei dieser WM. Tschechien konnte seine frühe Führung gegen Südafrika nicht behaupten. Dank eines späten Handelfmeters sicherte sich Bafana Bafana noch den 1:1-Ausgleich, der keinem der beiden Teams wirklich hilft.
3: Und das steht heute noch an. Bei der Innenministerkonferenz gibt es Beschlüsse zum Katastrophen- und Zivilschutz. Ab heute eine Neuheit beim Online-Shopping, den Widerrufsbutton. Er soll es einfacher machen, etwa einen Vertrag oder ein Abo zu kündigen. Und die Linke trifft sich am Nachmittag zum Bundesparteitag, insgesamt 3 Tage in Potsdam. Das waren die Nachrichten.
7: Dankeschön, liebe Katrin, und guten Morgen. Wir schauen auf die Straßen mit Simone.
8: Hallo zusammen, einen Warnhinweis haben wir da. Und zwar Vorsicht bitte auf der A66 Frankfurt Richtung Wiesbaden. Zwischen dem Nordwestkreuz Frankfurt und dem Eschborner Dreieck, da liegt ein Spanngurt auf der Fahrbahn. Ansonsten keine Meldung. Gute Fahrt Ihnen.
7: Gestern gab es schon mal einen Vorgeschmack auf die Hitze. Und wie heiß es heute noch wird, das weiß Peter Schwarz.
9: Wenig Abkühlung brachte diese Nacht in Südhessen. Auch das ist für die Wärmebelastung entscheidend. Denn irgendwann kriegen wir die Hitze nicht mehr aus den Wohnungen. Denn weitere tropische Nächte stehen uns bevor. Und dazu Tageshöchstwerte von 33 bis 38 Grad. Neben Sonne heute auch mehr Quellwolken und möglicherweise kracht es hier und da noch ordentlich Gewitter. Mit Starkregen, Hagel und Sturmböen sind später möglich, aber nicht sicher und sie werden auch nicht alle treffen. Heiß, schwül und gewittrig bleibt dann auch das Wochenende.
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7: Und wir gratulieren heute ganz herzlich unserem Kollegen Werner Reinke zum 80. Geburtstag.
8: Wahnsinn, 80 Jahre. Glauben, Radiolegende.
7: Oder? Ja. Ulla hat uns geschrieben, sie erinnert sich an eine zufällige Begegnung mit ihm beim Konzert von Kevin Costner in Offenbach. Kevin Costner hat sie links liegen lassen, um dann mit Werner den Abend an der Theke zu verquatschen. So, Werner, das kannst du dir aber ans Revier heften, oder? Hier, Kevin Costner. Da ist Werner Reinke.

0: Bei dem Song habe ich immer imaginär so einen Konzertauftritt von Status Quo vor den Augen, wo die alle ihre Gitarren
1: Gitarre und dann so von links nach rechts.
0: Von links nach rechts,
1: ja,
0: alle
1: ich
0: genau
1: auch.
0: Gleich.
1: Habe ich aber das gleiche
0: alle
1: Bild.
0: Alle so im Takt, oder?
1: Zack, zack.
0: Gedidelidid, aber irgendwie animiert es halt auch dazu.
1: Ja.
0: Ja, guter Song, um in diesen Freitag reinzukommen hier in HR1. 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

0: Einen schönen Freitagmorgen um 20 nach 7.
1: Also ich fand's ja gut.
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3: Guten Abend, dies ist die Lounge mit der Hitparade International.
1: Nee, nicht ganz, aber auch von hier herzlichen Glückwunsch und damit zum Ernst des Lebens. Die deutsche Wirtschaft macht sich Sorgen.
4: Die Leute gucken mitten in der Nacht Katar gegen Kanada und auf dem Job hängen sie den ganzen Tag in den Seilen. Wann handelt die Regierung?
1: Bald womöglich. Friedrich Merz hat ein Nachtguckverbot in die Diskussion gebracht. Die SPD bezeichnet dagegen Fußball als unverhandelbares Arbeitnehmerrecht. Die Lösung?
5: Ich denke, wenn wir zu einer entsprechenden Beschlussfassung in der Bundesregierung kommen, dann werden wir eher in die letzte Sitzungswoche vor der Sommerpause gehen als in die nächste.
1: Dann ist die WM fast vorbei, raffiniert. Auch sonst läuft es für den Kanzler. Beim G7-Treffen schenkt er Donald Trump ein Deutschland-Trikot und der knüllt es zusammen und legt es auf den Tisch. Experten sind sich einig. Die Beziehungen verbessern sich, sonst hätte er es einfach in den Papierkorb geschmissen. Und damit zum Sport. Markus Kröschel bleibt bei der Eintracht.
6: Stand jetzt.
1: Die Meisterschaft ist Frankfurt ohnehin nicht zu nehmen, also die deutsche Demo-Meisterschaft. 2904 angemeldete Versammlungen, das ist spitze und wird gefeiert. Tausende Menschen demonstrieren auf dem Römerberg gegen die deutsche Demo-Meisterschaft. Sie skandieren Schluss mit Ruckzuck, Demos ohne Leistungsdruck. 500 Gegendemonstranten kontern mit: Wir demonstrieren, um nicht zu verlieren. Die Polizei verteilt kühle Getränke an alle. Und damit nochmal zum Sport. Wie weit kommt unser Nationalteam? Experten sind sich einig. Die Leistungsdichte bei der WM ist enorm. Auf dem Niveau entscheidet eine Kleinigkeit, die Schuhfarbe. Und da hat Julian Nagelsmann ein klares Bekenntnis abgelegt.
7: Ich mag Pink sowieso, schöne Farbe. Wirkt freundlich, trotzdem auch die nötige Aggressivität.
1: Freundlich und aggressiv, sehr gute Kombi. Wie die Strategie funktioniert, hat das Curaçao-Spiel gezeigt. Erst 7:1 abfiedeln und dann mit dem Gegner beten. Einige Leute fanden das nicht gut, aber ich find's also, hey, es gibt wirklich schlimmere Sachen, die man nach dem Spiel mit dem Gegner machen kann, ja.
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10: 7.31 Uhr ist es jetzt. Guten Morgen, HR1 hier. Wie geht die EU weiter mit Russland um? Darüber wurde gestern beim Gipfeltreffen in Brüssel beraten. Und darum geht es jetzt auch bei Katrin Austermann in den Nachrichten.
11: Einig waren sich die Staats- und Regierungschefs, dass die Russland-Sanktionen verlängert werden. Diesmal um ein ganzes Jahr. Neue Sanktionen gibt es aber nicht. Ein neues Paket, das wird durch Bulgarien blockiert. Außerdem gibt es Ärger um einen Alleingang von EU-Ratspräsident Costa. Er hatte Kontakt zu Russland aufgenommen, ohne das vorher mit den EU-Partnern abzustimmen. Außerdem noch das. Eigentlich sollte es heute in der Schweiz losgehen mit den Gesprächen über das Friedensabkommen zwischen dem Iran und den USA. Der Start wurde jetzt aber verschoben. US-Vize Vance reist nicht an. Und zweiter Sieg im zweiten Spiel für Co-Gastgeber Mexiko bei der Fußball-WM. Gegen Südkorea stand es am Ende 1:0.
10: Und jetzt gibt's mehr Aktuelles aus unseren Regionalstudios.
1: Hier ist das Studio Darmstadt.
12: Absolute Perfektion im Abitur. Die ist einem Abiturienten am alten kurfürstlichen Gymnasium in Bensheim geglückt. Alexander Jorias hat in allen Fächern die volle Punktzahl geholt. Immer 15 Punkte, also 900 Punkte im Abi. Damit hat er wahrgemacht, was deutschlandweit kaum einem Schulabgänger gelingt. Wie er es gemacht hat? Mit Disziplin und strategischem Lernen, sagt der 19-Jährige. Und er hat sich auch zum Beispiel mit Hilfe künstlicher Intelligenz auf sein mündliches Abi vorbereitet. Auch geholfen hat Ehrgeiz, denn er wollte besser als seine Mutter sein, die ihr Abi mit 898 Punkten abgeschlossen hat. Anna Vogel, Bensheim.
13: Was als kleiner Spaß begann, ist vielleicht der größte PR-Coup von Kreisoberligist Germania Eberstadt. Denn als Rainer Lanzer, sportlicher Leiter des Achtligisten, Ex-Darmstadt-Profi Tobias Kempe den Job als Trainer anbietet, ist das eher als Witz gemeint. Aus diesem Witz ist nun Realität geworden. Vor mehr als 100 Fans und Schaulustigen führte Kempe gestern erstmals durch eine Trainingseinheit. Der Verein ist nach wie vor begeistert, richtet sogar mit Containern eine Tribüne für Ligaspiele ein. Kempe selber freut sich, in seiner Heimat nun erste Schritte als Trainer zu gehen und wieder den, wie er sagt, ehrlichen Fußball abseits des Profigeschäfts zu erleben. Daniel Hör, Sportredaktion.
10: Hallo und einen schönen guten Morgen. Um 7.33 Uhr schaut Simone für Sie jetzt auf die Straßen.
14: Und da sieht's gut aus. Also freie Fahrt müsste sein. Keine Verkehrsmeldung.
10: Was? Freitag, sehr schön.
14: Friday.
10: Ja, gut. Homeoffice. In der kühlen Wohnung. Hoffentlich, denn es wird wirklich heiß heute. Die Aussichten jetzt von Peter Schwarz.
15: Ordentlich schwül ist da schon heute Morgen in Südhessen. Oft scheint zwar die Sonne, aber es kommen heute einige Quellwolken dazu. Und zum späten Nachmittag und frühen Abend brodelt es ordentlich. Zunächst wird da wenig passieren, aber zum Abend steigt die Gefahr durch einzelne Gewitter mit Starkregen, Hagel und Sturmböen an. Was sicher ist heute, die extremen Temperaturen von 33 Grad im Odenwald und 37 bis 38 Richtung Rhein. Und auch das Wochenende bleibt heiß, schwül, weitere schwere Gewitter sind jederzeit möglich.
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10: Und wir feiern an diesem heißen Freitag den 80. Geburtstag von unserem ganz besonderen Kollegen Werner Reinke.
14: Und morgen wird auch noch mal so richtig gefeiert, und zwar mit einer Sondersendung Reinke am Samstag mit seinen Lieblingssongs. Und moderieren wird das Ganze unser lieber Kollege Jürgen Rasper.
10: Und die zwei kennen sich ziemlich gut.
6: Mahlzeit allerseits. Heute, meine Damen und Herren, werden wir mit schockierender Offenheit Details aus dem Privatleben meines Kollegen Jürgen Rasper ins Licht der Öffentlichkeit rücken.
10: Es ist an dieser Stelle leider nicht überliefert, was Jürgen Rasper dann für eine, was für eine Zote er erzählt hat. Aber wir werden gleich ein paar Details der morgigen Sendung ins Licht der Öffentlichkeit rücken mit Jürgen.
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0: Kaum zu glaube, aber wahr, unser Werner wird heute 80 Jahre. Werner Reinke, alles Gute zum Geburtstag. Und wir gratulieren der Stimme, die so viele Menschen in Hessen seit Jahrzehnten begleitet. Und wenn, dann richtig. Nämlich morgen mit einer Sonderausgabe von Reinke am Samstag. Klar, wie immer von 9 bis 12 hier in hr1. Werner erholt sich von seiner Geburtstagsparty und am Mikro steht stattdessen Jürgen Rasper. Jürgen, guten Morgen.
1: Hi, moin Tim, grüß dich.
0: So, das ist ja wahrscheinlich selbst für dich als altes Schlachtross auch nicht irgendeine Sendung. Was ist deine Beziehung zu Werner Reinke?
1: Ja, du hast vollkommen recht. Ich bin total aufgeregt schon wegen morgen. Und ja, Werner habe ich natürlich im Hessischen Rundfunk kennengelernt und sich dann auch angefreundet. Ich meine, weißt du, wenn da zwei Leute zusammenkommen, die radioverrückt sind, dann hat man natürlich schon mal eine Basis und daraus hat sich eine Freundschaft entwickelt und wir haben viele Veranstaltungen zusammen auch gemacht, Disco-Partys, wir waren beim Football aktiv in Frankfurt. Also es ist wirklich eine schöne Freundschaft und es ist mir wirklich eine ganz, ganz große Ehre, diese Sendung moderieren zu dürfen.
0: Weil er einfach auch privat ein total netter und umgänglicher Mensch ist. Und ich glaube, jeder, der mit ihm zu tun hatte, hat es auch bisher so erlebt. Und viele, die mit ihm zu tun hatten, kommen bei dir morgen auch vor. Also es wird mit vielen Wegbegleitern gefeiert. Was passiert da?
1: Genau, wir sprechen zum Beispiel mit Annette Louisanne. Ne? Werner hatte ja eigentlich damals zum Durchbruch verholfen. Wir sprechen mit Fritz Egner, ist ja auch so ein Radio-Urgestein. Mit dem sprechen wir darüber, wie Werner es tatsächlich seit so vielen Jahrzehnten schafft, immer wieder Menschen fürs Radio zu begeistern. Und ich spreche mit Wolfgang Niedecken, dem BAP-Frontmann. Der ist ja wirklich richtig gut mit Werner befreundet und hat sogar einen Song über ihn geschrieben und den spielen wir natürlich auch.
0: Das musst du erst mal schaffen, du. Und wenn wir da schon beim Thema Musik sind, du spielst 3 Stunden lang die Lieblingssongs von Werner. Mhm. Jetzt ist der Mann ein wandelndes Musiklexikon. Was hast du dafür ausgesucht?
1: Also ich muss gestehen, das habe nicht ich gemacht, sondern das hat jemand gemacht, der ihn viel besser kennt als ich, nämlich Lydia Antonini, die ja auch gemeinsam mit ihm die Musik aussucht für Reinke am Samstag. Und Lydia hat wirklich ganz, ganz, ganz, ganz tief in der musikalischen Lebensgeschichte von Werner gewühlt. Da sind unglaublich tolle Sachen dabei, die wir sonst eigentlich so nie spielen. Zum Beispiel habe ich einen über 11 Minuten langen Titel in der Sendung und da freue ich mich auch schon ganz besonders drauf. Das sind wirklich wahre Schätze und ich wette, selbst Werner wird überrascht sein, was wir da alles für ihn spielen.
0: Eine Sendung voller Legenden, morgen ab 9 Uhr. Für Werner Reinkes 80. Geburtstag, Musikzusammenstellung Lydia Antonini, am Mikrofon Jürgen Rasper. Ich wünsche dir wahnsinnig viel Spaß dabei.
1: Dankeschön, Tim.

0: Tim, du wolltest mit mir doch heute Morgen schon in den Sonnenaufgang reiten, ne?
1: Bei Mustang Sally waren wir danach.
0: Richtig. Ja, lass uns doch lieber in Cabrio setzen, weil dieses The Boys of Summer klingt für mich nach eine Cabrio-Fahrt, oder?
1: Ich hab kein Cabrio.
0: Ach so, schade.
1: Ich habe so ein Glasschiebedach, das kann man bis zu 15 cm aufmachen. Das
0: 15?
1: Okay. Das Witzige an dem Song, den wir gehört haben, der war ja erstmal gar nicht für Don Henley geplant, sondern der war für Tom Petty eigentlich gedacht, krasserweise. Und der hat gesagt, nee, gefällt mir nicht.
0: Ist auch gut, dass es so entschieden wurde, finde ich.
1: Ja, aber man muss halt auch mal zugreifen, wenn einem was angeboten wird, finde ich ehrlich gesagt. Der nächste Song kann definitiv von niemand anderem gesungen werden, als von dem, der ihn tatsächlich gesungen hat. Und Sie werden sofort verstehen, was ich meine.

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5: 8 Uhr. Ab heute Widerruf-Button für Online-Shopping. Iran-Gespräche in der Schweiz abgesagt. Letztes Hessentagswochenende in Fulda. Das Wetter: viel Sonne bei schwülwarmen 32 bis 38 Grad. Die Nachrichten mit Katrin Austermann. Guten Morgen. Im Internet soll es ab heute einfacher sein, alles wieder rückgängig zu machen, wenn man etwas gekauft hat oder einen Vertrag abgeschlossen hat. In der EU müssen alle Anbieter auf ihren Webseiten oder in ihren Apps einen gut sichtbaren Widerruf-Button haben. ARD-Reporter Sebastian Moritz.
6: Die Grundidee ist, das Kaufen soll online genauso einfach sein wie das Widerrufen eines Vertrags. Das heißt ganz konkret, überall da, wo ich online etwas kaufen kann, muss es auf der Homepage diesen Button geben. Und da klicke ich dann drauf, gebe meine Daten ein und der Vertrag ist widerrufen. Das geht ja bei Online-Käufen innerhalb von 14 Tagen. Verbraucherschützer haben in der Vergangenheit mehrfach die Erfahrung gemacht, dass es nicht immer leicht ist, europäisches Recht durchzusetzen, wenn die Händler zum Beispiel in Asien sitzen. Der Handel spricht deshalb auch von Wettbewerbsverzerrung, weil er sagt, die europäischen Unternehmen müssen sich da jetzt wieder an neue Regeln halten und die Händler im Ausland interessieren sich dafür eigentlich gar nicht.
5: Die eigentlich für das Wochenende geplanten Iran-Gespräche in der Schweiz sind abgesagt. Das hat das Schweizer Außenministerium in Bern am Morgen mitgeteilt. ARD-Korrespondentin Pia Masurczak.
7: In iranischen Medien kursierten gestern unbestätigte Meldungen, die Delegation Irans wolle wegen der anhaltenden israelischen Angriffe auf Libanon ihre Reise in die Schweiz verschieben. Das Weiße Haus erklärte in der Nacht, US-Vizepräsident Vance werde nicht nach Luzern reisen. Offen ist, wann es einen neuen Termin für die Verhandlungen geben könnte. Beide Seiten wollten ursprünglich am Vierwaldstätter See über die Umsetzung des sogenannten Memorandum of Understanding sprechen. Ziel ist eine endgültige Einigung unter anderem über das iranische Atomprogramm und das Kriegsende zwischen Israel und der libanesischen Hisbollah.
5: Die EU macht weiter Druck auf Russland, um ein Ende des Ukraine-Kriegs zu erreichen. Die Staats- und Regierungschefs haben neue Wirtschaftssanktionen beschlossen, zum ersten Mal für 12 und nicht für 6 Monate. Neue Sanktionen gibt es aber erst einmal nicht. Ein weiteres Paket wird von Bulgarien blockiert. Wegen der Hitze stockt das DRK seine Sanitätsteams auf dem Hessentag in Fulda auf. Das Rote Kreuz rät auch dazu, viel Wasser zu trinken und am besten auf Alkohol zu verzichten. Das Landesfest läuft noch bis Sonntag. HR-Reporterin Silvia Ritter.
8: Organisatorisch laufe es rund, so eine Sprecherin der Stadt Fulda. Unter den zehntausenden Besuchern pro Tag herrscht eine gute und gelöste Stimmung. Heute findet die traditionelle Kabinettssitzung der hessischen Landesregierung statt. Zum Landesposaunentag morgen werden dann Bläser aus ganz Hessen erwartet. Den Höhepunkt bildet zum Abschluss der Festumzug mit 3500 Teilnehmenden am Sonntag.
5: Bei der Fußball-WM hat Co-Gastgeber Mexiko als erstes Team die K.O.-Runde erreicht durch ein 1:0 gegen Südkorea. Kanada hat 6:0 gegen Katar gewonnen und damit auch gute Chancen auf die K.O.-Runde. Die anderen Ergebnisse: Schweiz, Bosnien-Herzegowina 4:1 und Tschechien, Südafrika 1:1. Und das steht heute noch an. Die Innenminister beenden ihre Konferenz in Hamburg und wollen Beschlüsse zum Katastrophen- und Zivilschutz präsentieren. Die Linke trifft sich in Potsdam zu ihrem dreitägigen Bundesparteitag und wählt auch ihre Parteispitze neu. Und das Parkhaus am Sedambad in Bad Homburg im Hochtaunuskreis wird wieder geöffnet. Dort hatte es vor 2 Monaten einen Großbrand gegeben. Das waren die Nachrichten.
0: Da
9: Dankeschön, Katrin. Es ist heute ziemlich ruhig auf den Straßen. Zwei Meldungen gibt es jetzt aber doch und die präsentiert Ihnen Simone.
10: Schönen guten Morgen. Die A4 Dortmund Richtung Kassel zwischen Zierenberg und Kassel-Bad Wilhelmshöhe. 4 Kilometer Stau. Hier laufen Bergungsarbeiten nach einem Unfall. Der Verkehr wird an der Unfallstelle über den linken Fahrstreifen geleitet. 20 bis 30 Minuten dauert es da momentan länger. Und die B47 Bensheim Richtung Worms ist zwischen Bürstadt und Lampertheim-Rosengarten nach einem Unfall gesperrt. Dadurch in beiden Richtungen jeweils 2 Kilometer Stau. Bitte kommen Sie gut und sicher an Ihr Ziel.
9: Ein heißer und schwüler Freitag steht uns bevor, in Worte gefasst für Ihre Region von Peter Schwarz.
11: Wenig Abkühlung brachte diese Nacht in Südhessen. Auch das ist für die Wärmebelastung entscheidend, denn irgendwann kriegen wir die Hitze nicht mehr aus den Wohnungen. Denn weitere tropische Nächte stehen uns bevor. Und dazu Tageshöchstwerte von 33 bis 38 Grad. Neben Sonne heute auch mehr Quellwolken und möglicherweise kracht sie und dann noch ordentlich Gewitter. Mit Starkregen, Hagel und Sturmböen sind später möglich, aber nicht sicher und sie werden auch nicht alle treffen. Heiß, schwül und gewittrig bleibt dann noch das Wochenende.
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9: 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Aber heute wird's richtig gigantisch.
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0: ist gleich. 7:45. Schönen guten Morgen.
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0: Das wird ein riesen 80er Happening. In Frankfurt im Stadion am 8. August. Kim Wilde, Alphaville, Boy George, Holly Johnson, UVM. Und Olli aus Hittenberg hat die Möglichkeit, dahin zu gehen. Schönen guten Morgen.
2: Guten Morgen. Hey, das freut mich ja.
0: Hey Olli, Mosche. Ich muss dir mal ganz ehrlich sagen, so vom Namen her bist du ein 80er Jahre Kind, oder?
2: Ich bin in den 70er geboren, in der 80er groß geworden und deswegen mag ich auch die 80er.
0: Sehr schön, genau. Ja, weil ich hatte drei Olivers in meiner Klasse, glaube ich. Also unsere Generation. Welcher Jahrgang bist du?
2: 72.
0: Okay, alles klar, super. Jetzt stellt sich die Frage bei unserem Gewinnspiel. Ich habe für dich was Besonderes, weil Freitag ist. Willst du die Masterclass, das heißt, wir sagen dir nicht, von welchem Interpreten der Schnipsel ist, oder sagst du, ich möchte es ein bisschen einfacher haben?
2: Wo ist denn der Unterschied?
0: Naja, ich würde dir dann den Interpreten sagen, dann musst du uns nur noch das Lied sagen.
2: Dann machen wir es doch einfach, oder?
0: Machen wir es einfach.
3: Es ist Freitag, da hast du schön recht.
2: Es ist Freitag, genau. Da darf ich das machen.
0: Das Lied kommt von Alphaville und es kommt hier, sag uns bitte gleich, welcher Song das ist.
2: Gib mir noch eine Minute. Nur, dass es Big in Japan.
0: Ja! Aber dafür hättest du doch nicht die Information gebraucht, das ist von Alphaville, oder?
2: Nein. Die habe ich auch schon öfters bei Night of the Proms gesehen und ich sehe die gerne und höre die gerne und das passt doch.
0: Yes! Perfekt, Olli, das hast du gut gemacht, du bist mit dabei.
2: Super, ich freue mich.
0: Das sehr schön.
2: Freitag.
0: So kann der Freitag starten. Was bringt das Wochenende sonst noch?
2: Du, morgen geht's in Urlaub und dann ist doch super.
0: Was für ein geiles Leben hast du denn?
3: Toll.
0: Wo geht's hin?
2: Das danke dir. Südtirol zum Wandern.
3: Ach nein, wie toll.
0: Jetzt wollen wir wissen, in welchen Ort.
2: Lana bei Meran und dann geht's in die Täler hoch.
3: Ach,
0: super. Ah, ist das schön. Ja. Lana, das ist traumhaft. Das ist wirklich richtig gut. Also, du hast alles richtig gemacht, Olli. Viel Spaß beim Konzert.
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0: die stets gut gelaunte Blondie hier in hr1 um 8.24 Uhr. Auf den nächsten Song freue ich mich schon den ganzen Morgen. Das Problem ist, ich kann die Band nicht aussprechen. Aber ich habe ja Simone.
1: Smash? Und dann?
0: Ja?
1: Sag's.
0: Maus. Ja, aber beides hintereinander. Smash, Maus. Smash, Maus. Das kann doch kein Mensch aussprechen. Was soll das?
1: Smash, Maus.
0: Ach komm, ich spiel's einfach.

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7: Es ist jetzt 8:30. Schönen guten Morgen, hier ist hr1. Und ab heute gibt es eine Neuheit für Online-Shopper, den Widerrufsbutton. Details dazu jetzt von Katrin Austermann aus unseren Nachrichten.
8: Es soll einfacher werden, einen Kauf, einen Vertrag oder ein Abo zu widerrufen. Und zwar nach dem Prinzip, wenn ich etwas mit einem Klick kaufe, kann ich das auch mit einem Klick wieder rückgängig machen. Dafür müssen Apps und Webseiten in der EU einen deutlich sichtbaren Button haben. In den meisten Fällen kann der Vertrag innerhalb von 14 Tagen widerrufen werden, ohne einen Grund anzugeben. Außerdem noch das. Die Gespräche zwischen den USA und dem Iran über ein finales Friedensabkommen sind kurzfristig abgesagt worden. Sie sollten eigentlich heute in der Schweiz beginnen. Und bei der Fußball-WM hat Co-Gastgeber Mexiko vorzeitig den Gruppensieg perfekt gemacht und steht in der K.O.-Runde nach einem 1:0 gegen Südkorea.
7: Und jetzt mehr Aktuelles aus unseren Regionalstudios.
9: Hier ist das Studio Darmstadt.
10: Sie dürfen nachts an der Bergstraße nicht mehr unterwegs sein. Die Mähroboter. Der Kreis hat nämlich jetzt ein nächtliches Fahrverbot für die technischen Gartenhelfer beschlossen. Damit sollen Igel, Amphibien und andere kleine Wirbeltiere geschützt werden. Denn sie sind gerade nachts unterwegs und suchen nach Futter und Partnern. Die kleinen Tiere werden immer wieder, vor allem nachts, von den automatischen Mähern überfahren und dadurch verletzt oder gar getötet. Trotz Erkennungssystem an den Mähern. Und weil Igel auf der roten Liste stehen, setzt sich der Kreis Bergstraße jetzt für die stacheligen Gartenbewohner ein. Auch im Kreis Groß-Gerau soll so ein nächtliches Mähroboterverbot kommen. Darüber muss aber noch abgestimmt werden. Helene Wilke, Heppenheim.
11: Es geht vorwärts beim Bau des ersten stationären Hospizes im Kreis Groß-Gerau. 3 Stockwerke stehen hier im Rohbau schon in Groß-Gerau. Und heute wird Richtfest gefeiert. Damit liegt alles im Zeitplan, hat mir der Architekt gesagt. Sprich, im August nächsten Jahres könnten die ersten Gäste einziehen. Das Hospiz bietet Platz für 4 Tagesgäste und 12 stationäre Patienten. Das Ganze kostet rund 10 Millionen Euro. Mehrere Millionen Euro hat die Hospizstiftung im Kreis bereits durch Spenden gesammelt. Anna Vogel aus Groß-Gerau.
7: Einen schönen Freitagmorgen um 8.32 Uhr schauen wir auf die Straßen mit Simone.
12: Guten Morgen und Vorsicht bitte auf der A66. Fulda Richtung Frankfurt zwischen Flieden und Schlüchter Nord. Da liegt ein Holzteil auf der Fahrbahn. Die A3 Köln Richtung Frankfurt zwischen Wiesbadener Kreuz und Mönchhof-Dreieck. Ein Unfall auf dem rechten Fahrstreifen, dadurch 2 Kilometer Stau. A44 Dortmund Richtung Kassel zwischen Zierenberg und Kassel-Bad Wilhelmshöhe. 5 Kilometer Stau wegen Bergungsarbeiten. Auch hier gab es einen Unfall. Etwa eine halbe Stunde brauchen Sie hier momentan länger. Und die B47 Bensheim Richtung Worms ist zwischen Bürstadt und Lampertheim-Rosengarten ebenfalls nach einem Unfall gesperrt. Dadurch in beiden Richtungen jeweils 2 Kilometer Stau. Wenn Sie sich auskennen, umfahren Sie am besten weiträumig und kommen Sie gut und sicher an Ihr Ziel.
7: Es ist heute Morgen nicht überall trocken bei uns in Hessen. Im Kreis Waldeck-Frankenberg rund um Korbach zum Beispiel momentan kräftige Schauer, Was dieser schwülheiße Tag ansonsten mit uns vorhat, weiß Peter Schwarz.
13: Ordentlich schwül ist da schon heute Morgen in Südhessen. Oft scheint zwar die Sonne, aber es kommen heute einige Quellwolken dazu. Und zum späten Nachmittag und frühen Abend brodelt es ordentlich. Zunächst wird da wenig passieren, aber zum Abend steigt die Gefahr durch einzelne Gewitter mit Starkregen, Hagel und Sturmböen an. Was sicher ist heute, die extremen Temperaturen von 33 Grad im Odenwald und 37 bis 38 Richtung Rhein. Und auch das Wochenende bleibt heiß, schwül, weitere schwere Gewitter sind jederzeit möglich.
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7: Und einem Kollegen, der heute seinen 80. Geburtstag feiert. Und das ist Werner Reinke.
14: Und wir gratulieren natürlich recht herzlich.
7: Das machen wir. Gleich mit einem seiner Weggefährten. Aber um nochmal klarzumachen, wie er sich diesen Legendenstatus erarbeitet hat, vielleicht nochmal ein ganz kurzer Ausschnitt von früher.
15: Und hier ist die Hitparade international. Good evening, all you bang bangs. Und auch von mir ein geiles herzlich willkommen zur Hitparade international. 44 Punkte von Ihnen gewählt, der Hit Nummer 7, Mind of a Toy von Visage.
16: Hit Nummer 7.
14: Das Bang, Bang und geiler Abend.
7: Sensationell, oder? Wir gratulieren gleich mit einem alten Kumpel.

0: ich wette, den Song hat Werner Reinke auch schon 3 Dutzend Mal im Radio gespielt, oder?
1: Mit Sicherheit.
0: Weil er einfach auch Lust macht hier. Ram, Jam und auf Disco-Partys. Und Werner wird heute 80 Jahre alt. Wir feiern und gratulieren ganz herzlich und haben jemanden eingeladen, der aus dem Radio-Nähkästchen plaudern kann und Werner seit Jahrzehnten kennt. Ahnen Sie es, wer es ist.
1: Na, wer wird's wohl sein? Thomas Koschwitz natürlich.
0: Hallo Thomas, guten Morgen.
2: Ja, schönen guten Morgen ihr beide und guten Morgen liebe Hörerinnen und Hörer. Ich hoffe, euch geht's gut.
0: Oh ja, oder?
1: Auf jeden Fall, ja. Uns geht's gut.
0: Wir wollen schön. Ja aber eigentlich über Werner reden. Den hast ja. du wahrscheinlich kennengelernt, als du noch sehr jung warst. Du warst ja der jüngste Nachrichtensprecher im Hessischen Rundfunk. Kannst du dich noch an die erste Begegnung mit Werner erinnern?
2: Ja, absolut. Werner strahlte schon über die Gänge aus, dass er wirklich das Radio-Urgestein ist. Er war ja Nachrichtensprecher bei Radio Bremen gewesen, bevor er Unterhalter wurde. Mhm. Und wir beide entdeckten irgendwann in der Kantine oben, dass wir eine ähnliche Biografie haben. Wobei ich eher daran interessiert war, diese Ähnlichkeiten herauszustellen als er. Weil er guckte mich am Anfang so an nach dem Motto, ah, schon wieder einer, der was werden will. Dann hat er allerdings anschließend tatsächlich als mein Ausbilder gearbeitet. Ich sollte eine Abendsendung bekommen. Und dann hat er wirklich wochenlang nicht nur mit mir, sondern mit diversen Kandidaten, die da in so ein Casting geraten waren, geübt. Ich glaube, das hat ihn das ein oder andere Haar gekostet, auch das Graue. Aber es hat am Ende funktioniert.
0: Ich wollte gerade jetzt sagen, also Werner hat mehr Haare als du. Ich bin also nur so.
2: Ja, in der Tat, ja.
1: Und dann habt ihr einfach wirklich viele, viele Jahre Radio geprägt, muss man ja tatsächlich sagen. Wie war das damals? Es war einfach eine andere Zeit, Radio zu machen, oder?
2: Na, es war vor allen Dingen eine, die wir nicht wirklich in der Zeit selbst realisiert haben, wie cool das war. Mhm. Wir durften mit unseren eigenen Schallplatten unterm Arm in den Sender kommen und das tun, was unser Chef damals von uns wollte, nämlich gute Sendungen machen. Und Werner und ich, das stellte sich schnell heraus, waren richtig gute Freunde. Es gab eine Krise, die uns sozusagen zusammengeführt hat. Ich fand ihn überzogen in einer Silvestersendung und sagte zu meinem Chef damals, mit dem will ich nie wieder. Oh. Und Werner hat sich dann mit mir mittags hingesetzt und die wirklich damals gab es noch Briefe und Postkarten, die auf Sendungen als Reaktion kamen. Und er setzte sich mit mir hin und las vor, was Hörerinnen und Hörer geschrieben hatten über uns beide und sagte, es wäre doch blöd, wenn wir jetzt im Streit nie wieder miteinander arbeiten würden.
0: Wobei eine Freundschaft mit Werner Reinke bedeutet, man muss selber der aktivere Part sein.
2: Absolut. Es gibt eine freundschaftliche Macke, würde ich es nennen. Er ruft nie an. Also wenn du mit ihm befreundet bist und du rufst selber an, ist das klasse. Mhm. Er ruft nie an. Und warum nicht? Weil er tatsächlich sich nicht aufdrängen möchte. Ich halte das für eine liebenswerte Macke, aber es ist tatsächlich so.
0: Ich kenne, glaube ich, jetzt 10.000 Hörer, die sagen, mich dürfte Werner Reinke jederzeit anrufen.
2: Ja. Ja.
0: Thomas, alter Weggefährte, du hast jetzt 20 Sekunden Zeit, Werner zu gratulieren.
2: Lieber Werner, ohne dich würde ich jetzt hier nicht im Radio sprechen, das muss man deutlich so sagen. Ich wünsche dir zum 80. alles, alles Gute. Ich weiß, dass du das Radio liebst, wie ich auch, und du aber nicht aufhören willst. Und ich hoffe, du machst bis 100 weiter. Alles, alles Gute, mein Freund.
0: Thomas Koschwitz gratuliert Werner Reinke, 2 Radiolegenden hier bei uns bei hr1 am Morgen. Du, alles, alles Gute. Danke, dass du Zeit für uns hattest.
2: Sehr gerne. Tschüss.
0: Und wenn Sie Werner Reinke noch gratulieren wollen, geht das ganz einfach. Auf hr1.de gibt es ein paar schöne alte Fotos von ihm.
1: Genau, oder schreiben Sie uns einfach eine WhatsApp, gerne auch als Sprachnachricht an die 069 155 und 4 mal die 1.

0: Ein wunderschöner Song von Nene Cherry und Yusun Dur. Und wir möchten uns jetzt an dieser Stelle sehr höflich verabschieden.
1: Wir gehen ins Wochenende. Du gehst auf den Hessentag?
0: Jawohl, richtig.
1: Wo? Lohnt sich auf jeden Fall mal vorbeizuschauen, ne?
0: Das muss in Fulda eine super Stimmung sein. Ja. Also tatsächlich richtig, richtig gut. Und deswegen würde ich mich freuen, wenn Sie vorbeikommen. Wo und wann genau, darüber sprechen wir gleich mit Susanne Schwarzenberger. Die übernimmt ab 9. Mein Name ist Tim Frühling.
1: Simone Reuteil.
0: Bis übernächste Woche.
1: Stimmt, wir sind jetzt ein bisschen länger nicht da.
0: Zwei Wochen. Mathis und Silvia stattdessen. Sing!

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6: 9 Uhr. Ab heute Widerrufsbutton für Online-Shopping. Iran-Gespräche in der Schweiz abgesagt. Sanitätsdienst beim Hessentag wegen Hitze aufgestockt. Das Wetter sonnig bei schwülwarmen 32 bis 38 Grad. Die Nachrichten mit Katrin Austermann. Guten Morgen. Im Internet soll es ab heute einfacher sein, alles wieder rückgängig zu machen, wenn man etwas gekauft hat oder einen Vertrag abgeschlossen hat. In der EU müssen alle Anbieter auf ihren Webseiten oder in ihren Apps einen gut sichtbaren Widerrufsbutton haben. ARD-Reporter Sebastian Moritz.
7: Die Grundidee ist, das Kaufen soll online genauso einfach sein wie das Widerrufen eines Vertrags. Das heißt ganz konkret, überall da, wo ich online etwas kaufen kann, muss es auf der Homepage diesen Button geben. Und da klicke ich dann drauf, gebe meine Daten ein und der Vertrag ist widerrufen. Das geht ja bei Online-Käufen innerhalb von 14 Tagen. Verbraucherschützer haben in der Vergangenheit mehrfach die Erfahrung gemacht, dass es nicht immer leicht ist, europäisches Recht durchzusetzen, wenn die Händler zum Beispiel in Asien sitzen. Der Handel spricht deshalb auch von Wettbewerbsverzerrung, weil er sagt, die europäischen Unternehmen müssen sich da jetzt wieder an neue Regeln halten und die Händler im Ausland interessieren sich dafür eigentlich gar nicht.
6: In der Schweiz sollten heute Gespräche zwischen den USA und dem Iran beginnen über ein finales Friedensabkommen. Doch dazu kommt es nicht. Das meldet das Schweizer Außenministerium, ohne Gründe zu nennen. Das Weiße Haus hatte schon in der Nacht erklärt, dass US-Vizepräsident Vance nicht in die Schweiz reisen wird. Ein neuer Termin ist noch nicht bekannt. Beim Thema Russland hat es zum Auftakt des EU-Gipfels in Brüssel Diskussionen gegeben. Bulgarien blockiert ein geplantes 21. Sanktionspaket. ARD-Brüssel-Korrespondentin Sabrina Fritz.
8: Einigen konnten sich die 27 Mitgliedstaaten darauf, die bestehenden Sanktionen gegen Russland um ein Jahr zu verlängern. Heute, am eigentlichen Gipfeltag, sollen Wirtschaft und Finanzen im Mittelpunkt stehen. Europa leidet unter der Warenflut aus China. Gleichzeitig muss der nächste EU-Haushalt verhandelt werden. Was das Geld betrifft, ist die Gemeinschaft aber von einer gemeinsamen Stimme noch sehr weit entfernt.
6: Protest gegen eine geplante Stromtrasse durch den Taunus. Eine Bürgerinitiative will heute in Niedernhausen ein Protestcamp einrichten. Sie fordert, dass die Ultranet-Trasse um Wohngebiete herumgebaut wird. Denn es sei unklar, ob die Leitungen schädlich für die Gesundheit sind. Die Stromtrasse soll durch 5 Taunusgemeinden verlaufen. Mehr Sanitäter auf dem Hessentag in Fulda. Das DRK stockt die Teams wegen der Hitze auf. Viele Ehrenamtliche hätten sich extra freigenommen, um beim Hessentag zu helfen. Sie kommen aus ganz Hessen. Das Landesfest geht ins letzte Wochenende. Mexiko hat als erstes Team die K.O.-Runde der Fußball-WM erreicht. Der Mitgastgeber setzte sich im zweiten Gruppenspiel mit 1:0 gegen Südkorea durch. ARD-WM-Reporter Michael Küster.
9: Zuvor haben sich Tschechien und Südafrika 1:1 unentschieden getrennt. Die Schweiz hatte in Gruppe B nach einem 4:1 über Bosnien-Herzegowina gute Chancen aufs Weiterkommen. Genauso wie Kanada. Die Nordamerikaner konnten sich über den 6:0-Erfolg gegen Katar allerdings nur bedingt freuen. Mittelfeldspieler Ismail Kone musste nach einem Foul mit Verdacht auf einen Beinbruch ins Krankenhaus gebracht werden.
6: Und das steht heute noch an. Zum Abschluss der Innenministerkonferenz in Hamburg soll es Beschlüsse zum Katastrophen- und Zivilschutz geben. In Potsdam beginnt die Linke ihren Bundesparteitag. Sie wählt auch ihre Parteispitze neu. Und nach dem Großbrand öffnet das Parkhaus am Sedambad in Bad Homburg im Hochtaunuskreis wieder. Das waren die Nachrichten.

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1: Gleich 8:45. Wir gehen auf die A3 Köln Richtung Frankfurt. Hier hat es einen Unfall gegeben zwischen Wiesbadener Kreuz und Mönchhof-Dreieck auf dem Standstreifen. Aktuell 3 Kilometer Stau an dieser Stelle. Dann laufen Grünpflegearbeiten auf der A67 Darmstadt Richtung Mönchhof-Dreieck zwischen Büttelborn und Rüsselsheimer Dreieck. 3 Kilometer stocken. Die Arbeiten laufen auf dem rechten Fahrstreifen. Und noch ein Unfall auf der B47 Bensheim Richtung Worms zwischen Bürstadt und Lampertheim. Rosengarten zurzeit 2 Kilometer Stau.
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1: Das wird richtig heiß heute. Peter Schwarz.
2: Wenig Abkühlung brachte diese Nacht in Südhessen. Auch das ist für die Wärmebelastung entscheidend, denn irgendwann kriegen wir die Hitze nicht mehr aus den Wohnungen. Denn weitere tropische Nächte stehen uns bevor. Und dazu Tageshöchstwerte von 33 bis 38 Grad. Neben Sonne heute auch mehr Quellwolken und möglicherweise kracht sie und dann noch ordentlich Gewitter. Mit Starkregen, Hagel und Sturmböen sind später möglich, aber nicht sicher und sie werden auch nicht alle treffen. Heiß, schwül und gewittrig bleibt dann noch das Wochenende.
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1: Ich habe mich heute Morgen gefragt, noch heißer als die Hitze da draußen, geht das überhaupt? Hier ist die Antwort. Natürlich geht das mit Hot Rod. Rod Stewart jetzt. Und seine sexy Geschichte.
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0: Sommerromantik hier in HR1 mit Starship und Sarah. Nur noch zu toppen von Ihnen, von der On-and-Off-Liebesgeschichte mit Joshua Caddison, mit Jessie und Carter Moe.
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0: Also da passt wirklich alles. Dieses Jahr auf dem Hessentag in Fulda eine super Kulisse, mega Stimmung, entspannte Leute. Und dieses Wochenende können Sie da auch unseren hr1-Morgen-Moderator Tim Frühling treffen. Tim, du bist quasi schon auf dem Sprung, ne?
1: Das ist richtig, ja. Ich muss jetzt schnell schlafen gehen, um dann nach Fulda zu fahren.
0: Alles klar. Und wann können wir dich dann da sehen und treffen?
1: Genau, im hr-Treff. Heute ab 15.30 Uhr und morgen ungefähr 15.30 Uhr auch. Und einerseits werde ich da so ein bisschen interviewt zu dem, was wir hier so machen bei uns im Hessischen Rundfunk. Und andererseits hat der hr da auch ein kleines Radiostudio aufgebaut und ein kleines Fernsehstudio. Und da darf ich den Menschen erzählen, wie das mit dem Radio machen genau funktioniert. Mhm. Und in dem Fernsehstudio können die Leute sich mal vor so eine Wetterkarte stellen.
0: Ah, cool.
1: Was ich ja in meinem zweiten Leben hier im HR auch manchmal mache. Und dann mal versuchen, vor so einer komplett grünen Wand auf der Hessenkarte irgendwas zu treffen.
0: Zum Beispiel Fulda zu finden.
1: Viele haben schon gesagt, das ist gar nicht mal so einfach.
0: Ja, und am Sonntag dann der Showdown.
1: Ja, das ist der große Hessentagszug. Also das ist ja immer das große Highlight von jedem Hessentag. Und der wird übertragen im hr-Fernsehen ab 13.30 Uhr mit der Kollegin Manon aus Kassel und mir. Das heißt, sie bringt ein bisschen die Nordhessen-Kompetenz mit rein. Und wir dürfen das Ganze 3,5 Stunden kommentieren. Cool. Das wird richtig fett dieses Jahr. Über 3000 Teilnehmende sind da mit dabei. Trachten, Tanzgruppen, Musikgruppen, Akrobatik. Jeder will Boris Rhein ein Geschenkle überreichen. Ich glaube, das wird wieder eine ganz, ganz große Party.
0: Ja, ich meine, es läuft ja sowieso mega gerade in Fulda auf dem Hessentag. Und jetzt wird es am Wochenende auch noch knallheiß. Nimmst du dir deinen Handventilator mit oder wie sorgst du für Frischluft?
1: Also diese Kommentatorenkabine, die kenne ich schon aus Bad Vilbel letztes Jahr. Die ist tatsächlich klimatisiert. Aber wir blicken dann da auf diese Ehrentribüne, wo die ganzen Politiker in ihren Anzügen sitzen. Und um ehrlich zu sein, das sind die harten Hunde, die das schaffen, den ganzen Tag dann da zu sitzen und dazu auch immer noch ein freundliches Gesicht zu machen. Ich bin gespannt, wie das dieses Jahr abläuft.
0: Sie erkennen ihn ganz sicher, Tim Frühling, live und in Farbe auf dem Hessentag. Ab heute und dann das ganze Wochenende. Viel Spaß.
1: Ja, ich freue mich, wenn Sie vorbeikommen.
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0: Wichtiges sofort in HR1. Bitte vorsichtig fahren auf der A3 Köln Richtung Frankfurt in Höhe Idstein. Sind Rehe auf der Fahrbahn. Und dann haben wir noch ein defektes Auto. Das steht auf der A5 Kassel Richtung Frankfurt am Nordwestkreuz Frankfurt in der Abfahrt zur L3005 in Richtung Eschborn. Hier das defekte Auto auf dem rechten Fahrstreifen. Allen unterwegs bitte langsam und vorsichtig machen.
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0: Eine Minute nach 9:30 haben wir's.
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0: Jetzt mit Katrin Austermann.
11: Ab heute gibt es eine Neuheit beim Online-Shopping. Der Widerrufsbutton soll es einfacher machen, etwa einen Vertrag oder ein Abo zu kündigen. Er muss gut sichtbar auf Webseiten oder in der App aller Anbieter zu finden sein. Hintergrund sind neue Vorgaben der EU. Die Gespräche zwischen den USA und dem Iran über ein finales Friedensabkommen sind kurzfristig abgesagt worden. Sie sollten eigentlich heute in der Schweiz beginnen. In der Nacht war bekannt geworden, dass US-Vizepräsident Vance nicht anreisen wird. Billige Produktion, Staatshilfen und Exportbeschränkungen. Das Ungleichgewicht im internationalen Handel mit China bereitet Europa Sorgen. Die EU-Staats- und Regierungschefs beraten heute bei ihrem Gipfeltreffen in Brüssel darüber. Und jetzt mehr Aktuelles aus unseren Regionalstudios.
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12: Die Änderung der sogenannten Flugroute Cindy S ist sinnvoll und gerecht. Das sagt zumindest die neueste Auswertung der Lärmmessungen des Forums Flughafen. Demnach soll der Fluglärm jetzt gerechter verteilt sein auf Erzhausen, Gräfenhausen, Egelsbach und den Darmstädter Norden. Das sieht die Bürgerinitiative Stopp Cindy S anders. Sie werfen der Fluglärmkommission vor, sich nicht für die Interessen der Bürger einzusetzen und ihren Aufgaben nachzukommen. Die ursprüngliche Abflugroute lag näher an den Darmstädter Stadtteilen Ahalgen und Wixhausen und wurde dann aber mehr nach Norden verschoben. Seither klagen auch die umliegenden Gemeinden über deutlich mehr Fluglärm. Helene Wilke, Darmstadt.
13: Die absolute Perfektion im Abitur, die ist einem Abiturienten am alten kurfürstlichen Gymnasium in Bensheim geglückt. Alexander Jorias hat in allen Fächern die volle Punktzahl geholt. Immer 15 Punkte, also 900 Punkte im Abi. Damit hat er wahrgemacht, was deutschlandweit kaum einem Schulabgänger gelingt. Wie er es gemacht hat? Mit Disziplin und strategischem Lernen, sagt der 19-Jährige. Und er hat sich auch zum Beispiel mit Hilfe künstlicher Intelligenz auf sein mündliches Abi vorbereitet. Auch geholfen hat Ehrgeiz, denn er wollte besser als seine Mutter sein, die ihr Abi mit 898 Punkten abgeschlossen hat. Anna Vogel, Bensheim.
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0: Gleich.

0: 10:45 und wir haben immer noch Rehe auf der Fahrbahn. Vorsicht bitte, auf der A3 Köln Richtung Frankfurt in Höhe Idstein sind die Rehe unterwegs. Und Vorsicht auf der A5 Kassel Richtung Frankfurt. Am Nordwestkreuz Frankfurt steht in der Abfahrt zur L3005 in Richtung Eschborn immer noch das defekte Auto auf dem rechten Fahrstreifen. Dann ein Unfall auf der A7 Fulda Richtung Kassel zwischen Fulda Nord und Hünfeld-Schlitz. Die Unfallstelle ist noch nicht gesichert. Die ist auf dem rechten Fahrstreifen im Baustellenbereich und da ist auch noch ein Mensch drumherum auf der Fahrbahn unterwegs. Ist mir gerade was runtergefallen. A67 Darmstadt Richtung Mönchhof-Dreieck zwischen Rüsselsheimer Dreieck und Mönchhof-Dreieck. 4 Kilometer Stau. Es laufen Baumfällarbeiten auf dem rechten Fahrstreifen. Und die A643 Mainz Richtung Wiesbaden zwischen Dreieck Mainz und Mainz-Mombach. 3 Kilometer Stau. Und dann kommt gerade noch rein die A5 Kassel Richtung Frankfurt zwischen Bad Homburger Kreuz und Nordwestkreuz Frankfurt. Da steht ein defektes Auto auf dem rechten Fahrstreifen.
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0: Sommeranfang ist ja eigentlich erst übermorgen, aber dem Wetter ist das ziemlich egal. Peter Schwarz.
2: Der kalendarische Frühling bringt zum Schluss in Südhessen hochsommerliche Hitze. Es ist schwül, die Sonne wird den Himmel heute nicht mehr alleine für sich haben, da entstehen im Laufe des Tages mächtige Quellwolken. Zuerst mal bleibt es noch ruhig, ab dem späten Nachmittag und Abend kann es dann aber lokal heftige Gewitter geben, mit Starkregen, Hagel und Sturmböen. Das bleiben heute noch Einzelausgaben, denn vielfach wird auch nichts passieren. Es wird allerdings sehr heiß, mit 32 bis 38 Grad.
0: Fühlt sich an wie ein Ventilator auf Stufe 3, dieser Song. So cool, die Eurythmics jetzt in HR1. Ich bin Susanne Schwarzenberger und ich krabbel gleich mal hier unters Regiepult und hol mir meinen Massageball wieder. Der ist da nämlich eben gerade runtergeplumpst.

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0: Also mehr Liebesdurcheinander geht eigentlich nicht als bei den Jungs und Mädels von Fleetwood Mac. Immerhin ist aus all dem Durcheinander und Herzschmerz dieser Wahnsinnssong hier entstanden. Die ganze Geschichte, wer da mit wem und warum und den ganzen Song, haben wir jetzt für Sie.
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2: Keine gebrochenen Herzen mehr, getrennt geht es uns besser. Lass es uns versuchen, erzähle mir Lügen, süße kleine Lügen. Heißt es in einem berühmten Hit von Fleetwood Mac. Ein Trennungslied, verfasst in den 80ern von Christine McVie. Nur, wen meint sie? Delikate Frage. Denn Fleetwood Mac sind ja nicht gerade unbescholten in Sachen Liebesding. Eher ein wilder Reigen, wer mal mit wem zusammen ist. Stevie Nicks mit Lindsay Buckingham, dann Mick Fleetwood, Joe Walsh und Don Henley von den Eagles, Christine erst mit John McVie, dann mit Dennis Wilson von den Beach Boys, dann Pianist Eddie Kintela. Es gibt viel Streit untereinander, dazu noch Entzugskuren und Gesundheitsprobleme, ein heilloses Chaos. Autorin Christine sagt zu ihrem Text von Little Lies: Hätte ich die Chance, würde ich beim nächsten Mal vieles anders machen. Aber das geht nicht, also lüg mich besser an. Auch wenn ich es weiß, ich tue lieber so, als ob ich dir glaube. Ob das nun Sinn ergibt oder nicht, der Song kommt genau richtig fürs neue Album Tango in the Night, das 1987 erscheint und sehr erfolgreich wird. Und dieses Trennungslied wird zum letzten Top-10-Hit für Fleetwood Mac. Egal, wer nun mit Little Lies gemeint ist.
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Noch ganz verträumt heute Morgen, Ozzy Osbourne, aber jetzt. Jetzt leg ich den Rockschalter um mit Journey.

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3: 10 Uhr. Innenminister beraten über Katastrophenschutz. Ab heute Widerrufsbutton für Online-Shopping. Parkhaus am Sedambad in Bad Homburg wird wieder eröffnet. Das Wetter sonnig bei schwülwarmen 32 bis 38 Grad. Die Nachrichten mit Katrin Austermann. Was tun bei großen Stromausfällen oder in anderen Notsituationen? Die Innenminister von Bund und Ländern kümmern sich heute bei ihrer Konferenz um den Zivil- und Katastrophenschutz. Dazu sind mehrere Beschlüsse geplant. Aus der Nachrichtenredaktion Jana Schwarzer.
4: Deutschland ist verstärkt das Ziel von Spionage oder Sabotage, vor allem von russischer Seite. Bundesinnenminister Dobrindt hat schon angekündigt, dass für das Technische Hilfswerk und andere Organisationen mehr Geräte, Material und Fahrzeuge angeschafft werden sollen. Und die Innenminister haben dazu aufgerufen, dass in jedem Haushalt ein Notfallrucksack gepackt wird. Mit Lebensmitteln, Medikamenten, Powerbanks, Radio und Taschenlampe.
3: Die eigentlich für das Wochenende geplanten Iran-Gespräche in der Schweiz sind abgesagt. Das hat das Schweizer Außenministerium in Bern am Morgen mitgeteilt. ARD-Korrespondentin Pia Masurczak.
5: In iranischen Medien kursierten gestern unbestätigte Meldungen, die Delegation Irans wolle wegen der anhaltenden israelischen Angriffe auf Libanon ihre Reise in die Schweiz verschieben. Das Weiße Haus erklärte in der Nacht, US-Vizepräsident Vance werde nicht nach Luzern reisen. Offen ist, wann es einen neuen Termin für die Verhandlungen geben könnte. Beide Seiten wollten ursprünglich am Vierwaldstätter See über die Umsetzung des sogenannten Memorandum of Understanding sprechen. Ziel ist eine endgültige Einigung unter anderem über das iranische Atomprogramm und das Kriegsende zwischen Israel und der libanesischen Hisbollah.
3: Etwas im Internet zu kaufen oder ein Abo oder einen Vertrag abzuschließen, ist meist mit einem Klick erledigt. Jetzt soll auch der Widerruf und die Kündigung so einfach gehen. Ab heute müssen Apps und Webseiten einen deutlich sichtbaren Button dafür haben. In den meisten Fällen kann der Vertrag innerhalb von 14 Tagen widerrufen werden. Einen Grund muss der Kunde dabei nicht angeben. Beratungen über künftigen Kurs der Linkspartei. Am Nachmittag kommen die Delegierten in Potsdam zu ihrem Bundesparteitag zusammen. Im Mittelpunkt steht die Neuwahl der Parteispitze. Die aktuelle Co-Chefin Schwertner tritt dabei wieder an. Außerdem bewirbt sich Luigi Pantisano um die Nachfolge des aktuellen Vorsitzenden Van Aken. Er stellt sich aus gesundheitlichen Gründen nicht mehr zur Wahl. Viele Menschen in Deutschland legen regelmäßig Geld zurück und sparen vor allem bei der Kleidung und beim Ausgehen. Das zeigt eine repräsentative Umfrage für das Portal Idealo. Um zu sparen, vergleichen die meisten der Befragten auch Preise oder sie nutzen Sonderangebote und Rabattcoupons. Am häufigsten wird das zurückgelegte Geld dann für Reisen genutzt, für größere Anschaffungen oder um finanzielle Rücklagen aufzubauen. Nach einem Brand wird das Parkhaus am Sedambad in Bad Homburg im Hochtaunuskreis heute wieder geöffnet. Das meldet die Stadt. Vor knapp 2 Monaten waren mehrere Autos in dem Parkhaus abgebrannt oder beschädigt worden. HR-Reporter Andreas Gerlach.
6: Rund 400 Parkplätze sind jetzt da, knapp 150 weniger als vor dem Feuer. Die Stadt Bad Homburg teilt mit, man hat die Sanierung gleich genutzt, um ein modernes Zugangssystem zu schaffen. Heißt, es geht auch kostenfreies Parken, nämlich für Badegäste der Taunusterme und des Sedambads. Alle anderen müssen zahlen. Sichergestellt wird das durch das Erfassen der Autokennzeichen beim Reinfahren.
3: Das waren die Nachrichten.
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7: Ein Unfall auf der A7 Fulda Richtung Kassel zwischen Fulda Nord und Hünfeld-Schlitz ist der passiert auf dem rechten Fahrstreifen im Baustellenbereich. Deshalb hier 2 Kilometer stockender Verkehr. Auch auf der A38 hat es geknallt. Göttingen Richtung Halle zwischen Friedland und Ahrenshausen. Der Unfall 2 Kilometer stockend hier. Dann Stau im Berufsverkehr auf der A643 Wiesbaden Richtung Mainz zwischen Wiesbaden-Eppelallee und Mainz-Gonsenheim. Und eine Sperrung im Hochtaunuskreis. Die Homburger Landstraße ist zwischen Friedrichsdorf und Bad Homburg gesperrt in beiden Richtungen. Der Grund, ein Unfall. Bitte machen Sie einen großen Bogen um dieses Gebiet und generell fahren Sie vorsichtig.
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7: Baggersee, Freibad oder gleich mit Kaltgetränk auf die Couch und einfach mal gar nichts mehr tun. Es wird auf jeden Fall heiß.

0: Heute und vielleicht auch nass. Peter Schwarz mit den Aussichten.
1: Die Hitze steigert sich in Südhessen weiter. Heute gibt es selbst auf dem Melibokus mit 32 Grad einen Hitzetag. Sonst geht es hoch auf bis zu 37 Grad rund um Darmstadt, Bad König und Viernheim. Selbst 38 sind möglich. Oft scheint die Sonne, aber später türmen sich mächtige Quellwolken auf. Und spannend wird es ab dem späten Nachmittag. Dann kann es lokal Unwetter geben mit Starkregen, Hagel und Sturmböen. Oftmals wird aber auch nichts passieren. Das Wochenende weiter heiß, schwül und immer wieder Gewitter.
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0: Endlich Freitag, das Wochenende nimmt auch schon Anlauf. Und wir sind für Sie dabei. Schönen Vormittag.
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0: Wichtiges sofort in HR1. Bitte vorsichtig fahren auf der A661 Oberursel Richtung Egelsbach zwischen Frankfurt-Friedberger Landstraße und Frankfurt-Ost ist eine Person auf der Fahrbahn. Hier bitte aufpassen. Für Frankfurter Fußballfans geht der Song natürlich so.
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0: Carly Simon in HR1. Jo, die erste Nacht mit tropischen Temperaturen, die haben wir geschafft. Aber es kommen noch ein paar tropische Nächte mehr. Und dazu wirklich backofenheiße Tage. Weit über 30 Grad werden wir haben in Hessen. Das ist hart für alle. Besonders hart ist es aber für alle, die draußen arbeiten müssen. Erdal Köruglu ist Arbeitsschutzbeauftragter bei der Fraport am Frankfurter Flughafen. Am schlimmsten, sagt er, ist die Hitze für diejenigen, die draußen auf dem Rollfeld arbeiten.
1: Wenn wir draußen Temperaturen haben, 30 plus, müssen Sie schon ungefähr 20 Grad mindestens dazu rechnen. Also das ist dann wie so eine Herdplatte. Ja, also rechnen Sie mit 50 Grad plus. Das sind natürlich schon extreme Bedingungen. Dann kommen natürlich die Triebwerke dazu. Ja, und da ist halt wichtig, dass die Beschäftigten ja auch wirklich, wenn das möglich ist, aufeinander aufpassen.
0: Fraport verteilt Sonnencreme, isotonische Getränke und Eis an die Mitarbeitenden. Bei VW in Baunatal bei Kassel, da ist die Hitze aktuell auch kaum zu ertragen. Die Werkshallen dort sind nämlich nicht klimatisiert. Pressesprecher Alexander Gautsche sagt:
2: Zu den heißen Phasen, so wie wir sie jetzt zum Wochenende erwarten, verteilen wir dann auch Elektrolysepulver. Wir verschieben die Gleitzeitmodelle, sodass ein Kollege, Kollegin früher anfangen können und nach Abstimmung mit dem Vorgesetzten auch Duschpausen eingelegt werden können.
0: Tja, allen, die in gekühlten Büros oder Hallen arbeiten dürfen, sowie an der Messe in Frankfurt, die merken nicht so viel drin von der Hitze draußen. Aber ihre Arbeitgeber, die merken das schon. Denn wenn die Klimaanlagen überall auf Hochtour laufen, dann kostet das jede Menge Strom und damit jede Menge Geld. Olaf Kühl vom Gebäudemanagement der Messe.
3: Die Energiekosten sind schon erheblich und nehmen auch in den letzten Jahren zu. Also das Thema Kühlung ist für uns deutlich wichtiger geworden, als es vor 30 Jahren noch war.
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1: Gleich haben wir's 10:30.
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1: Mit Katrin Austermann.
3: Drohnen an Flughäfen oder Anschläge auf das Stromnetz. Wie kann man sich besser davor schützen? Darum geht es heute in Hamburg, wo die Innenminister von Bund und Ländern zusammensitzen. Deutschland war zuletzt immer wieder Ziel von Spionage und Sabotage. Ab heute gibt es einen Widerrufsbutton beim Online-Shopping. Er soll es einfacher machen, etwa einen Vertrag oder ein Abo zu kündigen. Der Button muss gut sichtbar auf Webseiten oder in den Apps der Anbieter zu finden sein. Hintergrund sind neue Vorgaben der EU. Die Gespräche zwischen den USA und dem Iran über ein finales Friedensabkommen sind kurzfristig abgesagt worden. Sie sollten eigentlich heute in der Schweiz beginnen. In der Nacht war bekannt geworden, dass US-Vizepräsident Vance nicht anreisen wird. Beim Hessentag in Fulda werden in den nächsten Tagen mehr Sanitäter im Einsatz sein. Das DRK stockt die Teams wegen der Hitze auf. Viele Ehrenamtliche aus ganz Hessen helfen mit. Das Landesfest geht ins letzte Wochenende. Das waren die HR1 Nachrichten.
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1: Wir haben ein Kantholz auf der A5 liegen, Darmstadt Richtung Frankfurt. Bitte vorsichtig fahren zwischen Weiterstadt und Langenmöhrfelden. Das liegt hier auf dem rechten Fahrstreifen. Stockend aktuell auf der A3 Frankfurt Richtung Köln zwischen Kelsterbach und Mönchhof-Dreieck. Die A5 Darmstadt Richtung Frankfurt ist gesperrt zwischen Zeppelinheim und Frankfurter Kreuz nach einem LKW-Unfall. Nein, nicht die ganze A5, sorry. Nur der rechte Fahrstreifen hier. Alle anderen können dran vorbeifahren. A7 Fulda Richtung Kassel zwischen Fulda Nord und Hünfeld-Schlitz. 2 Kilometer Stau, Bergungsarbeiten hier im Baustellenbereich. Es ist nur ein Fahrstreifen für Sie frei. 3 Kilometer Stau heute Morgen auf der A643 Wiesbaden Richtung Mainz zwischen Mainz-Mombach und Dreieck Mainz. Und in der Gegenrichtung zwischen Mainz-Mombach und Schiersteiner Kreuz 2 Kilometer stockend. Ein defekter Laster blockiert auf der A661 Oberursel Richtung Egelsburg. Die Abfahrt Frankfurt-Ost, die ist aktuell gesperrt. Der Hochtaunuskreis, hier hat es einen schweren Unfall gegeben auf der Homburger Landstraße zwischen Friedrichsdorf und Bad Homburg. Die ist in beiden Richtungen gesperrt. Bitte das Gebiet weiträumig umfahren. Und S-Bahn-Verkehr in Frankfurt, hier gibt es eine technische Störung an einem Zug. Und deshalb fallen derzeit alle S-Bahn-Linien aus oder kommen später, abgesehen von der S7. Die fährt. Also am besten mal auf den Plan schauen, wenn Sie mit der S-Bahn unterwegs sein wollen.
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1: Es ist heiß. Peter Schwarz mit den Aussichten.
4: Der kalendarische Frühling bringt zum Schluss in Südhessen hochsommerliche Hitze. Es ist schwül. Die Sonne wird den Himmel heute nicht mehr alleine für sich haben. Da entstehen im Laufe des Tages mächtige Quellwolken. Zuerst mal bleibt es noch ruhig. Ab dem späten Nachmittag und Abend kann es dann aber lokal heftige Gewitter geben. Mit Starkregen, Hagel und Sturmböen. Das bleiben heute noch Einzelausgaben, denn vielfach wird auch nichts passieren. Es wird allerdings sehr heiß mit 32 bis 38 Grad.
1: Und damit hallo zusammen mit Susanne Schwarzenberger und einem entspannten Elton John und Circle of Life in HR1. Hallo zusammen.

0: Also dieser Typ, der ist ein absoluter Überflieger. Alexander Jurias aus Bensheim. Nein, der hat keine glatte 1 auf dem Abi-Zeugnis. Er hat eine 1+. Das ist wirklich sehr, sehr selten und der absolute Hammer. Beim Abi sammelt man ja Punkte und Alexander hat sich 900 geholt. Mehr gibt es einfach nicht. Alexander geht aufs alte kurfürstliche Gymnasium in Bensheim. Er ist 19 und er selbst kann es auch noch nicht so ganz fassen.
1: Es ist irgendwie unwirklich und auf der einen Seite weiß man dann, dass es wenige Leute haben in Deutschland, aber auf der anderen Seite fühlt es sich auch gar nicht so unglaublich an, weil irgendwie hat man es ja dann doch hinbekommen.
0: Ja, irgendwie hinbekommen ist gut. Natürlich hatte Alexander es fest vor, die volle Punktzahl zu schaffen. Er wollte nämlich besser sein als seine Mama Christine. Die hatte damals bei ihrem Abi nämlich nur 898 Punkte, also 2 zu wenig für die magischen 900.
2: Da es von ihm kam und ich das dann wirklich bei ihm nur als Ansporn erlebt habe, habe ich gedacht, okay, ja, dann kann er mich ruhig jagen und auch schlagen. Und das hat ja jetzt auch geklappt und ich habe mich da wahnsinnig gefreut.
0: Ja, wie das geklappt hat, natürlich hat Alexander gelernt und er hat das sehr anders gemacht als vielleicht Sie oder ich damals für unsere Prüfungen.
1: Da habe ich mit KI so Prüfungssimulationen gemacht, also dass ich wirklich mir immer Aufgaben generieren habe lassen. Dann habe ich meinen Monolog gehalten, auch transkribiert und von der KI bewerten lassen. Und das habe ich echt oft gemacht vor den mündlichen Prüfungen.
0: Aber ganz wichtig für Alexander ist, einfach nur lernen, lernen, lernen und sonst nicht leben, das geht gar nicht. Er findet, dass Schule zwar wichtig ist, aber Work-Life-Balance ist es auf jeden Fall auch.
1: Ich denke, die Schule sollte nicht quasi das gesamte Leben einnehmen, außer man braucht jetzt unbedingt den NC. Aber an sich, denke ich, ist es wichtig, dass man eine Balance findet zwischen gut in der Schule sein, seine Leistung abrufen, aber auch noch Zeit außenrum haben.
0: Da hat er sowas von recht. Krasser Typ und er teilt sein Wissen, wie sich Alexander nämlich vorbereitet hat auf sein Spitzenabi. Das zeigt er jetzt in Videos auf Social Media, auf TikTok. Und Fun Fact für sein Studium an der TU in München. Management and Technology will er da studieren. Da braucht er sein 1+-Abi überhaupt nicht. Der Studiengang ist nämlich für alle frei, egal welche Note sie haben.
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8: 11 Uhr. Aktionsplan soll Bauen bezahlbarer machen. Pfleger aus Bad Vilbel wegen versuchten Mordes angeklagt. Hessentag in Fulda rüstet sich für die Hitze. Das Wetter

0: Sonnig bei schwülwarmen 32 bis 38 Grad. Die Nachrichten mit Katrin Austermann. Ein Grund, warum in Deutschland zu wenig gebaut wird, sind hohe Kosten. Daher stellt Bundesbauministerin Huberts gleich in Frankfurt einen neuen Aktionsplan vor. Das Ziel, bezahlbares Bauen, soll wieder zum Regelfall werden. ARD-Hauptstadtkorrespondent Jakob Mayer.
1: So setzt sich die Sozialdemokratin dafür ein, die geltenden Abschreibungsregeln zu verlängern, damit mehr zusätzliches Geld in den Wohnungsneubau fließt. Um Planung und Genehmigung deutlich zu verschlanken, sollen Bauvorhaben künftig vom Antrag bis zur Bewilligung digital behandelt werden. Um staatliche Förderung für Wohnungsneubauten übersichtlicher und leichter zugänglich zu machen, werden verschiedene Programme gebündelt. Das neue Förderprogramm soll im kommenden Jahr starten und Wohneigentum für Familien in den Mittelpunkt stellen.
0: Die Staatsanwaltschaft Frankfurt hat Anklage gegen einen ehemaligen Altenpfleger erhoben, der in einem Heim in Bad Vilbel in der Wetterau gearbeitet hat. Es geht dabei unter anderem um den Verdacht auf versuchten Mord. HR-Reporter Tobias Weiler-Mattes.
2: Dem Pfleger wird laut Staatsanwaltschaft vorgeworfen, vergangenes Jahr 4 Heimbewohnerinnen und einem Heimbewohner Insulin gespritzt zu haben, obwohl das medizinisch gar nicht notwendig war. Das habe bei den zwischen 83 und 88 Jahre alten Opfern zu einem Blutzuckerabfall geführt. Gesunden Menschen Insulin zu spritzen, kann tödlich enden. Der Beschuldigte sitzt seit vergangenem September in U-Haft. Das Motiv ist noch unklar.
0: Drohnen an Flughäfen oder Anschläge auf das Stromnetz. Wie kann man sich besser davor schützen und darauf vorbereiten? Darum geht es heute in Hamburg beim Treffen der Innenminister von Bund und Ländern. Hintergrund ist, dass Deutschland immer wieder Ziel von Spionage und Sabotage ist. Auf dem Hessentag in Fulda wird in Sachen Hitzeschutz nachgebessert. 3 weitere Trinkbrunnen werden installiert. Außerdem kommen noch mehr Getränkestände dazu. Das meldet die Stadt. Auf der Blaulichtmeile versprüht die Feuerwehr einen Wassernebel und das THW hat Wassertonnen aufgestellt. Beim großen Festumzug am Sonntag werden an die Teilnehmer Wasserflaschen verteilt. Auch im Kreis Bergstraße dürfen Mähroboter nicht mehr nachts durch den Garten fahren. Der Kreis hat ein Verbot erlassen, um Igel zu schützen. Denn die sind nachts unterwegs und werden immer wieder von Mährobotern verletzt oder sogar getötet. An anderen Orten in Hessen gibt es so ein Verbot schon, zum Beispiel im Kreis Gießen. Bei der Fußball-WM spielen die USA heute Abend unserer Zeit gegen Australien. Der Sieger steht vorzeitig in der K.O.-Runde, so wie es Mexiko schon geschafft hat. ARD-WM-Reporter Michael Küster.
3: Anstoß ist um 21 Uhr. Danach kann Schottland einen großen Schritt in Richtung 16. Finale machen. Voraussetzung dafür ist ein Erfolg über Marokko. Brasilien peilt ab 2.30 Uhr seinen ersten Turniersieg an. Das Team um Angreifer Vini Junior bekommt es in Philadelphia mit Haiti zu tun. Und am frühen Morgen noch Türkei gegen Paraguay. Beide stehen nach ihren Auftaktniederlagen unter Druck.
0: Das waren die Nachrichten.
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5: Hier ist eine Warnmeldung gerade reingekommen für die A45 Gießen Richtung Dortmund. Hier steht ein defektes Auto auf dem linken Fahrstreifen zwischen Dillenburg und Haiger-Burbach. Bitte vorsichtig fahren. Dann ein Unfall auf der A7 Fulda Richtung Kassel zwischen Fulda Nord und Hünfeld-Schlitz. 2 Kilometer Stau. Es laufen Bergungsarbeiten im Baustellenbereich und nur ein Fahrstreifen ist für Sie frei. Dann immer noch die Abfahrt auf der A661 Oberursel Richtung Egelsbach. Die Abfahrt Frankfurt-Ost ist nach wie vor dicht. Hier steht ein defekter Laster. Im Hochtaunuskreis eine Sperrung. Die Homburger Landstraße, die ist zwischen Friedrichsdorf und Bad Homburg gesperrt. Ein Unfall mit 2 Autos. In beiden Richtungen die Sperrung. Bitte nach wie vor einen weiten Bogen um dieses Gebiet machen. Und alle, die mit der S-Bahn unterwegs sein wollen in Frankfurt, es gibt eine technische Störung an einem Zug. Deshalb gibt es zurzeit Verspätungen auf allen S-Bahn-Linien außer der 7. Nee, der S7, so rum. Also Verspätungen oder Ausfälle überall in Frankfurt bei den S-Bahnen, außer bei der S7.
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5: Es wird immer heißer. Die Aussichten hat für uns Peter Schwarz.
6: Die Hitze steigert sich in Südhessen weiter. Heute gibt es selbst auf dem Millibokus mit 32 Grad einen Hitzetag. Sonst geht es hoch auf bis zu 37 Grad rund um Darmstadt, Bad König und Viernheim. Selbst 38 sind möglich. Oft scheint die Sonne, aber später türmen sich mächtige Quellwolken auf. Und spannend wird es ab dem späten Nachmittag. Dann kann es lokale Unwetter geben mit Starkregen, Hagel und Sturmböen. Oftmals wird aber auch nichts passieren. Das Wochenende weiter heiß, schwül und immer wieder Gewitter.
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5: Also dieser Song hier, der fühlt sich doch an wie die Hängematte. schön unter Palmen liegen jetzt und ein bisschen Meeresbrise. Ja. Oder aber den Sommer schön hier bei uns in Hessen genießen. Geht auch.
7: Den Sommer genießen.

0: Wichtiges sofort für alle, die gerade auf der B49 unterwegs sind, Gießen Richtung Limburg, zwischen Heckholzhausen Ost und Beselig Obertiefenbach Mitte ist ein Fahrradfahrer auf der Fahrbahn. Und dann haben wir noch ein defektes Auto, aber das hatte ich schon gesagt, auf der A45 Gießen Richtung Dortmund, zwischen Dillenburg und Haigerburbach steht das. Bitte vorsichtig fahren.
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Don Henley von den Eagles und Steven Tyler von Aerosmith, die kennen sich beide, ja, das kann man durchaus sagen, die kennen sich ziemlich gut aus mit harten Drogen. Und vermutlich ist es kein Zufall, dass Steven Don als Background-Stimme gewinnen konnte für genau diesen Song hier, Amazing. Da geht es nämlich um den fiesen Absturz und um den Weg aus der Sucht. Ich finde ihn sehr bewegend, diesen Song.

0: Wichtiges sofort in HR1. Bitte vorsichtig fahren auf der A66 Frankfurt Richtung Wiesbaden. So zwischen Hattersheim und Hofheim ist eine Person auf der Fahrbahn unterwegs. Also hier bitte ganz besonders gut aufpassen. Und dann geht es gleich noch weiter auf die A45 Gießen Richtung Dortmund. Zwischen Dillenburg und Heilgerburbach ein defektes Auto auf dem linken Fahrstreifen.
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2: Good evening, all you Bang Bangs. Und auch von mir ein geiles herzlich willkommen zur Hitparade international. 44 Punkte von Ihnen gewählt, der Hit Nummer 7, Mind of a Toy von Visage.
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0: Das ist Werner Reinke, unser Radio-Urgestein, unser ganz besonderer Kollege. Heute wird er 80 Jahre alt und wir feiern das heute den ganzen Tag lang mit Ihnen. Werner Reinke, der arbeitet ja nicht beim Radio, er lebt Radio. Und wenn Sie ihm gratulieren wollen, das geht super easy, per WhatsApp-Sprachnachricht zum Beispiel auf der 069-1554-1. So hat Julia aus Stadt Allendorf das gerade eben gemacht.
4: Herzlichen Glückwunsch, Werner Reinke. Ja, alles Gute. Und du hast uns immer die Busfahrt versüßt mit deiner Mittagsdiskotheke mit Werner Reinke. Das werde ich nie vergessen. Das war immer sehr, sehr unterhaltsam. Alles Gute und mach weiter so.
0: So viele schöne Geschichten laufen hier gerade bei uns ein. Und Werners ehemaliger Radiokollege Thomas Koschwitz, der hat ihm heute schon ganz früh in HR1 am Morgen gratuliert.
5: Lieber Werner, ohne dich würde ich jetzt hier nicht im Radio sprechen. Das muss man deutlich so sagen. Ich wünsche dir zum 80. alles, alles Gute. Ich weiß, dass du das Radio liebst, wie ich auch, und du aber nicht aufhören willst. Und ich hoffe, du machst bis 100 weiter. Alles, alles Gute, mein Freund.
0: Und Sie, die HR1-Hörerinnen und Hörer, Sie lieben natürlich die Samstagmorgenshow von Werner Reinke. Immer ab 9 geht er hier bei uns in HR1 auf Sendung. Aber morgen nach seiner Party, da lassen wir ihn dann doch mal gerne ausschlafen. Aber einschalten sollten Sie trotzdem. Bei Jürgen Rasper gibt es nämlich ein Reinke am Samstag Spezial.
6: Wir sprechen zum Beispiel mit Annette Louisanne. Ne? Werner hatte ja eigentlich damals zum Durchbruch verholfen. Wir sprechen mit Fritz Egner, ist ja auch so ein Radio-Urgestein. Mit dem sprechen wir darüber, wie Werner es tatsächlich seit so vielen Jahrzehnten schafft, immer wieder Menschen fürs Radio zu begeistern. Und ich spreche mit Wolfgang Niedecken, dem BAP-Frontmann, der ist ja wirklich richtig gut mit Werner befreundet und hat sogar einen Song über ihn geschrieben und den spielen wir natürlich auch.
0: Morgen ab 9 die große Geburtstagssause für Werner Reinke zum 80. Geburtstag heute. Ihre Grüße gerne abgeben auf hr1.de oder per WhatsApp-Sprachnachricht die 069 155 4x1. Er wird sich freuen.

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8: 11:30 ist es.
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10: Die hat Katrin Austermann.
11: Schneller bauen und das günstiger. Bauministerin Huberts hat in Frankfurt vorgestellt, wie das künftig gehen soll. Ihr 13-Punkte-Plan sieht etwa vor, dass Bauanträge ab 2028 nur noch digital gestellt werden können. Außerdem soll übersichtlicher werden, welche Förderungen es gibt. Die Staatsanwaltschaft Frankfurt hat einen ehemaligen Altenpfleger angeklagt, unter anderem wegen versuchten Mordes. Der 38-Jährige hatte in einem Heim in Bad Vilbel in der Wetterau gearbeitet. Er soll 5 Heimbewohnern Insulin gespritzt haben, obwohl das medizinisch nicht notwendig war und tödlich sein kann. Wie viel Geld steht in den nächsten Jahren zur Verfügung? Beim EU-Gipfel in Brüssel geht es heute um den Haushalt. Bundeskanzler Merz warnte vorab noch einmal, man könne nur das Geld ausgeben, das man habe. Der Hessentag rüstet sich für die Hitze. Das DRK stockt die Sanitätsteams auf. Außerdem werden weitere Trinkbrunnen installiert und es kommen noch mehr Getränkestände dazu. Das Landesfest geht am Sonntag zu Ende. Das waren die hr1-Nachrichten.
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10: Bitte nach wie vor vorsichtig fahren auf der A66 Frankfurt Richtung Wiesbaden. Zwischen Hattersheim und Hofheim ist eine Person auf der Fahrbahn unterwegs. Bergungsarbeiten laufen gerade auf der A7 Fulda Richtung Kassel. Zwischen Fulda Nord und Hünfeld Schlitz. 2 Kilometer Stau deshalb. Die Bergungsarbeiten laufen im Baustellenbereich und da ist jetzt nur ein Fahrstreifen für Sie frei. Eine Tagesbaustelle auf der A44 Dortmund Richtung Kassel sorgt für stockenden Verkehr zwischen Bräuner und Kassel-Bad Wilhelmshöhe auf 3 Kilometer Länge. Und wenn Sie mit der S-Bahn fahren wollen in Frankfurt, es gibt immer noch eine technische Störung an einem Zug. Deshalb aktuell auf allen S-Bahn-Linien außer der S7 gibt es Verspätungen und Ausfälle.
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10: Sommeranfang ist ja eigentlich erst diesen Sonntag, aber das Wetter startet jetzt schon durch. Peter Schwarz.
12: Der kalendarische Frühling bringt zum Schluss in Südhessen hochsommerliche Hitze. Es ist schwül, die Sonne wird den Himmel heute nicht mehr alleine für sich haben. Da entstehen im Laufe des Tages mächtige Quellwolken. Zuerst mal bleibt es noch ruhig. Ab dem späten Nachmittag und Abend kann es dann aber lokal heftige Gewitter geben, mit Starkregen, Hagel und Sturmböen. Das bleiben heute noch Einzelausgaben, denn vielfach wird auch nichts passieren. Es wird allerdings sehr heiß mit 32 bis 38 Grad.
10: Ja, dann gibt es ja keinen Grund, dass wir es hier irgendwie runterkühlen. Im Gegenteil. Voll der heiße Tanz jetzt mit Michael Sambello und Maniac. Ich bin Susanne Schwarzenberger. Einen grandiosen Freitag Ihnen.
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0: Also ich sehe tatsächlich schon ein paar mehr Deutschland-Fähnchen an den Autos diese Woche.
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0: Also nach unserem Auftaktsieg 7:1 gegen Curaçao bei der WM steigt natürlich die Fußball-Fieberkurve jetzt langsam auch hier bei uns in Hessen an. Ich weiß ja nicht, wie Sie schauen, mit den Nachbarn oder Public Viewing oder in der Eckkneipe. Ich weiß aber, 5 Fans aus dem Landkreis Limburg-Weilburg, denen reicht das alles nicht. Die sind so fußballverrückt, sie reisen unserer deutschen Nationalmannschaft schon seit Jahren hinterher. Und Thorsten erklärt das so.
2: Ja, das liegt wahrscheinlich daran, dass jeder von uns selbst Fußball gespielt hat und spielt oder als Trainer unterwegs war und Betreuer. Und ansonsten, ja, irgendwann hat man mal Blut geleckt und einmal Nationalmannschaft, immer Nationalmannschaft. Ja.
0: Na, dann in knapp 2 Stunden geht's los. Gegen 14 Uhr geht der Flieger von Thorsten und seinen Freunden von Frankfurt nach Toronto. Da ist dann morgen das Spiel gegen die Elfenbeinküste. Die Frage ist, schaffen wir das? Thorstens Kumpel Peter aus Kubach sagt, mit dem Schwung vom Sieg gegen Curaçao kann das schon klappen.
3: Wir hatten einen schönen Auftakt, einen guten Auftakt, was man nicht zu hoch hängen sollte natürlich auch, aber ich denke, wenn wir an unsere Leistungsgrenze gehen, ist da vieles möglich.
0: Ja, die Frage ist, wer an die Leistungsgrenze geht, er und seine Kumpels oder die Jungs auf dem Rasen? Jedenfalls, Peters Kumpel Thorsten hat eine deutlich klarere Vision. Er will Siege sehen.
2: Ja, Weltmeister für Deutschland. Also die Frage stellt sich doch gar nicht.
0: Also mit dieser Unterstützung muss das doch klappen. 5 Fußballfans aus dem Kreis Limburg-Weilburg reisen heute zur WM und sind live dabei morgen beim Spiel Deutschland gegen die Elfenbeinküste. Wir hoffen, dass sie was zu feiern haben und dass sie was zu jubeln haben und dass Deutschland weiterkommt natürlich.
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Wir haben es 11:06 und bis zu den hr1-Nachrichten noch dieser Wahnsinnssong von David Bowie, die Space Oddity. Ich bin Susanne Schwarzenberger, Johannes Sassenroth, gleich nach 12 mit allem, was heute wichtig ist. Haben Sie ein cooles Wochenende.

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10: 12 Uhr. Huberts stellt Plan gegen hohe Baukosten vor. Pfleger aus Bad Vilbel wegen versuchten Mordes angeklagt. Auch Kreis Bergstraße bekommt Nachtfahrverbot für Mähroboter. Das Wetter sonnig und später örtlich Hitzegewitter bis 38 Grad. Mein Name ist Christoph Haas. Wie kann Bauen in Deutschland wieder billiger werden und schneller gehen? Bauministerin Huberts hat dazu in Frankfurt einen 13-Punkte-Plan vorgestellt. Einer davon, Bauanträge sollen in Zukunft nur noch digital gestellt werden können. ARD-Reporter Jakob Mayer.
11: Bis 2028 soll digitale Antragstellung verbindliche Regel werden. Um staatliche Förderung für Wohnungsneubauten übersichtlicher und leichter zugänglich zu machen, werden verschiedene Programme gebündelt. Das neue Förderprogramm soll im kommenden Jahr starten und Wohneigentum für Familien in den

0: Mittelpunkt stellen. Die Zahl der Genehmigungen und Fertigstellungen von Wohnungsneubauten ist in den vergangenen 4 Jahren stetig und deutlich gesunken.
1: Die Innenminister von Bund und Ländern wollen bandenmäßigen Sozialmissbrauch härter bekämpfen. EU-Bürger aus Südosteuropa werden oft nach Deutschland geholt und in Scheinarbeitsverhältnisse gebracht. Als Aufstocker haben sie dann Anspruch auf Sozialleistungen. Um dagegen vorzugehen, setzt die Innenministerkonferenz auf eine engere Zusammenarbeit der zuständigen Behörden, unter anderem Polizei, Jobcenter und Familienkassen. Der Anspruch auf Sozialleistungen für Familienangehörige im EU-Ausland soll sich künftig nach den dortigen Lebenshaltungskosten richten. Die Staatsanwaltschaft Frankfurt hat Anklage erhoben gegen einen ehemaligen Altenpfleger, der in einem Heim in Bad Vilbel in der Wetterau gearbeitet hat. Es geht dabei unter anderem um den Verdacht auf versuchten Mord. HR-Reporter Tobias Weiler-Mattes.
2: Dem Pfleger wird laut Staatsanwaltschaft vorgeworfen, vergangenes Jahr 4 Heimbewohnerinnen und einem Heimbewohner Insulin gespritzt zu haben, obwohl das medizinisch gar nicht notwendig war. Das habe bei den zwischen 83 und 88 Jahre alten Opfern zu einem Blutzuckerabfall geführt. Gesunden Menschen Insulin zu spritzen, kann tödlich enden. Der Beschuldigte sitzt seit vergangenem September in U-Haft. Das Motiv ist noch unklar.
1: Im Kreis Bergstraße dürfen Mähroboter nicht mehr nachts durch den Garten fahren. Der Kreis hat ein Verbot erlassen, um Igel zu schützen. Denn die sind nachts unterwegs und werden immer wieder von Mährobotern verletzt oder sogar getötet. Auch der Kreis Groß-Gerau soll ein solches Nachtfahrverbot bekommen. An anderen Stellen in Hessen wurde es schon eingeführt, zum Beispiel im Kreis Gießen. Bei der Fußball-WM spielen die USA heute Abend unserer Zeit gegen Australien. Der Sieger steht vorzeitig in der K.O.-Runde, so wie Mexiko es schon geschafft hat. ARD-WM-Reporter Michael Küster.
3: Anstoß ist um 21 Uhr. Danach kann Schottland einen großen Schritt in Richtung 16-Finale machen. Voraussetzung dafür ist ein Erfolg über Marokko. Brasilien peilt ab 2.30 Uhr seinen ersten Turniersieg an. Das Team um Angreifer Vini Junior bekommt es in Philadelphia mit Haiti zu tun. Und am frühen Morgen noch Türkei gegen Paraguay. Beide stehen nach ihren Auftaktniederlagen unter Druck.
1: Das waren die Nachrichten.
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5: Achtung, wir haben Personen auf der A66. Frankfurt-Wiesbaden zwischen Hattersheim und Hofheim sind die Personen auf der Fahrbahn unterwegs. Und auch die A7 Fulda Richtung Würzburg zwischen Fuldaer Dreieck und Bad Brückenau-Volkers. 3 Kilometer Stop and Go an der Raststätte Utrichshausen. Ansonsten läuft's eine gute Fahrt.
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5: Die Hitze drückt weiterhin heftig bei uns in Hessen. 31 Grad haben wir gerade in Raunheim. 30 Grad im Spessart. Nur Nordhessen. Da ist es ein bisschen frischer, nachdem schon die Gewitterwolken durchgezogen sind heute Vormittag. Kassel aktuell 24 Grad. Und während die Sonne weiter knallt und wir eine extreme Hitze von bis zu 38 Grad heute am Ende haben, da kann es auch später im restlichen Hessen immer mal wieder ein Hitzegewitter geben. Irgendwie müssen wir körperlich damit klarkommen mit der Hitze, denn auch die nächsten Tage, die bleiben unverändert heiß.
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5: Die Temperaturen, die machen uns gezwungenermaßen zu Organisationsgenies. Wann mache ich das Fenster am besten auf zum Lüften? Wie viele Wasserflaschen nehme ich mit? Welche Einkäufe kann ich jederzeit machen, weil der Laden eine Klima hat? Und welche Einkäufe mache ich früh morgens, wenn es noch kühler ist? Ja, ähnlich geht es natürlich auch den Machern hinter den ganzen Veranstaltungen am Wochenende. Die fragen sich auch alle, wie können wir den Leuten die Hitze so erträglich gestalten wie nur möglich? Welche Antworten der Hessentag in Fulda dazu hat, das hören Sie in den nächsten 20 Minuten hier.
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Boah, dieser Gong am Ende, der kommt da so leise daher. Dabei hat dieser Gong den meisten Aufwand gemacht. Der Gong da gerade eben, ne? Ist ein bisschen absurd, finde ich. Da haben Queen so ein kompliziertes Meisterwerk hingelegt. Mal sind sie Rock, mal Ballade, mal Oper. Alle müssen mal so richtig hoch singen. Aber der Gong, den auf Tour hinzubekommen, weil sie haben so einen riesengroßen Gong gebraucht, eigentlich für ein Sinfonieorchester gedacht, und den jedes Mal aufzustellen, sauber zu machen, nur für diesen einen Moment am Ende von Bohemian Rhapsody, das war für alle auf Tour der größte Aufwand. Aber ohne Gong kein Bohemian Rhapsody.

Der Iran-Deal ist der schlimmste außenpolitische Fehler seit Jahrzehnten. Das sagen nicht nur die Gegner von US-Präsident Trump, sondern auch seine eigene Partei. Immer mehr prominente Köpfe der Republikaner kritisieren

0: kritisieren vor allem den geplanten Wiederaufbaufonds von 300 Milliarden Dollar für den Iran. Einer der Kritiker ist Ralf Freund von der Organisation Republicans Abroad in Frankfurt, jetzt in HR1. Grüße Sie.
1: Hallo.
0: Warum wird die Kritik denn jetzt erst so laut, wo wir endlich mal eine handfeste Lösung für den gesamten Konflikt vor Augen haben?
1: Weil eben mit der Lösung diesem Konflikt nicht nur viel Geld ausgegeben worden ist, bis man diese Unterschrift erhalten hat, sondern dass mit dieser Unterschrift auch noch Zugeständnisse danach verbunden sind, die ein Vielfaches der Kosten möglicherweise übertrifft, die vorher entstanden sind. Also das ist ein sehr teurer Kompromiss gewesen, mit dem einige auch innenpolitisch nicht einverstanden sind.
0: Kann es für Trump jetzt auch ein Problem werden, dass zum ersten Mal Senatoren seiner eigenen Partei ihn so scharf kritisieren in der Sache?
1: Also das gab es vorher auch schon, die Kritik, aber sie war leise, weil die Amerikaner natürlich auch gesagt haben, Trump hat uns siegen gelernt, er hat Wählergruppen angesprochen und auch erschlossen, die wir vorher nicht hatten. Jetzt aber passiert genau das Gegenteil, die Wähler, die sich von ihm angesprochen gefühlt haben, auch innenpolitisch hohe Inflationsrate, hat er ihnen versprochen, dass er die drücken wird, er hat darüber gesprochen, dass er keine Kriege anfängt, das fällt ihm jetzt auf die Füße und das wird natürlich so nah vor den Zwischenwahlen für viele Abgeordnete ein Problem. Und jetzt äußern diese Dinge auch öffentlich und nicht nur parteiintern.
0: In Ihren Augen, der Iran-Krieg, die Kritik an Trump, wird Ihnen schaden jetzt bei den Midterms?
1: Absolut. Wir haben jetzt gerade eine große Gesetzesvorlage, ist nicht im Senat angenommen worden. Das ist alles verschoben worden. Es gibt jetzt vor der Sommerpause möglicherweise einen, sage ich mal, Gesetzesstau. Und das kann ihm ganz böse auf die Füße fallen. Also ich glaube, daraus kann er keine Frucht ziehen.
0: Warum die eigene Partei ausgerechnet jetzt Donald Trump kritisiert und was das für ihn bedeuten kann, die Antworten kamen von Ralf Freund von den Republicans Abroad in Frankfurt. Vielen Dank.
1: Gern geschehen.
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11: Kurz nach 12:30 ist es, jetzt Aktuelles aus unseren Regionalstudios.
12: Hier ist das Studio Darmstadt.
13: Die 16 Platanen am Schrebergärtnerverein in Firnheim sind kahlgeschnitten. Mitglieder des Vereins haben die Bäume so gestutzt. Und das verstößt gegen die Baumschutzsatzung der Stadt, sagte erste Stadtrat Jörg Scheidel. Ein Verstoß, für den Firnheim ein Bußgeld von 50.000 Euro verhängen könnte. Stattdessen geht die Stadt einen anderen Weg. Sie hat dem Verein jetzt zur Auflage gemacht, einen Ausgleich zu schaffen für den ökologischen Verlust, der durch die kahlgeschnittenen Platanen entstanden ist, so der erste Stadtrat. Was der Verein genau tun muss für den Ausgleich, ist noch unklar, aber fest steht schon jetzt, auch das wird Geld kosten. Anna Vogel, Firnheim.
14: Die Sanierungen auf der Burg Frankenstein gehen voran. Das teilt die zuständige Behörde auf Nachfrage mit. Die berühmte Burg wird schon seit einigen Jahren repariert und der Westzwinger ist inzwischen fertig saniert. Jetzt stehen die nächsten Arbeiten an den Mauern der Kernburg. Ab Spätsommer rücken dort wieder die Handwerker an, damit die Burg auch in Zukunft sicher stehen bleibt. Besucher auf der Burg sind aber weiterhin möglich, nur eben einzelne Bereiche könnten zeitweise gesperrt sein. Auch die Übergangsgastronomie hat geöffnet. Heiraten geht auch, aber eben nur ohne große Feier vor Ort. Rund 2 Millionen Euro steckt das Land Hessen insgesamt in die Sanierung der historischen Anlage. Helene Wilke, Mühltal.
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11: Auf der A7 Fulda Richtung Würzburg, zwischen Fuldaer Dreieck und Bad Brückenau Volkers gerade 3 Kilometer Stop and Go ab der Raststätte Utrichshausen. Die A44 Kassel Richtung Dreieck Wommen, am Dreieck Wommen in der Verbindung zur A4 Richtung Kirchheimer Dreieck, da steht ein brennender PKW. Und auch die A643 Mainz Richtung Wiesbaden zwischen Mainz-Gonsenheim und Schiersteiner Kreuz momentan stockend.
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11: Die Luft, die kocht förmlich heute, weil bis zu 38 Grad, die möglich sind, das ist heftig für alle, für den Körper. Und wir beneiden jeden, der im Garten ein Bäumchen hat, weil da ist irgendwie der Küsteschatten vorhanden. Es kann hier und da auch mal ein Hitzegewitter geben im Laufe des Nachmittags und am frühen Abend. Und dieses Wetter, das bleibt in den nächsten Tagen erstmal so. Also auch am Wochenende weit über 30 Grad und dann immer mal wieder vielleicht auch Wolken, die ein bisschen wilder werden und es kurzzeitig zumindest abkühlt, bevor die schwülwarme Hitze zurückkommt. Ich bin Johannes Sassenroth, wir machen das Beste aus der Hitze. Einen schönen Freitagmittag Ihnen.

0: Come as you are. Legendär. Nirvana, hier in HR1. Mit dem möglichen Tod von Menschen zu spielen, um die man sich eigentlich kümmern soll. Das ist wirklich unfassbar, was einem 38-jährigen Pfleger vorgeworfen wird. Er soll in einem Pflegeheim in Bad Vilbel gleich mehrfach Bewohner bewusst in Lebensgefahr gebracht haben. Heute hat jetzt die Staatsanwaltschaft Frankfurt Anklage gegen den ehemaligen Pfleger erhoben. Da geht es um den Verdacht auf versuchten Mord, versuchten Totschlag und gefährliche Körperverletzung. HR-Reporter Tobias Weiler-Mattes, was soll der Mann genau gemacht haben?
1: Vergangenes Jahr soll der 38-Jährige 4 Heimbewohnerinnen und einem Heimbewohner Insulin gespritzt haben, ohne medizinischen Grund. Das ist richtig gefährlich. Wenn ich gesunden Menschen Insulin spritze, das kann tödlich enden. Die Staatsanwaltschaft sagt, die Opfer sind zwischen 83 und 88 Jahre alt. Durch das Insulin ist ihr Blutzucker abgefallen.
0: Zum Glück haben ja die Menschen überlebt. Mhm. Absurderweise, weil der Pfleger teilweise selbst den Notruf gewählt hat.
1: Ja, deshalb konnten die Opfer von einem Arzt oder einer Ärztin versorgt werden. In 2 Fällen soll der Mann aber keine Hilfe angefordert haben. Wie die über 80-Jährigen das überlebt haben, wissen wir nicht. Aber weil der Beschuldigte da eben nicht den Notruf gerufen haben soll, wird ihm in den beiden Fällen dann zusätzlich zur gefährlichen Körperverletzung noch versuchter Mord und versuchter Totschlag vorgeworfen.
0: Passiert sein sollen die Taten ja vergangenes Jahr zwischen Juli und September. Mhm. Das war damals schon Thema, du hast damals bei uns schon berichtet.
1: Ja, wir haben damals mit der Staatsanwaltschaft gesprochen. Da war die Rede noch von 2 Opfern, die in Lebensgefahr waren. Beide mussten von Notärzten gerettet werden. Die Staatsanwaltschaft hat uns damals gesagt, sie prüft ähnliche Fälle in dem Bad Vilbeler Pflegeheim. Und wie wir seit heute wissen, es gab noch 4 weitere. Der beschuldigte Mann sitzt seit September in U-Haft. Das Motiv ist noch unklar.
0: Die Staatsanwaltschaft Frankfurt hat Anklage erhoben gegen einen 38-jährigen Mann, der als Pfleger in Bad Vilbel alten Menschen Insulin gespritzt haben soll, ohne medizinischen Grund.
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0: Also vor der WM, da haben wir uns alle noch ein bisschen geärgert über die späten Spielzeiten. Ne? Jetzt in der Hitze bin ich ja ganz froh um einen Anpfiff morgen um 22 Uhr.
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0: Dann gibt's dann zum Glück auch erträgliche Temperaturen, um mitzufiebern. Spannend wird's auf jede Fälle. Nach dem Wahnsinnsauftakt gegen Curaçao ist das Spiel morgen gegen die Elfenbeinküste kein Selbstläufer, sagen auch deutsche Fans. Die sind teilweise schon in Kanada, in Toronto und drücken natürlich die Daumen.
2: Das war ein super Auftakt für die deutsche Mannschaft. Sie haben da Selbstbewusstsein getankt und werden davon profitieren bei dem nächsten Spiel. Also ich denke, es wird Richtung 2-1, 3-1 gehen.
3: Ja gut, ich glaube, das Spiel wird ein Unentschieden, 2-2. Ich habe das Spiel Elfenbeinküste gegen Ecuador gesehen und das sind schon zwei Mannschaften mit Herz und mit Power. Das sind

0: ganz anderes Kaliber wie Curaçao.
1: Also ich glaube, es wird auf jeden Fall schwieriger. Aber ich nehme an, letztendlich werden wir es schaffen. 3-1, würde ich sagen.
2: Die spielen ein bisschen körperbetonter als Curaçao. Aber ich denke, ja, so ein knackiges 3-1 ist schon realistisch.
3: Wir werden live im Stadion sein am Samstag. Wir haben schöne Karten in der 12. Reihe. Also wir werden da mithelfen, dass die deutsche Mannschaft gewinnt.
4: Also man kann mal kurz zusammenfassen. Die Fans gehen vom Sieg aus und haben alle möglichen Siegkombinationen gerade mit den unterschiedlichen Torergebnissen getippt. Soll mir recht sein, Hauptsache wir können morgen Abend feiern. Spiel Nummer 2 und Sieg Nummer 2.
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0: The Hooters, all you Zombies.
1: Hier ist H1 mit dem aktuellsten von der Straße, wollte ich gerade sagen. Aber gerade in der Sekunde ist die Gefahrenmeldung verschwunden. Von daher entspannte Fahrt.
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15: 13 Uhr. Neue Angriffe zwischen Israel und der Hisbollah. RMV lässt Ticketpreise unverändert. Huberts stellt Plan gegen hohe Baukosten vor. Das Wetter sonnig, später örtlich Hitzegewitter bis 38 Grad. Mein Name ist Christoph Haas. Zwischen Israel und der Terrormiliz Hisbollah im Libanon hat es neue Angriffe gegeben. Die vom Iran unterstützte Organisation teilte mit, sie habe in der Nacht 3 israelische Panzer zerstört. Nach israelischen Angaben wurden dabei 4 Soldaten getötet. Israel reagierte mit Gegenangriffen. Aus Tel Aviv, Bettina Meyer.
16: Dabei seien mehr als 80 Kommandozentren, Abschussrampen und Stellungen nicht nur im Südlibanon, sondern auch nördlich des Litani-Flusses beschossen worden, hieß es weiter. Dutzende Hisbollah-Terroristen seien getötet worden. Israels Premier Netanyahu hatte am Abend in einer Rede gesagt, die Armee werde in den von Israel besetzten Gebieten im Libanon bleiben und schloss damit einen Truppenrückzug aus. Das libanesische Gesundheitsministerium teilte mit, dass es mindestens 18 Tote gegeben habe, darunter seien auch Zivilisten.
15: Neue Erkenntnisse nach dem Pizzeria-Brand in Wetzlar. Die Ermittler sind sich mittlerweile sicher, dass es vorsätzliche Brandstiftung war. Das teilte die Polizei Mittelhessen heute mit. Weitere Details nannte sie noch nicht. Dienstagnacht hatte es im Innenraum des Lokals mutmaßlich eine Explosion gegeben. Alle Fenster gingen kaputt und die Scherben flogen raus bis auf die Straße. Die Pizzeria brannte bis auf die Grundmauern ab. Der Rhein-Main-Verkehrsverbund wird die Tickets

0: Ticketpreise zum Jahreswechsel nicht erhöhen, das hat der Aufsichtsrat jetzt beschlossen. HR-Reporterin Anne-Kathrin Hochstrat.
1: Ein weiterer Punkt ist die Tarifstrukturreform. Die soll die unterschiedlichen Tarife und Zonen vereinfachen. Denn aktuell gibt es beim RMV über 100 verschiedene Ticketarten und Preise. Die Tarifreform soll in einem Jahr umgesetzt werden und wird jetzt noch im Detail ausgearbeitet. Der Nordhessische Verkehrsverbund hat in dieser Woche bereits Details für die eigene Strukturreform bekannt gegeben. Auch die soll im Sommer 2027 parallel zum RMV in Kraft treten.
0: Schneller bauen und das günstiger. Bauministerin Huberts hat in Frankfurt vorgestellt, wie das künftig gehen soll. Ihr 13-Punkte-Plan sieht etwa vor, dass Bauanträge ab 2028 nur noch digital gestellt werden können. Außerdem soll übersichtlicher werden, welche Förderungen es gibt. Teil des Aktionsplans sind aber auch Punkte, die schon angekündigt waren, wie die Möglichkeit zum einfachen Bauen ohne hohe Komfortstandards. Huberts sagte, die Baukosten seien inzwischen auf ein unsägliches Niveau gestiegen. Bei der Fußball-WM spielen die USA heute Abend unserer Zeit gegen Australien. Der Sieger steht vorzeitig in der K.O.-Runde, so wie Mexiko es schon geschafft hat. ARD-WM-Reporter Michael Küster.
2: Anstoß ist um 21 Uhr. Danach kann Schottland einen großen Schritt in Richtung 16. Finale machen. Voraussetzung dafür ist ein Erfolg über Marokko. Brasilien peilt ab 2.30 Uhr seinen ersten Turniersieg an. Das Team um Angreifer Vini Junior bekommt es in Philadelphia mit Haiti zu tun. Und am frühen Morgen noch Türkei gegen Paraguay. Beide stehen nach ihren Auftaktniederlagen unter Druck.
0: Das waren die Nachrichten.
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4: Auf der A7 nach wie vor Stop and Go ab der Raststätte Utrichshausen, Fulda Richtung Würzburg, zwischen Fulda Dreieck und Bad Brückenau Volkers. 3 Kilometer sind es da aktuell. Die A67 Darmstadt Richtung Mönchhof Dreieck, zwischen Rüsselsheimer Dreieck und Rüsselsheim Ost, 2 Kilometer Stau. A643 Mainz Richtung Wiesbaden, zwischen Dreieck Mainz und Schiersteiner Kreuz, streckenweise stockend.
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4: Ja, seien wir ehrlich, das ist ein anstrengendes Wetter. So schön das mit der Sonne aussieht, das geht ganz schön auf den Körper. Bei Temperaturen meistens jetzt schon über 30 Grad. Zwischen 32 und maximal 38 Grad, das sind heute die Spitzenwerte, die wir erreichen. Dazu kann auch mal ein Hitzegewitter kommen. So heiß wird es auch in den nächsten Tagen weitergehen. Ich hoffe, Sie haben irgendwo ein Plätzchen mit entsprechend kühlen Temperaturen, um das durchzustehen.
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4: In der Hitze verändern sich auch so ein bisschen die Vorstellungen vom guten Freitag, ne? Normalerweise denken wir uns immer so, oh, alles schnell abarbeiten, früh aus der Arbeit rauskommen, Wochenende genießen. Heute sind wir eigentlich nur happy, wenn das Deo durchhält und wir einigermaßen durch den Tag kommen. Wir machen es dementsprechend entspannend, auch mit der Musik. Helen Oates mit Maneater hier in H1.

Während wir in Hessen beim Unterwegssein die Sonnenbrille tragen, der Sound im Radio, wo die Coolen sogar die Sonnenbrille im Club abends auch getragen haben. Sehr lässiger Groove von Depeche Mode, Policy of Truth, hier in HR1.

0: Die Foundation. Build Me Up Buttercup liebe ich persönlich sehr auf meiner persönlichen Warm-Up-Playlist für den Sport. Aber das mit dem Sport sollten wir in der Hitze die nächsten Tage lassen. Ich glaube auch den Hessentag in Fulda, den müssen wir auf die letzten 3 Tage hin umbenennen in Hitzetag. In der Hitze ist unsere Hessentagsreporterin Silvia Ritter unterwegs. Wie erträglich ist es denn gerade bei euch?
1: Also man muss die Hessentagsstraße irgendwie nochmal ganz neu denken. Ich war eben mal kurz in der Stadtpfarrkirche, hatte meine Füße im Wasser in einem Wasserspiel am Uniplatz und habe dann noch meine Trinkflasche aufgefüllt an so einem Trinkwasserspender. Das sind jetzt so diese Punkte, wo man sich hinhechtet und im Schatten geht's, sag ich mal.
0: Das hat Mama früher auch immer gesagt, im Schatten geht's. Es gibt ja zum Glück auch Macher, die sich ein paar Gedanken machen über die Wochenendhitze beim Hessentag.
1: Genau, also die haben jeden Morgen Lagebesprechung. Hitze war natürlich das Top-Thema Nummer 1. Man merkt, die Besucherströme verändern sich so ein bisschen. Es ist jetzt viel los unten in der Fuldaaue. Es gibt da viele Schattenplätze, gibt's aber hier oben in der Stadt auch, muss ich sagen. Aber da unten gibt's Biergärten und die Aussteller haben aufgerüstet. Da gibt's einen Wassernebel jetzt auf der Blaulichtmeile. Und das THW hat da riesen Wasserbottiche aufgestellt. Das Kneippbecken ist natürlich sehr beliebt und es gibt dann von den Ausstellern kostenlose Fächer und Sonnencreme und Hüte und auch das Hessentagsbad hat sich jetzt auch in die leichtere Sommertracht, Gott sei Dank, gesteckt.
0: Ja, und Sonntag dann der große Festumzug. Da laufen auch 3.500 Menschen teilweise in der Tracht rum, 4 Stunden lang durch die Innenstadt. Ich gehe davon aus, dass sie gut mit Wasser versorgt werden.
1: Absolut. Großbestellung ist raus. 15 Paletten mit kleinen Wasserflaschen, die sollen nochmal on top geliefert werden, dass die wirklich alle da versorgt werden können. Die ehrenamtlichen Helfer in ihren roten T-Shirts werden das dann an die Umzugsteilnehmer rausgeben. Es gibt auch nochmal 3 zusätzliche Wasserentnahmestellen, die dann bis

0: Sonntag früh hier in der Stadt aufgestellt werden. Aber natürlich muss sich trotzdem jeder irgendwie selber versorgen oder eben die Flasche dabei haben, dass er immer wieder nachfüllen kann. Und die Besucher werden sogar Glück haben. Der Umzug geht hier so zickzack ab dem Bahnhof in der Innenstadt. Da sind hohe Gebäude rechts und links und da kann man sogar ein Schattenplätzchen abkriegen.
1: Sehr gut. Dann gibt es dann auch die Konzerte auf der Domplatz-Arena, zum Beispiel das H1-Konzert mit Peter Maffay am Sonntag. Wegen der Hitze haben die jetzt auch die Regeln etwas gelockert.
0: Genau, also man darf eigentlich nichts mit reinnehmen, keine Rucksäcke oder so, keine Getränke, aber man darf jetzt einen halben Liter oder ein alkoholfreies Getränk mit reinnehmen pro Person. Es gibt dann drin auch Essens- und Getränkestände, wo man sich nachversorgen kann oder man kann eben diese Flasche dann auch an so Wasserspendern wieder auffüllen, dass man das da gut ertragen kann, weil es ist ja eine angenehme Angelegenheit. Und ich muss sagen, so summa summarum, auch bei Hitze macht der Hessentag trotzdem Spaß.
1: Fulda ist schön, auch beim Schwitzen. Vielen Dank, Silvia Ritter.

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10: Freitag, kurz nach 13:30, genau der richtige Zeitpunkt, um mal das Wochenende vor der Haustür zu planen.
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11: Mit Anna Vogel, hallo. Mehrere hundert Radfahrer, die schwingen sich morgen wieder in Bensheim auf ihre Räder bei der Veranstaltung Cycling for Charity. Organisatorin ist Doris Pleil.
12: Das ist die schönste Veranstaltung, die es gibt. Am ersten haben wir

0: Mal drei ganz tolle Rennradstrecken durch den Odenwald. Es gibt Gravelstrecken und es gibt eine Familienstrecke.
1: Es geht also sportlich zu, vor allem aber gilt, dabei sein ist alles. Bei Cycling for Charity geht es um Spenden für den guten Zweck, für Menschen, die neurologische Krankheiten haben oder einen Unfall hatten, wie zum Beispiel Doris Pleils Nichte.
0: Wenn man Menschen kennengelernt hat mit neurologischen Verletzungen, wenn man gesehen hat, wie kleine Kinder kämpfen müssen, um wieder auf den Füßen stehen zu können, dann weiß man, warum man es tut.
1: Etwas tun kann man auch bei der Veranstaltung Fête de la Musique im Weschnitztal am Sonntag. In Fürth, Mörlenbach, Rimbach und Birkenau sind alle eingeladen, einfach öffentlich Musik zu machen oder anderen zuzuhören, hat mir Organisatorin Monika Bräumer aus Fürth gesagt.
2: Man zieht los und lässt sich treiben, ist mit offenen Augen und Ohren unterwegs. Bleibt dort stehen, wo es einem gefällt, wo die Musik gerade der Stimmung zusagt.
1: In diesem Jahr fällt das Fête de la Musique in Fürth dabei mit dem Johannesmarkt zusammen. Und hier lockt am Sonntag wieder der große Festumzug. Anna Vogel, Studio Südhessen.
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4: Achtung, wir haben eine Plane auf der A3. Das kann schnell unübersichtlich werden. Frankfurt Richtung Köln zwischen Limburg Süd und Limburg Nord liegt die Plane auf der A3. Dann die normalen Staus. A5 Frankfurt Richtung Kassel zwischen Grünberg und Homberg oben. 2 Kilometer Stop and Go nach dem Auffahrunfall auf der linken Spur. Die A7 Fulda Richtung Würzburg zwischen Fulda Dreieck und Bad Brückenau Wildflecken. 3 Kilometer stockend ab der Raststätte Utrichshausen. Die A66 Frankfurt Richtung Fulda zwischen Gelnhausen Ost und Bad Orb Wächtersbach. 3 Kilometer stockend, da gab es einen Unfall. Die A67 Darmstadt Richtung Mönchhof Dreieck zwischen Rüsselsheimer Dreieck und Rüsselsheim Ost. 2 Kilometer Stau und stockend. Und noch die A643 Mainz Richtung Wiesbaden zwischen Dreieck Mainz und Schiersteiner Kreuz, wie so oft jetzt um diese Uhrzeit streckenweise stockend.
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4: Na gut, wir haben alle mitbekommen, es war heiß, es ist heiß, es bleibt heiß. Mittlerweile sind für heute bis zu 38 Grad stellenweise angesagt. Da gibt es hier und da natürlich auch mal ein Hitzegewitter in der schwülwarmen Hitze. Und genauso geht es morgen und Sonntag weiter. Ich persönlich finde es ja gerade in so wilden Zeiten aktuell wichtig, dass es so ein Fels in der Brandung gibt, ne? So eine Konstante im Leben, die gleich bleibt. Etwas, das schon immer da war, etwas, das uns schon immer happy gemacht hat. Kollege Werner Reinke sehe ich persönlich als so ein Fels in der Brandung, der schon immer da war, nämlich seit 80 Jahren. Wir feiern heute gemeinsam den Geburtstag von Werner Reinke, gleich nochmal zusammen mit Ihnen.

0: HR1 am Freitag. Heute ein besonderer Tag für uns hier bei HR1, weil wir feiern gemeinsam einen Mann, der den Samstag in Hessen verändert hat, der das Radio in Hessen verändert hat. Wir feiern heute gemeinsam den 80. von Werner Reinke. Unfassbar, 80 Jahre schon. Natürlich gab es hier auch schon Glückwünsche von anderen Radiolegenden wie Thomas Koschwitz.
1: Lieber Werner, ohne dich würde ich jetzt hier nicht im Radio sprechen, das muss man deutlich so sagen. Ich wünsche dir zum 80. alles, alles Gute. Ich weiß, dass du das Radio liebst, wie ich auch, und du aber nicht aufhören willst. Und ich hoffe, du machst bis 100 weiter.
0: Ja.
1: Alles, alles Gute, mein Freund.
0: Das sieht ganz Hessen übrigens genauso, lieber Thomas Koschwitz. Wir haben so viele schöne, nette und liebevolle Grüße von Ihnen schon bekommen. Machen Sie gerne weiter. Ich weiß, Werner freut sich wirklich über jedes Feedback, über jede Geschichte. Das macht ihn sehr glücklich. 069 155 4x die 1, so wie Christine aus Bad Wildungen.
2: Ich bin mit Werner Reinke groß geworden. Wir hatten lange, lange kein Fernsehen, aber ich hatte ein Radio. Die Stimme, die ist unverwechselbar. Und jetzt freue ich mich, dass er jeden Samstag noch sendet. Da bin ich dann auch zu Hause, um ihn zu lauschen. Also bitte, bitte, lieber Werner, mach doch weiter, wie Thomas Koschwitz eben sagte, bis du 100 Jahre alt wirst. Alles Gute, Werner Reinke.
0: Ich darf ja immer die Sendung vor Werner am Samstag moderieren, den Morgen. Und ich kann verraten, auch früh morgens, wenn Werner reinkommt, der ist immer nett, der ist immer freundlich, nimmt sich immer Zeit, um eine nette Geschichte zu erzählen. Morgen hat er wahrscheinlich irgendwie einen lustigen Spruch, um sich über die 80 lustig zu machen. Mit Werner geht man einfach gerne ein Bier trinken. Oder samstags eben ein Kaffee. Morgen wieder ab 9 mit der Geburtstagsspezialsendung von Reinke am Samstag. Wir sagen Happy Birthday, lieber Werner.

Herbert Grönemeyer hat die wichtigste aller Fragen selbst erkannt, die Antwort ja nicht zwingend geliefert. Männer, hier in AR1, jetzt Bryan Adams und der nächste Song, den wir von Bryan Adams hören, das ist, wie ich finde, das ist ein Geschenk an uns Klavierspieler. Weil die Gitarrenspieler, die hatten eh die Aufmerksamkeit von den Mädels beim Zelten am Lagerfeuer, ne? Wenigstens einmal konnten wir sagen, wow, den Song von Bryan, den kann ich auch am Klavier spielen. Das war für meine Klavierspielerseele sehr, sehr wichtig.

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9: 14 Uhr. Neue Angriffe zwischen Israel und der Hisbollah. Brand in Wetzlarer Pizzeria offenbar absichtlich gelegt. Mehr Hitzeschutz auf dem Hessentag in Fulda. Das Wetter sonnig, später örtlich Hitzegewitter bis 38 Grad. Mein Name ist Heiko Schneider. Zwischen Israel und der Terrormiliz Hisbollah im Libanon hat es neue Angriffe gegeben. Die vom Iran unterstützte Organisation teilte mit, sie habe in der Nacht 3 israelische Panzer zerstört. Nach israelischen Angaben wurden dabei 4 Soldaten getötet. Israel reagierte mit Gegenangriffen. Aus Tel Aviv, Bettina Meyer.
10: Dabei seien mehr als 80 Kommandozentren, Abschussrampen und Stellungen nicht nur im Südlibanon, sondern auch nördlich des Litani-Flusses beschossen worden, hieß es weiter. Dutzende Hisbollah-Terroristen seien getötet worden. Israels Premier Netanyahu hatte am Abend in einer Rede gesagt, die Armee werde in den von Israel besetzten Gebieten im Libanon bleiben und schloss damit einen Truppenrückzug aus. Das libanesische Gesundheitsministerium teilte mit, dass es mindestens 18 Tote gegeben habe, darunter seien auch Zivilisten.
9: Seit der Unterzeichnung des Rahmenabkommens zwischen dem Iran und den USA kommt offenbar Bewegung in die Schifffahrt am Persischen Golf. Nach Angaben des Tracking-Unternehmens Access Marine sind gestern 25 Handelsschiffe durch die Straße von Hormuz gefahren. Das sei die höchste Zahl seit dem 18. April gewesen. Es könnten aber auch mehr gewesen sein, weil die Schiffe ihr Signal ausstellten oder Daten manipulierten, um in der Meerenge nicht bemerkt zu werden. Nach dem Großbrand in einer Pizzeria in Wetzlar am Dienstag ist jetzt klar, das Feuer ist absichtlich gelegt worden. Das teilte die Polizei Mittelhessen jetzt mit. HR-Reporterin Eva Rösler.
11: Mutmaßlich hat es in der Brandnacht im Innenraum der Pizzeria eine Explosion gegeben. Die Wucht war so groß, dass die Scherben der geborstenen Fenster weit verstreut lagen und die Straße deshalb gesperrt werden musste. Die Pizzeria ist bis auf die Grundmauern abgebrannt. Der Schaden soll bei 500.000 Euro liegen. Was genau die Brandermittler so sicher sein lässt, dass das Feuer vorsätzlich gelegt worden ist, das gibt die Polizei wegen der laufenden Ermittlungen nicht nach draußen.
9: Der Rhein-Main-Verkehrsverbund wird die Ticketpreise zum Jahreswechsel nicht erhöhen. Das hat der Aufsichtsrat jetzt beschlossen. HR-Reporterin Anne-Kathrin Hochstrat.
12: Ein weiterer Punkt ist die Tarifstrukturreform. Die soll die unterschiedlichen Tarife und Zonen vereinfachen. Denn aktuell gibt es beim RMV über 100 verschiedene

0: verschiedene Ticketarten und Preise. Die Tarifreform soll in einem Jahr umgesetzt werden und wird jetzt noch im Detail ausgearbeitet. Der Nordhessische Verkehrsverbund hat in dieser Woche bereits Details für die eigene Strukturreform bekannt gegeben. Auch die soll im Sommer 2027 parallel zum RMV in Kraft treten.
1: Auf dem Hessentag in Fulda wird in Sachen Hitzeschutz nachgebessert. 3 weitere Trinkbrunnen werden installiert. Außerdem kommen weitere Getränkestände dazu, meldet die Stadt. Auf der Blaulichtmeile versprüht die Feuerwehr einen Wassernebel und das THW hat Wassertonnen aufgestellt. Dort können die Besucher die Beine und Arme hineinhalten. Und beim großen Festumzug am Sonntag werden an die Teilnehmer Wasserflaschen verteilt. Das waren die Nachrichten.
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3: Auf der A7. Fulda Richtung Würzburg zwischen Fulda Dreieck und Bad Brückenau Wildflecken gerade 3 Kilometer weiter in Stop and Go ab der Raststätte Utrichshausen. Die A66 Frankfurt Richtung Fulda, die ist zwischen Gelnhausen Ost und Bad Orb-Wächtersbach gerade wegen Bergungsarbeiten nach dem Auffahrunfall mit mehreren Fahrzeugen gesperrt. Dadurch ab Gelnhausen West schon 6 Kilometer Stau. Die A45 und die A66 Gießen Richtung Aschaffenburg zwischen Langselbolder Dreieck und Hanauer Kreuz 2 Kilometer Stau. Die A67 Darmstadt Richtung Mönchhof Dreieck zwischen Rüsselsheimer Dreieck und Rüsselsheim Ost 2 Kilometer Stau und stockend. Die A643 Mainz Richtung Wiesbaden zwischen Dreieck Mainz und Schiersteiner Kreuz streckenweise stockend. Und ein Hinweis für alle, die in Frankfurt unterwegs sind zum Helene Fischer Konzert heute Abend oder auch morgen Abend. Die öffentlichen Parkplätze rund um das Waldstadion sind komplett ausgebucht. Für heute gibt es nur noch wenige Pre-Booking-Parkplätze auf der Isenburger Schneise. Besucher der Konzerte wird dringend empfohlen, mit öffentlichen Verkehrsmitteln anzureisen.
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3: Es war heiß, es bleibt heiß und es wird noch mal heißer. Man kann sich das fast nicht vorstellen, aber bis zu 38 Grad sind heute drin. Ich drücke die Daumen, dass wir das alle irgendwie durchhalten und ein gutes Plätzchen haben mit ein wenig Wind, falls er irgendwo auftauchen sollte. Morgen bleibt es weiterhin heiß, auch am Sonntag bleibt es weiterhin heiß und in dieser schwülwarmen Hitze natürlich immer mal ein Hitzegewitter möglich.
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3: Wie lang können Sie denn die Luft anhalten? 30 Sekunden? Ja, das ist nicht schlecht. 1 Minute? Das ist schon was Besonderes, finde ich. Aber 6 Minuten Luft anhalten, das ist einzigartig. Bei der Apnoe-Weltmeisterschaft, dem Tauchen ohne Sauerstoffflasche, da hat jetzt ein Hesse so eine einzigartige Leistung geschafft. Ein Mann aus dem Kreis Limburg-Weilburg hat gleich 2-mal Bronze geholt. Wir reden gleich hier in HR1 und besprechen mal, wie man diese Ruhe behält. 6 Minuten lang, ohne zu atmen, unter Wasser. Das ist nämlich gar nicht so einfach.
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Elton John, I'm Still Standing. Dazu das Aktuellste aus der H1 Verkehrsredaktion. Vorsichtig auf der A7, Fulda Richtung Kassel. Da befindet sich eine Person auf der A7 und es liegen auch Gegenstände auf der Fahrbahn zwischen Bad Hersfeld West und Homburg-Efze auf der A7 Richtung Kassel. Eine Person auf der Autobahn unterwegs.

Also ich finde, man spürt sofort, dass Patti Smith hier nicht einfach nur singt. Nee, die singt sich was von der Seele runter. Because Tonight hier in H1, als sie einen Song aufgenommen hat, war sie nämlich schwer verliebt, was man wirklich in jeder Silbe hört.

0: Das schönste Denkmal für die Mandoline. R.E.M. Losing My Religion. Es gibt Sportarten, die so extrem sind, dass wir uns alle immer fragen, wie schaffen die das? Wie schaffen die das, ohne zu atmen, mehrere Minuten unter Wasser zu tauchen? Bei der Apnoe-Weltmeisterschaft, die gerade in Serbien läuft, Uwe Kiel aus Beselich im Kreis Limburg-Weilburg, der ist das so erfolgreich, dass er gleich zweimal Bronze geholt hat. Und das mit 71 Jahren. Glückwunsch, Herr Kiel.
1: Ja, vielen Dank. Und das Alter ist natürlich nur eine Zahl, sage ich mal. Und in dem Fall ist es so, dass wir bei dieser Weltmeisterschaft verschiedene Altersgruppen haben. Und somit ist unsere Altersgruppe 70 aufwärts die älteste.
0: Nehmen Sie uns mal mit, wie schafft man das, so lange unter Wasser zu bleiben, ohne Hilfsmittel, ohne irgendwie atmen zu müssen?
1: Also die vier Disziplinen bestehen aus Streckentauchen ohne Flossen. Also ganz normales Brustschwimmen quasi unter Wasser. Dann haben wir Flossenschwimmen, also Streckentauchen mit zwei Flossen. Dann haben wir Streckentauchen mit so Monoflosse, nennt sich das. So eine Art wie die Meermädchen so hinten dran haben. Allerdings in der sportlichen Variante. Und das letzte ist eben Zeittauchen. Da liegen wir auf dem Bauch im Wasser und müssen so lange wie möglich die Luft anhalten, ohne dass wir uns bewegen.
0: Das heißt, Sie tauchen einfach, versuchen so lange wie es geht und beim nächsten Mal halt nochmal zwei Sekunden länger. Oder wie darf ich mir das vorstellen?
1: Genau, 2009 habe ich angefangen mit diesem Sport, allerdings zu der Zeit immer nur Tieftauchen im Meer und bin dann jetzt vor 3 Jahren das erste Mal gestartet hier bei den Meisterschaften im Streckentauchen. Und da geht es eben darum, dass man entsprechende Konditionen hat, dass man lange die Luft anhalten kann. Der ganze Sport ist allerdings sehr mental geprägt.
0: Das heißt, es geht um die Konzentration, den inneren Schweinehund bezwingen.
1: Genau das, ganz genau das. Und das habe ich aber auch erst in den letzten paar Tagen oder letzten Wochen extrem gelernt durch meinen Mentaltrainer, weil das war immer mein Knackpunkt, dass die Nerven nicht mitgespielt haben.
0: Das ist der kleine Schweinehund. Ja, das kann ich sehr gut verstehen, dass das ein Knackpunkt ist. Aber wie geht man das an? Wie behält man die Ruhe unter Wasser?
1: Wenn man lostaucht und ja die ersten 25 Meter geschafft hat, dann ist man ja happy und freut sich. Und dann möchte man als Sportler auch immer ein bisschen mehr. Und so kommt es eben nach und nach, dass man den Körper konditioniert, dass der Körper weiß, wenn er jetzt atmen will, dass er noch gar nicht atmen muss. Er hat noch Zeit. Und so kann man sich also Step für Step weiterentwickeln.
0: Hand aufs Herz, macht das aus Ihnen auch im Alltag einen ruhigeren Menschen?
1: In letzter Zeit Hand aufs Herz, wirklich.
0: Und auf jeden Fall einen zweifachen Bronzegewinner bei der Apnoe-Weltmeisterschaft in Serbien. Uwe Kiel aus Beselich im Kreis Limburg-Weilburg.

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6: Es ist genau 14:30.
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8: Mit Markus Schuh, schönen guten Tag. Die Ticketpreise für Busse und Bahnen im Rhein-Main-Verkehrsverbund bleiben stabil. Der RMV-Aufsichtsrat hat beschlossen, sie zum Jahreswechsel nicht zu erhöhen. Außerdem soll das Tarifsystem einfacher werden, das allerdings erst ab dem Sommer 2027. Im Libanon gibt es neue gegenseitige Angriffe zwischen Israel und der pro-iranischen Hisbollah-Miliz. Das haben beide Seiten bestätigt. Der israelische Premierminister Netanyahu hatte gestern gesagt, dass sich das Militär nicht aus dem Libanon zurückziehe, solange die Hisbollah eine Bedrohung sei. Und jetzt mehr Aktuelles aus unseren Regionalstudios.
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9: Sie dürfen nachts an der Bergstraße nicht mehr unterwegs sein. Die Mähroboter. Der Kreis hat nämlich jetzt ein nächtliches Fahrverbot für die technischen Gartenhelfer beschlossen. Damit sollen Igel, Amphibien und andere kleine Wirbeltiere geschützt werden. Denn sie sind gerade nachts unterwegs und suchen nach Futter und Partnern. Die Kleintiere werden immer wieder, vor allem nachts, von den automatischen Mähern überfahren und dadurch verletzt oder gar getötet. Trotz Erkennungssystem an den Mähern. Und weil Igel auf der roten Liste stehen, setzt sich der Kreis Bergstraße jetzt für die stacheligen Gartenbewohner ein. Auch aus Groß-Gerau soll so ein nächtliches Mähroboterverbot kommen. Darüber muss aber noch abgestimmt werden. Helene Wilke, Heppenheim.
10: Die absolute Perfektion im Abitur, die ist einem Abiturienten am alten Kurfürstlichen Gymnasium in Bensheim geglückt. Alexander Jorias hat in allen Fächern die volle Punktzahl geholt. Immer 15 Punkte, also 900 Punkte im Abi. Damit hat er wahrgemacht, was deutschlandweit kaum einem Schulabgänger gelingt. Wie er es gemacht hat? Mit Disziplin und strategischem Lernen, sagt der 19-Jährige. Und er hat sich auch zum Beispiel mit Hilfe künstlicher Intelligenz auf sein mündliches Abi vorbereitet. Auch geholfen hat Ehrgeiz, denn er wollte besser als seine Mutter sein, die ihr Abi mit 898 Punkten abgeschlossen hat. Anna Vogel, Bensheim.
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11: Auf der A3 Frankfurt Richtung Köln zwischen Ketzerbach und Mönchhof-Dreieck 3 Kilometer stocken zurzeit. Genauso auch auf der A7 Fulda Richtung Würzburg zwischen Fuldaer Dreieck und Bad Brückenau wird Flecken 3 Kilometer stockend ab der Raststätte Utrichshausen. Die A66 Frankfurt Richtung Fulda zwischen Gründau-Lieblos und Bad Orb-Wächtersbach.

0: 8 Kilometer Stau wegen Bergungsarbeiten nach einem Unfall mit gleich mehreren Fahrzeugen. Die A45 und die A66 Gießen Richtung Aschaffenburg zwischen Langselbeuder Dreieck und Hanauer Kreuz 2 Kilometer Stau. Die A67 Darmstadt Richtung Mönchhof-Dreieck zwischen Rüsselsheimer Dreieck und Rüsselsheim-Ost 2 Kilometer Stau und stockend. Die A643 Mainz-Wiesbaden zwischen Dreieck-Mainz und Schiersteiner Kreuz in beiden Richtungen streckenweise stockend. Und die 66 Frankfurt Richtung Wiesbaden zwischen Wiesbaden-Mainzer Straße und Schiersteiner Kreuz auch da 3 Kilometer stockend.
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0: Es geht heiß weiter und wird noch mal ein bisschen heißer. Bis zu 38 Grad erwarten wir heute. Dazwischen gerade am Abend durchaus mal ein Hitzegewitter möglich. Und genauso wird es auch morgen und am Sonntag bei uns sein. Johannes Asenroth ist hier, Tag zusammen. Die Hitze zeigt auch, wer gut vorgeplant hat. Ich nämlich nicht. Ich habe im Supermarkt versucht, für die Hitze, für die Familie genügend Sonnencreme einzukaufen. Ist ja immer wichtig, ne? Fehlanzeige. Ich konnte alles kaufen, nur keine Sonnencreme. War ausverkauft. Zum Glück ist man doch verheiratet mit einer Frau, die sagt, Entschuldigung, das habe ich vor Wochen gekauft. Guck doch mal da unten in der Box, da hinten links, da wo du nie hinguckst. Da sind noch 5 Päckchen. Ein Hoch auf die Menschen, die vorplanen, auch bei der Sonnencreme.
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0: 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Wir sind die, die sich verneigen dieses Jahr vor der Band BAP für 50 Jahre Bandgeschichte. Das ist meine Leistung. Das ist wow. Und das feiern wir Ende des Jahres mit dem HR1-Konzert mit BAP im Dezember bei uns. Freuen wir uns sehr. Und wir feiern das mit einer sehr emotionalen Doku über die Band in der ARD-Mediathek. Weil in 50 Jahren, hallo, da ist viel passiert. Wie zum Beispiel, dass wir BAP als Vorband von den Rolling Stones erlebt haben. Bis heute auch ein besonderer Moment für Wolfgang Niedecken.
1: Ich weiß auch nicht, wie wir geklungen haben. Wir Leute haben gedacht, es wäre sensationell gewesen. Und die waren so stolz auf uns, dass ihre Band vor den Stones spielte.
0: Ja, das kann ich sehr gut verstehen. Ob die Stones Kölsch verstanden haben, das wissen wir jetzt leider nicht. Aber wir wissen, wie die Band das alles erlebt hat. Was die über ihre Höhen und über ihre Tiefen denken. Was Campino über BAP denkt. Was Clouseau über BAP denkt. Und all die anderen. Weil all die sind im Film zu sehen und zu hören. Verdammt lang her. 50 Jahre BAP. Natürlich gibt es in dem Film auch Konzertausschnitte. Weil für ihre Live-Atmosphäre sind die Jungs immer bekannt. Mehr davon gibt's heute Abend im Fernsehen um 20:15 im WDR oder wann immer Sie wollen in der ARD-Mediathek. Und die Emotionen, die Vorfreude zum Film, die haben wir jetzt schon hier in HR1. Hier ist BAP.
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0: Das liebe ich ja, wenn man als Rockband mal nicht voll auf die 12 geht mit der E-Gitarre, sondern einfach so ein verstimmtes Spielzeugklavier benutzt und jeder hat die Melodie stundenlang noch im Kopf. Zum Beispiel Jürgen Rasper, der gleich übernimmt mit der Jürgen Rasper Show in H1 ab 15 Uhr. Ihr macht quasi in unserem Kopf die Klimaanlage an.
1: Ganz genau, so sieht's aus. Ja, denn man ist ja dankbar bei diesen Temperaturen über jeden kühlen Platz, der einem einfällt, beziehungsweise den man dann auch entsprechend besuchen kann. Ne? Und deshalb geben wir genau diese Frage weiter. An welchem kühlen Ort fühlen Sie sich denn wohl bei diesen Temperaturen? Johannes, wie sieht denn das bei dir aus? Wo fühlst du dich?
0: Oh, schwierige Frage. Wir sind in so einem alten Mietshaus, ich glaube so Jahrhundertwende. Ganz unterm Dach wohnen wir, da ist Hölle. Aber unten... halt, weißt du, das alte Gemäuer beim Eingang, direkt hinter der Tür, so im Treppenhaus, da sitzen wir als Familie gerne auch mal so 5 bis 10 Minuten, wenn wir nach Hause kommen, weil da ist richtig schön angenehm.
1: Das ist schön. Also, ich bin gespannt, wo Sie sich gerne aufhalten können. Gerne mailen an studiomail@hr1.de. Ich bin gerne in der Garage bei uns, da steht ein Kühlschrank und ich habe einen CD-Player da.
0: Ist im Kühlschrank eventuell auch ein angenehm temperiertes Bierchen?
1: Also, davon gehe ich fest aus.
0: Dann ist das ein sehr schöner Ort. Und eine schöne Sendung, die Jürgen Rasper Show, gleich ab 15 Uhr. Kommen Sie gut rüber in den Freitagabend.

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8: 15 Uhr. Innenminister wollen Zivilschutz stärken. Neue Angriffe zwischen Israel und der Hisbollah. RMV plant keine Ticketerhöhung zum Jahreswechsel. Das Wetter: sonnig, später örtlich Hitzegewitter bis 38 Grad. Mein Name ist Heiko Schneider. Die Innenminister von Bund und Ländern wollen den Zivilschutz für die Bevölkerung bis 2029 deutlich verbessern. Als Grund nannte Bundesinnenminister Dobrindt auf der Konferenz mit seinen Kolleginnen und Kollegen eine steigende Bedrohung aus dem Ausland, vor allem aus Russland. Beim Zivilschutz sei aber nicht an mehr Bunker gedacht.
9: Das sind Ideen der 80er Jahre, wie man einen Zivilschutz organisiert. Uns geht es darum, dass wir diejenigen stärken, die zur Verfügung stehen, wenn wir Unterstützung in Krisensituationen benötigen. Das sind unsere Rettungsdienste, das sind die Feuerwehren, das ist das THW.
8: Dobrindt kündigte zusätzliche 3 Milliarden Euro an, die diese Institutionen für Ausrüstung und digitale Technik bekommen sollen, zum Beispiel für bessere Warn-Apps. Erst vorgestern war das Rahmenabkommen zwischen den USA und dem Iran zu einem Ende des Kriegs in Kraft getreten, doch die für das Wochenende geplanten Verhandlungen zur Umsetzung wurden heute erst einmal abgesagt. Denn Israel und die vom Iran unterstützte Terrormiliz Hisbollah haben sich wieder gegenseitig angegriffen. Beide Seiten teilten mit, es gebe Todesopfer. ARD-Nahost-Korrespondentin Nina Amin.
10: Die Lage im Libanon gilt als Knackpunkt bei den anstehenden Verhandlungen zwischen den USA und Iran. Die bilaterale Absichtserklärung sieht zwar auf Drängen des Iran ein Ende der Kampfhandlungen in der Region, einschließlich Libanon, vor, aber es gibt keine Klausel über einen Abzug israelischer Truppen aus dem Südlibanon.
8: Seit der Unterzeichnung des Rahmenabkommens zwischen dem Iran und den USA kommt offenbar Bewegung in die Schifffahrt am Persischen Golf. Nach Angaben des Tracking-Unternehmens Axis Marine sind gestern 25 Handelsschiffe durch die Straße von Hormuz gefahren. Das sei die höchste Zahl seit dem 18. April gewesen. Es könnten aber auch mehr gewesen sein, weil die Schiffe ihr Signal ausstellten oder Daten manipulierten, um in der Meerenge nicht bemerkt zu werden. Die Baukosten in Deutschland sollen sinken und es soll schneller gebaut werden. Das will Bundesbauministerin Huberts mit einem 13-Punkte-Plan erreichen. Den hat sie heute bei einer Konferenz der Bau- und Immobilienbranche in Frankfurt vorgestellt. HR-Reporter Lars Hofmann.
11: Beispielsweise soll das gesamte Verfahren vom Auftrag bis zur Fertigstellung eines Gebäudes bundesweit bis 2028 digitalisiert und damit beschleunigt werden. Außerdem soll der Förderdschungel entrümpelt werden. Ziel: nur noch ein Förderprogramm für neue Wohnungen. Auch will Huberts mehr Wohnungen aus industriell gefertigten Teilen bauen. Im vergangenen Jahr wurden rund 206.000 Wohnungen gebaut. Nötig wären jährlich bis zu 400.000.
8: Die Ticketpreise für Busse und Bahnen im Rhein-Main-Verkehrsverbund bleiben stabil und werden zum Jahreswechsel nicht erhöht. Das hat der Aufsichtsrat entschieden. Im kommenden Sommer soll

0: Außerdem das Tarifsystem vereinfacht werden. Wie genau, wird jetzt ausgearbeitet. Der Nordhessische Verkehrsverbund ist schon weiter. Er hat erklärt, ab dem kommenden Sommer werde es nur noch 3 Preisstufen geben. Das waren die Nachrichten.
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2: Schönen guten Tag. 3 Minuten nach 15 Uhr ist es. Vorsicht bitte, wenn Sie unterwegs sind auf der A5 Frankfurt Richtung Kassel. Zwischen Bad Homburger Kreuz und Friedberg gibt es eine ungesicherte Unfallstelle auf dem linken Fahrstreifen. Vorsicht auch auf der A5 Kassel Richtung Frankfurt. Zwischen Bad Nauheim und Obermörlen defektes Fahrzeug auf der Fahrbahn. Und Vorsicht auf der A671 Wiesbaden Richtung Mainz. In Höhe Mainz am Möhneburg liegt ein Eimer auf der Fahrbahn. Die weiteren Meldungen: A7 Fulda Richtung Kassel am Dreieck Kassel Süd in der Verbindung zur A44 in Richtung Dortmund 2 Kilometer Stau. A60 Rüsselsheim Richtung Mainz zwischen Rüsselsheim Mitte und Ginsheim-Gustavsburg 5 Kilometer Stau nach einem Unfall auf dem linken Fahrstreifen. A66 Frankfurt Richtung Fulda zwischen Gründau-Lieblos und Bad Obwächtersbach 8 Kilometer Stau wegen Bergungsarbeiten nach einem Unfall mit mehreren Fahrzeugen. Die Fahrbahn ist hier auf einen Fahrstreifen verengt. A661 Egelsbach in Richtung Oberursel zwischen Bräunkesheimer Dreieck und Frankfurt-Niedereschbach 4 Kilometer Stau. Der Stadtverkehr Frankfurt für die Helene Fischer Konzerte. Heute und morgen sind die öffentlichen Parkplätze rund um das Waldstadion komplett ausgebucht. Für heute gibt es nur noch wenige Pre-Booking-Parkplätze auf der Isenburger Schneise. Besuchern der Konzerte wird dringend empfohlen, mit öffentlichen Verkehrsmitteln anzureisen. Guck mal hier, Pre-Booking-Parkplätze, das habe ich ja noch nie gehört. Und die A45, A66 Gießen Richtung Frankfurt zwischen Langensäbelder Dreieck und Hanauer Kreuz 2 Kilometer Stau. Wo immer Sie unterwegs sind, bitte fahren Sie vorsichtig.
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2: Peter Schwarz aus unserer Wetterredaktion, der verrät uns, wie es heute noch ausschaut. Denn Peter, da kommen ja auch noch Gewitter auf uns zu, gell?
3: Ja, Jürgen, mit den Gewittern ist es mal wieder so eine Sache. Die Atmosphäre ist ja wie so ein Topf mit Nudelwasser. Und wo da Dampfblasen aufsteigen, das wissen wir vorher einfach nicht. Aber zum Abend sind einzelne Gewitter drin, mit Starkregen, mit Sturmböen und sogar mit Hagel. Bei den meisten wird aber erstmal nichts passieren. Allerdings, es ist extrem heiß mit 32 bis 38 Grad. Und auch am Abend bleibt es bei uns noch lange warm.
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2: Hallo zusammen. Der Freitagnachmittag, die Good Vibes Only sind unterwegs. Ja, was wünschen Sie sich denn für einen Freitagmittag?
4: Mensch, Jürgen.
2: Ja.
4: Ich wünsche mir heute eine richtig coole Sendung.
2: Das trifft sich, mein lieber Benno, denn bei diesen unglaublichen Temperaturen, da ist man wirklich auf der Suche und dankbar für jeden kühlen Ort, den man findet. Und genau den suchen wir. Ich habe eine E-Mail bekommen vom Dieter Goldner aus Rödermark-Oberroden. Der schreibt: Hallo Jürgen, ich bin gerade mit meinem Berner Sennenhund in den Keller gezogen. Ja, kalte Getränke und HR1 dabei. Das finde ich toll. Im Übrigen noch alles Gute an Werner zum 80. Natürlich, das richten wir aus. Werner hat Geburtstag, auch darüber sprechen wir. Aber wenn Sie sagen, natürlich, einen kühlen Ort habe ich doch. Vielleicht gerade in der Kühlhalle der Metzgerei oder Sie sind unterwegs am schönen Baggersee, dann können Sie uns Bescheid geben, wo es für Sie richtig schön kühl ist und angenehm. 069 155 4x die 1. Anrufen per Sprachnachricht oder mailen an studiomail@hr1.de.
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Das Groove, Daughter Earth, Wind and Fire mit September. Wir bringen Sie rein in dieses heiße Wochenende, machen Sie langsam, wo immer Sie unterwegs sind. Diese Frau hier hat oft langsam gemacht, da zeigt sie sich mal von ihrer rockigen Seite, und zwar vom Allerfeinsten. Joan Armatrading in HR1 mit Drop the Pilot.

0: Ich liebe, liebe, liebe diesen Titel, wirklich. Genesis and No Son of Mine um 20 Minuten nach 15 Uhr. Ach, ich mache das jetzt mal wie bei der Fußball-Weltmeisterschaft. Nach 20 Minuten gibt es ja immer eine Trinkpause für allen Beteiligten. Das muss man natürlich auch machen bei den Temperaturen. Das ist ja wichtig. Deutlich über 30 Grad in fast ganz Hessen. Wirklich ein schwerer Tag für alle Dachdecker, Currywurstbuden oder Straßenbauer. Aber ein wunderbarer Tag natürlich fürs Freibad. Thomas Metzger, Chef des Schwimmbads in Stockstadt am Rhein, der ist bei mir am Telefon. Gute Thomas, grüß dich.
1: Hallo Jürgen, grüße dich.
0: Hallo, es ist schon voll bei euch, oder? So hört es sich zumindest an.
1: Ja, ist schon ein bisschen was los, ja, kann man so sagen.
0: Seit wann habt ihr auf und wer ist alles da?
1: Ja gut, heute Morgen um 8 Uhr waren schon die ersten Schulen da. Wir haben Projektwoche vom Gymnasium und andere weiterführende Schulen. Da ist schon den ganzen Morgen sozusagen schon Betrieb. Und jetzt natürlich auch üblicher Badebetrieb. Die Leute kommen jetzt langsam vom Arbeiten und Bad füllt sich.
0: Du bist ja quasi 24/7 sozusagen im Schwimmbad. Springst du denn morgens oder spätabends auch mal ins Wasser rein?
1: Ab und zu, aber es ist jetzt immer so, dass ich jeden Tag 4000 Meter abziehe.
0: Musstest du heute schon mal rufen, bitte nicht vom Beckenrand springen, diesen Klassiker?
1: Nee, nett, tatsächlich. Wir sind noch eins der Luxusbäder, wo man auf einer Seite wirklich noch vom Beckenrand springen darf. Ah. Wir haben nur auf der einen Seite für die Schwimmer abgesperrt und auf der gegenüberliegenden Seite darf man dann noch reinspringen und auch von den Sprungtürmen logischerweise. Also von daher, wir sind da nicht so streng.
0: Ein cooler Typ an einem heißen Tag. Thomas Metzger, Leiter des Schwimmbads in Stockstadt am Rhein. Thomas, ich würde jetzt sofort reinspringen, aber ich wünsche dir natürlich einen schönen Tag. Mach's gut.
1: Danke dir, Jürgen. Dir auch einen schönen Tag. Ciao, ciao.
0: Ja, an welchem kühlen Ort fühlen Sie sich so wohl wie Bademeister Thomas gerade? Dann melden Sie sich aus der Kühlhalle der Metzgerei, aus dem Inneren Ihrer Getränkekühltasche, wenn Sie gemütlich am Strand eines Baggersees liegen. Ihre Erfrischungsorte für heiße Hessen. Das wird uns mal interessieren. Rufen Sie an unter 069 155 4x die 1 oder Sie mailen an studiomail@hr1.de.
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13: Mit Markus Schuh, schönen guten Tag. Der Deutsche Wetterdienst hat inzwischen für alle Bundesländer eine Hitzewarnung herausgegeben. In Teilen von Hessen wird sogar vor extremer Hitze gewarnt, bis heute Abend um 19 Uhr. Die Hitze ist nicht nur für die Gesundheit gefährlich, auch die Waldbrandgefahr steigt deshalb. Krisen, Naturkatastrophen und Kriege. Der Schutz der Bevölkerung soll deshalb wieder stärker ins Bewusstsein gerückt werden. Die Innenminister der Länder haben auf ihrer Konferenz in Hamburg gefordert, das Thema mehr im Schulunterricht zu berücksichtigen. Kinder sollten frühzeitig lernen, was zur Vorbereitung auf eine Krise wichtig sei und wie man sich im Ernstfall verhält. Und jetzt mehr Aktuelles aus unseren Regionalstudios.
14: Hier ist das Studio Darmstadt.
15: Die 16 Platanen am Schrebergärtnerverein in Firnheim sind kahlgeschnitten. Mitglieder des Vereins haben die Bäume so gestutzt. Und das verstößt gegen die Baumschutzsatzung der Stadt, sagte erste Stadtrat Jörg Scheidel. Ein Verstoß, für den Firnheim ein Bußgeld von 50.000 Euro verhängen könnte. Stattdessen geht die Stadt einen anderen Weg. Sie hat dem Verein jetzt zur Auflage gemacht, einen Ausgleich zu schaffen für den ökologischen Verlust, der durch die kahlgeschnittenen Platanen entstanden ist, so der erste Stadtrat. Was der Verein genau tun muss für den Ausgleich, ist noch unklar, aber fest steht schon jetzt, auch das wird Geld kosten. Anna Vogel, Firnheim.
16: Was als kleiner Spaß begann, ist vielleicht der größte PR-Coup von Kreisoberligist Germania Eberstadt. Denn als Rainer Lanzer, sportlicher Leiter des Achtligisten, Ex-Darmstadt-Profi Tobias Kempe den Job als Trainer anbietet, ist das eher als Witz gemeint. Aus diesem Witz ist nun Realität geworden. Vor mehr als 100 Fans und Schaulustigen führte Kempe gestern erstmals durch eine Trainingseinheit. Der Verein ist nach wie vor begeistert, richtet sogar mit Containern eine Tribüne für Ligaspiele ein. Kempe selber freut sich, in seiner Heimat nun erste Schritte als Trainer zu gehen und wieder den, wie er sagt, ehrlichen Fußball abseits des Profigeschäfts zu erleben. Daniel Hör, Sportredaktion.
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18: Vorsicht bitte, auf der A44 Dortmund Richtung Kassel zwischen Bräuner und Zierenberg, da liegen Reifenteile auf der Fahrbahn.

0: Die A5 Frankfurt Richtung Kassel zwischen Grünberg und dem Umtal-Dreieck streckenweise stockender Verkehr. A7 Fulda Richtung Hannover zwischen Dreieck Kassel Süd und Kassel Nord streckenweise Stau und stockender Verkehr. A60 Rüsselsheim Richtung Mainz zwischen Rüsselsheimer Dreieck und Bischofsheim 4 Kilometer Stau und stockender Verkehr. Die Unfallstelle, die ist bereits geräumt. A66 Frankfurt Richtung Fulda zwischen Gelnhausen West und Bad Dürkheim-Wächtersbach 6 Kilometer Stau wegen Bergungsarbeiten nach einem Unfall mit mehreren Fahrzeugen. Die Fahrbahn ist auf einen Fahrstreifen verengt. A45, A66, Gießen Richtung Aschaffenburg, zwischen Langen-Seerbolder Dreieck und Hanauer Kreuz, 2 Kilometer Stau. Die A67, Darmstadt Richtung Mönchhof Dreieck, zwischen Rüsselsheimer Dreieck und Rüsselsheim Ost, 2 Kilometer Stau und stockender Verkehr. Und die A643, Mainz Richtung Wiesbaden, zwischen Dreieck Mainz und dem Schierstanner Kreuz, in beiden Richtungen streckenweise stockender Verkehr. Das war's.
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0: Es ist sonnig, es ist heiß, örtlich kann es Quellwolken geben, dann auch wirklich einzelne Hitzegewitter mit Unwetter. Potenzial heute Nachmittag vielerorts, ist es aber auch trocken und das dann bei Werten bis maximal 32 Grad. Das ist schon der absolute Wahnsinn. Aber so ein Wetter hat ja anscheinend auch was Gutes, habe ich gerade gehört.
2: Meine Mama hat gesagt, wenn es so heiß bleibt, bauen wir einen Pool im Garten.
0: Ja, wenn das die Mama sagt, dann muss es so sein. Und einfach gute Musik haben wir auch sozusagen Hits gegen Hitze. Hier ist Alice Cooper.
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0: Michael Jackson in HR1. Kommen Sie mal ganz nah ran an die Box. Mal ganz nah ran. Ich habe eine Erfrischung für Sie. Achtung. Ja, das warme Wetter, das lässt einen schwitzen. Anderen macht es aber auch wirklich warme Gedanken.
1: Alles, was man in der Sonne machen kann. Eis essen, flirten.
2: Einen Eiskaffee trinken. An schöne Männer denken. An Sonne, Strand, Meer.
0: Ja, und dann hat sich die Petra aus Rimbach bei uns mit einem wirklich richtig schönen, kühlen Tipp gemeldet.
3: Wo es ziemlich kühl ist, das ist zum Beispiel der Bergtierpark in Erlenbach. Da ist viel Wald drumherum, also da ist es schon schön.
0: Also, das ist doch ein guter Tipp, der Waldtierpark Erbach im Odenwald. Also Schwimmbad hatten wir schon zum Abkühlen, Pool im Garten unter Besuch im Waldtierpark. Liebe Hessen, wo kühlen Sie sich denn in diesen Tagen gerne ab? Baggersee, Freunde, meldet euch am schönsten und vom schönsten Baggersee. Biergartenfans, wo ist es am kühlsten und am schönsten? Wo gibt es das kühlste Getränk? 069 155 4x die 1. Mein Tipp im Übrigen, der Biergarten am Harressee in Froschhausen bei Seligenstadt. Top Essen, toller Blick auf den baumumzäunten See und man kann richtig schön entspannen. Also, wo ist es für Sie am kühlsten? Wo halten Sie sich gerne auf? Unter 069 155 4x die 1 können Sie es uns verraten. Hier ist HR1.

Derek and the Dominoes mit Layla. Das hier sind Roxette. Natürlich, und Per Gessle war in dieser Woche mit Roxette auf dem Hessentag in Fulda bei uns auf der HR1-Bühne. Da hat sich im Übrigen The Look so angehört. Ja, Fulda hat mitgesungen, Wahnsinnsauftritt von Roxette. Und natürlich spielen wir diesen absoluten Megasong jetzt bei uns.

0: Boys, das passt irgendwie immer, ne? Bei den Temperaturen, bei dem Wetter. Wunderbar. 3 Minuten vor 16 Uhr ist es. Kurzer Blick auf Hessen Straßen. Wichtige sofort bei uns auf der A3. Frankfurt Richtung Köln. Zwischen Kelsterbach und dem Mönchhof-Dreieck gibt es 3 Kilometer stockenden Verkehr. Und außerdem die A5 Frankfurt Richtung Kassel zwischen Grünberg und dem Ohmtal-Dreieck. Streckenweise stockender Verkehr. Fahren Sie bitte äußerst vorsichtig.
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6: 16 Uhr. Wetterdienst warnt wegen extremer Hitze. Innenminister wollen Zivilschutz stärken. Offenbar neue Waffenruhe zwischen Israel und der Hisbollah vereinbart. Das Wetter sonnig, später örtlich Hitzegewitter bis 38 Grad. Mein Name ist Heiko Schneider. Der Deutsche Wetterdienst hat seine Hitzewarnungen auf alle Bundesländer ausgeweitet. Ausgenommen sind nur einige Gebiete an der Ostsee. In Teilen Hessens wird bis heute Abend um 19 Uhr sogar vor extremer Hitze gewarnt. Aus der Nachrichtenredaktion Mike Oeske.
7: Bis auf 38 Grad können die Temperaturen steigen. Deutlich kühler war es am Mittag nur auf der Wasserkuppe und auf dem Hohe Rootskopf im Vogelsberg mit 26 Grad. Die Hitze ist nicht nur für die Gesundheit gefährlich, sondern auch die Waldbrandgefahr steigt. Geraucht werden darf in den Wäldern aktuell nicht. Auch der Hessentag in Fulda hat reagiert. Das DRK hat das Sanitätsteam verstärkt. Außerdem wurden auf dem Landesfest weitere Trinkbrunnen aufgestellt und es gibt mehr Getränkestände.
6: Die Innenminister von Bund und Ländern wollen den Zivilschutz deutlich verbessern. Beim Abschluss ihrer Konferenz in Hamburg verwies Bundesinnenminister Dobrindt auf eine steigende Bedrohung durch Spionage und Sabotage. ARD-Korrespondent Oliver Wuttke.
8: Bis 2029 soll Deutschland insgesamt widerstandsfähiger werden und schneller auf Stromausfälle, Anschläge oder äußere Bedrohungen reagieren können. Außerdem sprachen sich die Innenminister für eine schnellere Abschiebung von Straftätern oder Gefährdern mit Schutzstatus aus, auch in Krisenregionen wie Syrien. Und organisiertem Sozialbetrug will man durch den Einsatz künstlicher Intelligenz besser auf die Schliche kommen.
6: Israel und die mit dem Iran verbündete Hisbollah-Miliz im Libanon haben sich nach US-Angaben auf eine neue Waffenruhe geeinigt. Die Vereinbarung ist demnach auf Vermittlung der USA und Katars und mit Unterstützung des Iran zustande gekommen. Sie sei bereits in Kraft getreten. Vorher hatten neue gegenseitige Angriffe zwischen Israel und der Hisbollah das Rahmenabkommen zwischen den USA und dem Iran gefährdet. Für heute geplante Gespräche über dessen Umsetzung waren abgesagt worden. In Potsdam hat der Bundesparteitag der Linken begonnen. Die knapp 600 Delegierten wollen unter anderem über einen Leitantrag beraten, der eine Umverteilung fordert. ARD-Reporterin Cornelia Geis.
9: Menschen mit hohen Einkommen und Vermögen stärker belasten, hohe Erbschaften stärker besteuern. Profitieren sollen Menschen mit kleinen Einkommen. Streit droht beim Thema Nahost. Die Haltung zu Israel hat die Partei in der Vergangenheit tief gespalten. Immer wieder wird der Linken Antisemitismus vorgeworfen. Am Abend steht ein Antrag des Parteivorstandes dazu auf der Tagesordnung. Mit einem klaren Ja zum Existenzrecht Israels und einem Bekenntnis zur Zwei-Staaten-Lösung.
6: Eine Autobahnbrücke über den Rhein bei Bonn ist Anfang des Monats gesperrt worden wegen Schäden an der Struktur. Jetzt ist laut Bundesverkehrsministerium klar, dass die Brücke der A565 nicht mehr freigegeben werden kann und in Teilen neu gebaut werden muss. Konkret geht es um einen rund 660 Meter langen Teil der Brücke, der noch auf dem Land steht. Der Abschnitt über den Rhein ist nicht betroffen. Bei der Fußball-WM spielt Co-Gastgeber USA heute Abend unserer Zeit gegen Australien. Der Sieger der Partie steht vorzeitig in der K.O.-Runde. Danach trifft Schottland auf Marokko. Brasilien will dann in der Nacht seinen ersten Turniersieg holen, und zwar gegen Haiti. Und am frühen Morgen spielt die Türkei gegen Paraguay. Beide stehen nach ihren Auftaktniederlagen unter Druck. Und das waren die Nachrichten.
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10: 16:03 ist es. Vorsicht bitte auf der A45 Aschaffenburg in Richtung Gießen zwischen Mainhausen und Kleinostheim. Ungesicherte Unfallstelle.

0: Die A3 Frankfurt Richtung Köln zwischen Kelsterbarren im Mönchhof Dreieck 3 Kilometer stockend. A4 Erfurt Richtung Kirchheimer Dreieck zwischen Friedewald und Bad Hersfeld 3 Kilometer stockend. Die A5 Frankfurt Richtung Kassel zwischen Grünberg und dem Umtal Dreieck streckenweise stockender Verkehr. A7 Fulda Richtung Hannover zwischen Dreieck Kassel Süd und Kassel Nord 5 Kilometer Stau. Die A60 Rüsselsheim Richtung Mainz zwischen Rüsselsheimer Dreieck und Bischofsheim streckenweise stockender Verkehr. A66 Frankfurt Richtung Fulda zwischen Gelnhausen Ost und Bad Obwächtersbach 4 Kilometer Stau wegen Bergungsarbeiten nach einem Unfall mit mehreren Fahrzeugen. Die Fahrbahn ist hier auf einen Fahrstreifen verengt. Und die A67 Darmstadt Richtung Mönchhof-Dreieck zwischen Rüsselsheimer Dreieck und Rüsselsheim Ost 2 Kilometer Stau und stockender Verkehr. Wo immer Sie unterwegs sind, fahren Sie bitte vorsichtig.
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0: Ja, heute Nachmittag sonnig, heiß, aber auch Quellwolken und einzelne Hitzegewitter mit Unwetterpotenzial sind unterwegs. Also wenn Sie auch noch unterwegs sind, da kann noch ein bisschen was runterkommen heute Nachmittag.
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0: Hallo zusammen. Und Servus, schreibt auch der Patrick per WhatsApp. Im Homeoffice bei 30 Grad sitze ich unterm Dach, wechsle dann aber ins Freibad Drehbur und bringe dort Schwimmanfängern das Schwimmen mit anderen Ehrenamtlichen der DLRG Nauheim im Rahmen eines Crashkurses bei. Die Kids machen nächste Woche dann das Seepferdchen und haben tolle Fortschritte gemacht. Das finde ich großartig. Und wir gucken mal, wer am Telefon ist. Hallo, der Jürgen hier.
3: Hi, Manuela hier. Also wir sind gerade auf dem Weg in den Garten und wir genießen die Sonne. Wir geben es uns quasi richtig mit Sonnenschein.
0: Das klingt gut, Manuela. Ich gebe es mir jetzt richtig mit den Dire Straits. Die sind auch richtig cool. Hier ist Sultans of Swing. Schön, dass Sie dabei sind. Ab geht's ins Wochenende.
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Donna Summer in HR1. Wichtiges sofort bei uns. Vorsicht bitte auf der A3 Frankfurt Richtung Köln. Zwischen Limburg Süd und der Auffahrt Limburg Nord. Defektes Fahrzeug auf dem linken Fahrstreifen. Und Vorsicht auch auf der A49 Kassel Richtung Gießen. Zwischen Neuental und Schwalmstadt liegt eine Radkappe auf dem linken Fahrstreifen. Wo immer Sie unterwegs sind heute Nachmittag, bitte fahren Sie vorsichtig. Und das hier ist doch genau das Richtige bei dem Wetter. Joe Cocker in HR1. With Summer in the City.

0: Joe Cocker mit Summer in the City bei uns in HR1. Der Hessentag in Fulda noch bis Sonntag. Mein lieber Kollege Tim Frühling bei uns, von uns ist in Fulda zu Gast. Tim, ich grüße dich. Hörst du mich?
1: Ich habe mich durch die Hitze nach Osthessen gekämpft. Ich bin da.
0: Hallo. Ist bei euch auch so heiß oder gibt es genug schattige Plätzchen rund um Hessentag?
1: Also die gute Nachricht ist ja schon mal erstmal, dass es in Fulda immer 2-3 Grad kühler ist als im Rhein-Main-Gebiet. Das heißt, ein bisschen kühler ist es auf jeden Fall. Und die Bereiche, die ich bisher kennengelernt habe, so Richtung Fulda-Aue, die sind tatsächlich ganz gut beschattet. Und man kann da unter großen Bäumen durchlaufen und sich die Stände in Ruhe anschauen. Und auch hier unser HR-Treff, wo ich gerade...

0: gerade stehe. Da sind auch etliche Bäume und ich finde, es ist zwar warm, aber es geht. Der Vorteil wiederum ist, was mir alle gesagt haben, die letzten Tage hier waren, es ist heute deswegen einfach auch nicht ganz so voll.
1: Ah ja, okay.
0: Also von daher, man kommt halt auch jetzt gerade überall ran und das ist ja vielleicht auch mal ganz schön.
1: Und ich weiß, der HR-Treff, da steht ja immer das Riesenrad. Ja, wenn ich du wäre, ich würde den ganzen Tag Riesenrad fahren. Da kriegt man Fahrtwind, man hat eine tolle Aussicht. Oder was machst du?
0: Also ich sag mal so, das ist bis oben hin verglast und ich könnte mir vorstellen, dass es da drin richtig brütend ist.
1: Okay.
0: Und unser lieber Kollege Michael Kaspari kam ja auf die Idee, dass unser Gespräch aus dem Riesenrad stattfinden würde.
1: Das wäre es gewesen.
0: Und, ja, pass mal auf, ich habe Höhenangst und zwar vom Feinsten.
1: Oh.
0: Ich hätte nur geschrien, das hätte nichts gebracht.
1: Der Hessentag läuft ja noch bis Sonntag, dann endet er mit dem traditionellen Umzug und den kommentierst du fürs HR-Fernsehen, ne?
0: Zusammen mit der Kollegin Manon Bär aus dem Studio Kassel, wie die letzten beiden Jahre auch. Und wir freuen uns wahnsinnig, denn dieses Jahr sind ganz viele Gruppen mit dabei, die noch nie da angetreten sind. Und gerade wenn man mal was Neues sieht, eben auch an Fußgruppen, an Musik, an Trachten. Wir sind total gespannt und wir haben 3,5 Stunden Zeit, das Ganze ab 13.30 Uhr im HR-Fernsehen zu übertragen. Und jeder, der sagt, oh, ich würde es gern sehen, aber es ist mir zu warm, Sie sind herzlich eingeladen.
1: Also, Tim Frühling, ganz liebe Grüße nach Fulda, Tim. Mach's gut.
0: Tschüss. Schön.
1: So, bevor die Verbindung ganz abraucht, blenden wir uns da auch aus und werfen Blick auf Hessen Straßen. Wichtige sofort, nämlich bei uns, Vorsicht bitte auf der A3 Frankfurt-Köln zwischen Limburg-Nord und Dietz sind in beiden Richtungen Kinder auf der Fahrbahn. Hier bitte äußerst vorsichtig fahren, wenn Sie dort unterwegs sind.
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1: Es ist genau 16:30.
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8: Mit Markus Schuh, schönen guten Tag. Bei der Hitze sind in Südhessen erhöhte Ozonwerte gemessen worden. Nach Angaben des zuständigen Landesamts 190 Mikrogramm pro Kubikmeter Luft. Bei einem Wert von über 180 wird Kindern, Jugendlichen und empfindlichen Menschen zum Beispiel davon abgeraten, im Freien Sport zu machen. Ozon kann zum Beispiel heftige Kopfschmerzen verursachen. Bis zum Jahr 2029 soll Deutschland widerstandsfähiger werden und auch schneller auf Stromausfälle, Anschläge oder äußere Bedrohungen reagieren können. Das Ziel haben die Innenminister von Bund und Ländern auf ihrer Konferenz in Hamburg ausgegeben. Genau wie die Bundeswehr sollen auch zivile Behörden besser auf Krisen- und Katastrophenfälle vorbereitet werden. Und jetzt mehr Aktuelles aus unseren Regionalstudios.
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9: Die Sanierungen auf der Burg Frankenstein gehen voran. Das teilt die zuständige Behörde auf Nachfrage mit. Die berühmte Burg wird schon seit einigen Jahren repariert und der Westzwinger ist inzwischen fertig saniert. Jetzt stehen die nächsten Arbeiten an den Mauern der Kernburg. Ab Spätsommer rücken dort wieder die Handwerker an, damit die Burg auch in Zukunft sicher stehen bleibt. Besuche auf der Burg sind aber weiterhin möglich, nur eben einzelne Bereiche könnten zeitweise gesperrt sein. Auch die Übergangsgastronomie hat geöffnet. Heiraten geht auch, aber eben nur ohne große Feier vor Ort. Rund 2 Millionen Euro steckt das Land Hessen insgesamt in die Sanierung der historischen Anlage. Helene Wilke, Mühltal.
10: Die 16 Platanen am Schrebergärtnerverein in Firnheim sind kahl geschnitten. Mitglieder des Vereins haben die Bäume so gestutzt. Und das verstößt gegen die Baumschutzsatzung der Stadt, sagte erste Stadtrat Jörg Scheidel. Ein Verstoß, für den Firnheim ein Bußgeld von 50.000 Euro verhängen könnte. Stattdessen geht die Stadt einen anderen Weg. Sie hat dem Verein jetzt zur Auflage gemacht, einen Ausgleich zu schaffen für den ökologischen Verlust, der durch die kahl geschnittenen Platanen entstanden ist, so der erste Stadtrat. Was der Verein genau tun muss für den Ausgleich, ist noch unklar, aber fest steht schon jetzt, auch das wird Geld kosten. Anna Vogel, Firnheim.
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11: Vorsicht bitte auf der A3 Frankfurt-Köln zwischen Limburg-Nord und Dietz sind in beiden Richtungen noch immer Kinder auf der Fahrbahn. Vorsicht auf der A3 Frankfurt-Köln zwischen Limburg-Nord und Dietz sind in beiden Richtungen Kinder auf der Fahrbahn. Außerdem Vorsicht auf der A3 Frankfurt Richtung Köln zwischen Limburg-Süd und der Auffahrt Limburg-Nord. Defektes Fahrzeug auf dem linken Fahrstreifen. Vorsicht auch auf der A49 Kassel Richtung Gießen. In der Auffahrt Kassel-Waldau, da liegt ein Holzbrett auf der Fahrbahn. Und Vorsicht auf der A49 Kassel Richtung Gießen zwischen Neuental und Schwalmstadt eine Radkappe auf dem linken Fahrstreifen. Die weiteren Meldungen, die A5 Frankfurt Richtung Kassel zwischen Grünberg und dem Umtal-Dreieck 4 Kilometer stocken nach einem Unfall auf dem linken Fahrstreifen. A5 Kassel Richtung Frankfurt zwischen Homberg oben und Grünberg 4 Kilometer stocken nach einem Unfall auf dem linken Fahrstreifen. A66 Frankfurt Richtung Fulda zwischen Gelnhausen Ost und Bad Obwächtersbach 4 Kilometer Stau wegen Bergungsarbeiten nach einem Unfall mit mehreren Fahrzeugen. Die Fahrbahn ist auf einen Fahrstreifen verengt. Und die B460 Lorsch-Berfelden ist zwischen Heppenheim und Kirchhausen wegen eines Feuerwehreinsatzes in beiden Richtungen gesperrt. In diesem Bereich brennt ein Haus. Anwohner werden deshalb gebeten, Fenster und Türen geschlossen zu halten. Ansonsten, wo immer sie unterwegs sind, gute Fahrt.
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1: Derzeit ist es in Hessen noch trocken, das kann sich aber später ändern. Da kommt zu der Sonne oder auch der Hitze dann tatsächlich das ein oder andere Gewitter dazu mit Unwetterpotenzial. Vielerorts wird es aber auch trocken sein, trotzdem richtig heiß. Werte bis 38 Grad. Machen Sie bitte langsam.
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1: Hi zusammen, schönen Freitagnachmittag mit einfach guter Musik, Bachmann Turner Overdrive und Depeche Mode, Never Let Me Down Again. Viel Spaß.
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0: Der macht auch über 50 Jahre, nachdem er rauskam, ordentlich Dampf, oder? Bachmann, Turner Overdrive mit You Ain't Seen Nothing Yet bei uns in HR1. Bei der Hitze, da brauchen wir doch wirklich aber mal richtig coole Musik, oder? Deshalb mal die Frage an Annette Adams aus Klein Ostheim. Annette, was willst du denn hören? Grüß dich.
1: Hallo, lieber Jürgen. Du tust mir einen großen Gefallen, wenn du das Lied Saint-Tropez am Baggersee von den Rotterdam Monoton spielen würdest. Ja. Das wäre sehr toll. Danke, tschüss.
0: Wir haben denselben Musikgeschmack. Und wie durch einen Zufall haben wir einen in der HR1-Redaktion, der diesen Baggersee, den die Monotons da besingen, richtig gut kennt. Micha Kaspari. Micha, du bist aus dem Rottgau. Welcher See ist das denn?
2: Das ist der Badesee in Niederroden und der ist auch wirklich sau cool. Die haben zum Beispiel 4 Holzinseln auf dem Wasser, da kannst du drauf chillen, aber die meisten hüpfen dann rein. Ja. Und du wirst immer, wenn du den Sandstrand reingehst, dann ins Wasser, da sind Karpfen. Die kommen wirklich an deine Füße und wenn du die Hand reinstreckst, dann machen die so.
0: Die nuckeln dann.
2: Und die sind total friedlich, warten darauf, dass sie irgendwann gefangen gegessen werden. Und heute lohnt es sich ganz besonders, wenn du da hingehst. Da ist nämlich die Strandparty Haus am See. Das ist so eine DJ-Party, geht um 18 Uhr los. Mich wird man da finden.
0: Aber hallo, der Micha, da ist er am Start, am Baggersee. Und da gibt es doch ein Lied. Ich würde sagen, den spielen wir jetzt, oder? Annette, ganz liebe Grüße nach Klein-Ostheim. Hier sind die Rottgau Monotons. Viel Spaß.
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Rottgau. Der Badesee in Rottgau-Niederroden, der ist schon klasse. Aber liebe Marburger, liebe Eschweger und Limburger, wo geht ihr heute an diesen heißen Tagen hin? Euch abkühlen? In welchen See oder in welches Waldschwimmbad springt ihr? Jetzt anrufen. Erzählt's uns unter 069 155 4x die 1. 069 155 4x die 1. Anrufen oder eine Sprachnachricht schicken oder mailen an studiomail@hr1.de.

Shannon und Let the Music Play bei uns in HR1. Schönen Freitagnachmittag, auf geht's ins Wochenende mit Musik von U2.

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2: 17 Uhr. Landesregierung will junge Wölfe zum Abschuss freigeben. Wetterdienst warnt wegen extremer Hitze. Offenbar neue Waffenruhe zwischen Israel und der Hisbollah vereinbart. Das Wetter, lokal heftige Gewitter mit Unwetterpotenzial, in der Nacht 22 bis 16 Grad. Mein Name ist Heiko Schneider. Die hessische Landesregierung will bis zu 40% der Jungwölfe in Hessen abschießen lassen. Das steht im neuen Plan zum Wolfsmanagement, der dem HR vorliegt. Aus Wiesbaden HR-Landtagskorrespondent Sebastian Jakob.
3: Aus dem Entwurf zum Wolfsmanagementplan geht auch hervor, dass sogenannte Problemwölfe leichter geschossen werden können. Beispielsweise, wenn sie Schafe und Ziegen gerissen haben. Der Abschussplan ist eine erhebliche Richtungsänderung in der hessischen Wolfspolitik. Denn der Wolf war lange streng geschützt. Allerdings stufte die EU kürzlich seinen Schutzstatus herunter. Die neuen Abschusspläne des CDU-geführten Landwirtschaftsministeriums könnten für viel Diskussionen sorgen, denn Natur- und Tierschutzverbände lehnen den pauschalen Wolfsabschuss strikt ab.
2: Der Deutsche Wetterdienst hat seine Hitzewarnungen auf alle Bundesländer ausgeweitet. Ausgenommen sind nur einige Gebiete an der Ostsee. In Teilen Hessens wird bis heute Abend um 19 Uhr sogar vor extremer Hitze gewarnt. Aus der Nachrichtenredaktion Mike Oeske.
4: Bis auf 38 Grad können die Temperaturen steigen. Deutlich kühler war es am Mittag nur auf der Wasserkuppe und auf dem Hohe Rootskopf im Vogelsberg mit 26 Grad. Die Hitze ist nicht nur für die Gesundheit gefährlich, sondern auch die Waldbrandgefahr steigt. Geraucht werden darf in den Wäldern aktuell nicht. Auch der Hessentag in Fulda hat reagiert. Das DRK hat das Sanitätsteam verstärkt. Außerdem wurden auf dem Landesfest weitere Trinkbrunnen aufgestellt und es gibt mehr Getränkestände.
2: Israel und die mit dem Iran verbündete Hisbollah-Miliz im Libanon haben sich nach US-Angaben auf eine neue Waffenruhe geeinigt. Die Vereinbarung ist demnach auf Vermittlung der USA und Katars und mit Unterstützung des Iran zustande gekommen. Sie sei bereits in Kraft getreten. Vorher hatten neue gegenseitige Angriffe zwischen Israel und der Hisbollah das Rahmenabkommen zwischen den USA und dem Iran gefährdet. Für heute geplante Gespräche über dessen Umsetzung waren abgesagt worden. Immer mehr Frührentner verdienen laut einer Studie sozialversicherungspflichtig Geld hinzu. Das Institut der Deutschen Wirtschaft hat Versicherte betrachtet, die mit 45 Versicherungsjahren ohne Abschläge in Rente gegangen sind. Im Jahr 2023 hätten 25% von ihnen einen Hinzuverdienst gehabt, der über einem Minijob hinausging. Ein Jahr vorher seien es nur 18% gewesen. Und einen Zuwachs gab es auch bei denen, die ab 63 Jahren mit Abschlägen in Rente gingen. Da stieg der Anteil der Hinzuverdiener von 8% auf 14%. In Polen sind die Kulturgüter angekommen und vorgestellt worden, die Deutschland zurückgegeben hat. Die Objekte waren während der deutschen Besatzung im Zweiten Weltkrieg geraubt worden. Aus Warschau ARD-Korrespondentin Paulina Milling.
5: Eines der Kulturgüter ist das wahrscheinlich älteste erhaltene Manuskript einer der wichtigsten polnischen Hymnen. Ein weiteres ist ein diamantbesetzter Goldring, vermutlich aus dem 16. Jahrhundert. Er soll einem der polnischen Könige gehört haben. Außerdem sind mehrere Eisenbahnmodelle nach Polen zurückgekehrt. Die Objekte gelten als äußerst wertvoll. Ihre Rückkehr sei ein Ergebnis von erfolgreichen Gesprächen mit der deutschen Seite, ein Zeichen des Dialogs und der gegenseitigen Verantwortung für das Kulturerbe, sagte die polnische Kulturministerin.
2: Das waren die Nachrichten.
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6: Also muss ein Mikrofon wieder aufmachen. Stimmt, 3 Minuten nach 17 Uhr. Vorsicht bitte auf der A44. Kassel Richtung Dortmund zwischen Kreuz Kassel-Weste und Kassel-Bad Wilhelmshöhe. Da liegen Fahrzeugteile auf der Fahrbahn. Die A3 Frankfurt Richtung Würzburg zwischen Stockstadt und Aschaffenburg-Ost. 3 Kilometer stockend. Auch Gegenstände hier auf der Fahrbahn. Die A4 Erfurt in Richtung Kirchheimer Dreieck zwischen Friedewald und Bad Hersfeld. 3 Kilometer stockend. Die A5 Kassel Richtung Frankfurt zwischen Ohmtal, Dreieck und Grünberg. 6 Kilometer stockender Verkehr nach einem Unfall auf dem linken Fahrbahn. In der Gegenrichtung 4 Kilometer stockender Verkehr, ebenfalls nach einem Unfall auf dem linken Fahrstreifen. A45 Gießen Richtung Aschaffenburg zwischen Gießen-Lütze-Linden und dem Gießener Südkreuz 3 Kilometer stockender Verkehr. A66 Frankfurt Richtung Fulda zwischen Gelnhausen-Ost und Bad Wächtersbach 4 Kilometer Stau wegen Bergungsarbeiten nach einem Unfall mit mehreren Fahrzeugen. Die Fahrbahn ist auf einen Fahrstreifen verengt. A643 Wiesbaden Richtung Mainz zwischen Schiersteiner Kreuz und Dreieck Mainz streckenweise stockender Verkehr.

0: 460 Lorsperfelden ist zwischen Heppenheim und Kirchhausen wegen eines Feuerwehreinsatzes in beiden Richtungen gesperrt. In diesem Bereich brennt ein Haus. Anwohner werden deshalb gebeten, Fenster und Türen geschlossen zu halten. Und ganz aktuell die A3 Frankfurt Richtung Köln. Zwischen Kelsterbach und dem Mönchhof-Dreieck 3 Kilometer stockender Verkehr. Fahren Sie vorsichtig.
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0: Da kann es immer wieder mal ein Hitzegewitter geben. Ganz aktuell habe ich es gerade gesehen, ja, in der Nähe der Lorelei, St. Goarshausen, und zieht dann gerade in Richtung Limburg oder auch bei Wörstadt. Also mehr im Süden von Hessen, da kommt es runter. Ansonsten ist es trocken und das noch immer bei Werten bis 38 Grad.
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0: Hallo zusammen. Freitagmittag, was machen wir da?
3: Ich möchte ein Ratespiel.
0: Kein Problem.
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0: Ganz genau. Und heute, ja, würde ich sagen, Werner Reinke hat Geburtstag, wird 80 Jahre alt. Machen wir das Ganze doch mal im Hitparaden-Style. Die 5 nach 5 erinnern mich ja so ein bisschen an die Top 5. Man kann also sagen, die Top 5 aus Hessen in dieser Woche. Ganz Hessen kann wieder mitraten. Wen oder was suchen wir? Das ist die Frage. 3 aus 5 sollten Sie erkennen. Und dann hätten Sie gewonnen. Wir hören mal rein. Hier kommen unsere Top 5 der Woche.
4: Das ist unbeschreiblich, hier in meinem ersten WM-Spiel zu treffen. Meine Familie ist da und dann auch, wie die Jungs mit mir gejubelt haben. Das ist einfach unglaublich.
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0: Das Besondere ist tatsächlich, dass es das Vorturnier von Wimbledon ist und alle Topspielerinnen jetzt die Woche schon auch da sind.
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2: Was haben Sie erkannt? 069 155 4x die 1. Machen Sie mit bei unseren Top 5 in dieser Woche. Ich bin sehr gespannt. 069 155 4x die 1.
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das rockt oder am Freitagnachmittag. AC/DC, das hier ist dann viel entspannter. Die Pretenders, I'll Stand By You in HR1.

0: Die Pretenders, I'll Stand By You. Unsere 5 nach 5 heute im Hitparaden Werner Reinke-Style an seinem Geburtstag. Ich habe noch eine alte Hitparadenmusik rausgesucht. Das hier ist der alte Hitparadenregler. Wenn ich den einmal hochmache, was kommt denn dann hier? Das ist dann. Ah, jawohl. Speedy Number One. Das kennt man als Hitparade International-Hörer. Und wir gucken mal, wer ist denn in Leitung Nummer 3? Da dürfte die Marlies sein. Marlies, schönen guten Tag.
1: Hallo, einen schönen guten Tag.
0: Hallo Marlies, Werner Reinke wird heute 80 Jahre alt. Wollen Sie gratulieren?
1: Ja, ich wünsche dem Werner alles, alles Gute. Ich hoffe, dass er sein Ziel erreicht, bis 100 weiterzumachen. Und ich freue mich, jedes Mal seine Stimme zu hören.
0: Das hoffen wir alle. Und jetzt machen wir kurz. Und nochmal. Jawohl, da hat er dann immer in der Hitparade einen kleinen Break gemacht. Ja, wunderbar, Marlies. Also Sie sind eine begeisterte Werner Reinke-Hörerin. Das freut mich. Und wir hören uns mal unsere sozusagen Top 5 der Woche an. Und dann bin ich gespannt, was Sie da alles erkannt haben. Okay?
1: Ja.
0: Dann geht's los.
2: Es ist unbeschreiblich, hier in meinem ersten WM-Spiel zu treffen. 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

0: Das Besondere ist tatsächlich, dass es das Vorturnier von Wimbledon ist und alle Top-Spielerinnen jetzt die Woche schon auch da sind.
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0: hältst du heute wieder für einen Mist?
1: So, liebe Marlies, was haben Sie alles erkannt aus unseren Top 5?
2: Also ich habe erkannt natürlich den Lene Braun.
1: Genau, absolut richtig. Einer der Überraschungen im deutschen WM-Team der Spieler von Eintracht Frankfurt, der Lene Braun. Und das ist richtig. Erster Punkt, super, geht schon gut los.
2: Dann Angelique Kerber.
1: Angelique Kerber war gestern Morgen noch hier bei uns im hr1-Studio, denn sie begleitet als Turnierbotschafterin tatsächlich die Bad Homburg Open, die morgen starten. Zweiter Punkt, jawohl, was noch?
2: Peter Maffay, den ich auch seit Jahrzehnten liebe.
1: Absolut, Sie kennen sich aus. Sonntag und Montag, zwei Konzerte spielt er auf dem Hessentag auf der hr1-Bühne. Und wegen der Hitze im Übrigen dürfen die Besucher sogar eine Flasche Wasser mit aufs Gelände bringen. Ganz, ganz wichtig. Und die darf man natürlich auch wieder auffüllen. Drei, legen Sie noch einen nach. Was haben Sie noch erkannt?
2: Werner Reinke habe ich noch erkannt.
1: Den Werner Reinke natürlich, da muss ich, unser Geburtstagskind, 80 Jahre wird er heute alt. Er sendet natürlich immer noch seit fast 60 Jahren. Morgen gibt es eine schöne, schöne Geburtstagsausgabe mit den Lieblingshits von Werner. Da können wir uns
2: Heute kommt er im Fernsehen.
1: Heute eine sehr sehenswerte Doku auch in der ARD-Mediathek. Marlies, ich merke, Sie kennen sich aus. Einer fehlt noch. Haben Sie das auch noch erkannt?
2: Leider nein.
1: Das ist in dem Fall auch nicht schlimm, denn Sie haben ja 4 aus 5 erkannt. Das war Donald Trump. Der kam bei einem G7-Meeting deutlich zu spät und hat dann gesagt, I'm the boss.
2: Da höre ich immer weg bei dem.
1: Ja, also, es ist auch vollkommen wurscht, denn Sie haben gewonnen. Sie haben 4 richtig und damit bekommen Sie, und das ist, finde ich, besser geht's eigentlich nicht bei diesem Wetter. Sie bekommen eine hr1-Trinkflasche. Die können Sie überall mit hinnehmen. Ja. Und ich danke Ihnen sehr, wünsche Ihnen ein schönes Wochenende.
2: Danke, da freue ich mich sehr. Ihnen auch ein schönes Wochenende.
1: Dankeschön. Tschüss.
2: Tschüss.
1: Und jetzt spielen wir einen Song, bei dem denke ich auch immer an Werner Reinke, an Powerpartys bei Frankfurt Galaxy. Hier sind Queen. Buddy, you're a boy, make a big noise.

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1: Es ist 5:30.
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3: Mit Markus Schuh, schönen guten Tag. Die hessische Landesregierung plant, bis zu 40% der Jungwölfe in Hessen abzuschießen. Der neue Plan des Landwirtschaftsministeriums zum Wolfsmanagement liegt dem HR vor und danach können Wölfe leichter getötet werden, wenn sie zum Beispiel schon Schafe oder Ziegen gerissen haben. 2 Tage nachdem die USA und der Iran eine Absichtserklärung über ein Ende des Kriegs unterschrieben haben, gibt es im Libanon eine Waffenruhe. Darauf haben sich nach Angaben aus der US-Regierung Israel und die Hisbollah-Miliz verständigt, die mit dem Iran verbündet ist. Zuletzt hatten sich beide Seiten wieder verstärkt gegenseitig angegriffen. Und jetzt mehr Aktuelles aus unseren Regionalstudios.
2: Hier ist das Studio Darmstadt.
4: Sie dürfen nachts an der Bergstraße nicht mehr unterwegs sein. Die Mähroboter. Der Kreis hat nämlich jetzt ein nächtliches Fahrverbot für die technischen Gartenhelfer beschlossen. Damit sollen Igel, Amphibien und andere kleine Wirbeltiere geschützt werden. Denn sie sind gerade nachts unterwegs und suchen nach Futter und Partnern. Die kleinen Tiere werden immer wieder, vor allem nachts, von den automatischen Mähern überfahren und dadurch verletzt oder gar getötet. Trotz Erkennungssystem an den Mähern. Und weil Igel auf der roten Liste stehen, setzt sich der Kreis Bergstraße jetzt für die stacheligen Gartenbewohner ein. Auch im Kreis Groß-Gerau soll so ein nächtliches Mähroboterverbot kommen. Darüber muss aber noch abgestimmt werden. Helene Wilke, Heppenheim.
5: Die absolute Perfektion im Abitur, die ist einem Abiturienten am alten kurfürstlichen Gymnasium in Bensheim geglückt. Alexander Jorias hat in allen Fächern die volle Punktzahl geholt. Immer 15 Punkte, also 900 Punkte im Abi. Damit hat er wahrgemacht, was deutschlandweit kaum einem Schulabgänger gelingt. Wie er es gemacht hat? Mit Disziplin und strategischem Lernen, sagt der 19-Jährige. Und er hat sich auch zum Beispiel mit Hilfe künstlicher Intelligenz auf sein mündliches Abi vorbereitet. Auch geholfen hat Ehrgeiz, denn er wollte besser als seine Mutter sein, die ihr Abi mit 898 Punkten abgeschlossen hat. Anna Vogel, Bensheim.
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6: Es ist kurz nach 5:30. Schönen guten Abend und hallo auf die Straße. Die A3 Würzburg Richtung Frankfurt zwischen der Raststätte Weißkirchen und Obertshausen. Da gibt es 3 Kilometer stockenden Verkehr wegen eines defekten Fahrzeugs auf dem rechten Fahrstreifen. Außerdem die A5 Kassel Richtung Frankfurt zwischen Umtal, Dreieck und Grünberg. Aktuell 7 Kilometer Stau und stockender Verkehr. Die Unfallstelle ist bereits geräumt. Außerdem A66 Frankfurt Richtung Fulda zwischen Gelnhausen Ost und Bad Wächtersbach. 4 Kilometer stockender Verkehr wegen Bergungsarbeiten. Nur der linke Fahrstreifen ist frei. Und die B460 Lorsch-Berfelden ist zwischen Heppenheim und Kirchhausen wegen eines Feuerwehreinsatzes in beiden Richtungen gesperrt. In diesem Bereich, da brennt ein Haus. Anwohner werden deshalb gebeten, Fenster und Türen geschlossen zu halten. Ansonsten, wo immer Sie unterwegs sind, fahren Sie vorsichtig.
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6: In Nordhessen, da kommt es eigentlich aktuell noch nicht runter, aber dafür im Süden, so in Richtung Limburg, zieht es gerade. Außerdem bei Wiesbaden und auch ansonsten im Süden von Hessen, Rüsselsheim und so weiter. Da kann es teilweise richtige Gewitter geben. Ordentlich kommt es runter mit teilweise Unwetterpotenzial. Und immer noch ist es warm, bis 38 Grad.
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6: Ja, was machen Sie gegen die Hitze?
8: Ich hab da so ein Propeller-Ding, so, wo man drauf drückt. Und dann
6: ach, das ist praktisch. Ja. Ich hab hier auch so ein Ding, wo man drauf drückt und dann macht's Bum-Bum. Mit Musik beispielsweise.
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6: Achtung, genau jetzt drücke ich drauf.

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0: finde ja genau das Richtige bei dem Wetter. Ja. Coole Nummer, cooler Typ. David Bowie und Absolute Beginners. Ja. Ich habe mir schon oft bei so einem Wetter gewünscht.
1: Ich möchte ein Eisbär sein.
0: Genau.
1: Im kalten Polar.
0: Ja, aber ganz wichtig, kühlen Kopf bewahren bei der Temperatur. Und Nicole hat sogar eine Idee, wie man den Kopf kühl bekommt. Also jedenfalls die Kehle.
2: Hi Jürgen, hier sind mal wieder deine großen Fans, Andi und Nicole aus Limburg. Ja, wir haben zwar keinen super kühlen Ort, aber ein super kühles Bierchen in unserer Deutschland-Fan-Lounge im Garten und hören natürlich wieder deine Jürgen-Rasper-Show. Eiskalte Grüße bei dem heißen Wetter. Tschüss.
0: Das ist lieb. Vielen, vielen Dank. Ganz liebe Grüße nach Limburg und ein mega Dank an alle, die jetzt noch arbeiten müssen.
3: Hallo, hier ist die Michaela aus Knüllwald. Ich habe heute Spät- und Nachtdienst und arbeite in der Radiologie. Unsere Geräte brauchen eine Klimaanlage, die dürfen nämlich nicht zu warm werden. Und davon profitieren natürlich auch wir und unsere Patienten. Das ist dann ein ganz angenehmes Arbeiten. Mhm. Passt alle gut auf euch auf bei der Hitze und liebe Grüße. Tschüss.
0: Dankeschön, Michaela. Grüße in den Knüllwald und sogar in Chile werden wir gehört. Susanne und Jens haben uns geschrieben. Hi Jürgen, meine Güte, was redest du die ganze Zeit von Hitze? Schick mal was runter. Bei uns in Chile ist es trüb und grau bei 8 Grad. Genießt euren Sommer. Saludos. Susanne und Jens aus Chile. Ganz liebe Grüße.
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fand ich immer toll. Die Bengals in HR1. 10 Minuten vor 18 Uhr. Kurzer Blick auf Hessen Straßen. Wichtiger sofort. Bitte Vorsicht auf der A45 Gießen-Aschaffenburg. Zwischen Langenserbold-West und dem Langenserbolder Dreieck. Da sind Rehe auf der Fahrbahn. Fahren Sie vorsichtig. Und das hier. Was für ein Knaller. Lynyrd Skynyrd.

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0: Mein Name ist Andrea Eckstein. Die hessische Landesregierung will bis zu 40% der Jungwölfe in Hessen abschießen lassen. Das steht im neuen Plan zum Wolfsmanagement, der dem HR vorliegt. Aus Wiesbaden, HR-Landtagskorrespondent Sebastian Jakob.
1: Aus dem Entwurf zum Wolfsmanagementplan geht auch hervor, dass sogenannte Problemwölfe leichter geschossen werden können. Beispielsweise, wenn sie Schafe und Ziegen gerissen haben. Der Abschussplan ist eine erhebliche Richtungsänderung in der hessischen Wolfspolitik. Denn der Wolf war lange streng geschützt. Allerdings stuft die EU kürzlich seinen Schutzstatus herunter. Die neuen Abschusspläne des CDU-geführten Landwirtschaftsministeriums könnten für viel Diskussionen sorgen, denn Natur- und Tierschutzverbände lehnen den pauschalen Wolfsabschuss strikt ab.
0: Deutschland soll bis spätestens 2029 deutlich besser und schneller auf äußere Bedrohungen und Katastrophen reagieren können. Dazu haben die Innenminister von Bund und Ländern eine Reihe von Beschlüssen gefasst. Beispielsweise soll der Zivil- und Bevölkerungsschutz mit Kursen und im Schulunterricht verbessert werden. Die Innenminister wollen außerdem die Hürden senken, um auch Ausländer mit Schutzstatus nach gravierenden Straf- und Gewalttaten schneller abschieben zu können. Linken-Chefin Schwertner hat einen entschiedenen Kampf gegen die AfD angekündigt. Sie sagte zum Auftakt des Bundesparteitags in Potsdam, man werde den Osten nicht den Nazis überlassen.
2: Wir überlassen ihnen kein einziges Dorf, keine einzige Gemeinde, keinen einzigen Landkreis. Wir werden unsere Hochburgen verteidigen und wir werden neue aufbauen.
0: In Potsdam will die Linke ihre Parteispitze neu wählen. Co-Chefin Schwertner tritt wieder an. Außerdem bewirbt sich Luigi Pantisano um die Nachfolge des aktuellen Co-Vorsitzenden Van Aken. Van Aken stellt sich aus gesundheitlichen Gründen nicht mehr zur Wahl. Mit den Temperaturen steigen auch die Ozonwerte. Besonders hoch sind die Werte heute in Südhessen. In Riedstadt im Kreis Groß-Gerau lag der Stundenmittelwert nach Angaben des Landesamts für Naturschutz, Umwelt und Geologie am Nachmittag bei 190 Mikrogramm pro Kubikmeter. Ab einem Wert von 180 wird empfindlichen Menschen abgeraten, draußen Sport zu machen. Das Landesamt warnt, die Ozonwerte würden in den nächsten Tagen wahrscheinlich auch in anderen Regionen nach oben gehen. Das Ebola-Virus breitet sich in der Demokratischen Republik Kongo weiter schnell aus. Die Weltgesundheitsorganisation spricht von einer ernsten Lage, auch wenn mehr dafür getan werde, die Epidemie einzudämmen. Nach Angaben der WHO wurden seit Mitte Mai rund 890 Infektionsfälle bestätigt. Mehr als 230 Menschen seien an dem Virus gestorben. Bisher unbekanntes Mozart-Manuskript entdeckt. Einem Konservator war das Notenheft mit Stücken für Harfe und Flöte in den Beständen der französischen Nationalbibliothek aufgefallen. ARD-Frankreich-Korrespondent Karin Hecker.
3: Nach Vergleichen mit anderen Manuskripten bestätigte das Mozarteum in Salzburg die Echtheit des Funds. Die Aufzeichnungen sollen aus dem Jahr 1778 stammen, als Mozart bei einem Paris-Aufenthalt einer französischen Harfinistin das Komponieren beibringen wollte. Laut dem Direktor der Bibliothek bewerten Fachleute den Fund als eine der bedeutendsten Entdeckungen dieser Art in den letzten Jahrzehnten. Schon am Sonntag soll die Musik in der französischen Nationalbibliothek uraufgeführt werden.
0: Das waren die Nachrichten.
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5: Nachrichten wollte Frau Eckstein sagen, ich habe es zu früh ausgeblendet. 3:18 Uhr ist es. Schönen guten Abend. Vorsicht bitte auf der A45 Gießen-Aschaffenburg zwischen Langenselbold-West und Langenselbolder Dreieck. Da sind Rehe auf der Fahrbahn. Die A3 Würzburg Richtung Frankfurt zwischen Seligenstadt und Obertshausen 4 Kilometer stockend wegen eines defekten Fahrzeugs auf dem rechten Fahrstreifen. Die A5 Kassel Richtung Frankfurt zwischen Homberg, Ohm und Grünberg streckenweise stockender Verkehr. Im weiteren Verlauf dann zwischen der Raststätte Wetterau und Bad Homburger Kreuz 3 Kilometer Stau nach einem Unfall mit 2 Kleintransportern. Der Verkehr, der wird über den Standstreifen geleitet. A66 Frankfurt Richtung Fulda zwischen Gelnhausen Ost und Bad Obwächtersbach 3 Kilometer Stau wegen Bergungsarbeiten. Nur der linke Fahrstreifen, der ist frei. Und die B460 Lorsch-Berfelden ist zwischen Heppenheim und Kirchhausen wegen eines Feuerwehreinsatzes in beiden Richtungen gesperrt. In diesem Bereich, da brennt ein Haus. Anwohner werden gebeten, Fenster und Türen geschlossen zu halten. Das war's.
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5: Ja, und jetzt zieht dann doch einiges rein an Unwettern, an Regen nach Hessen, und zwar vom Westen in Richtung Mittel- und Nordhessen hinweg. Jetzt wird es in der nächsten halben Stunde dann auch in Richtung Wetzlar nass, gerade bei Limburg. Und es kann immer wieder aufploppen, diese Hitzegewitter mit Unwetterpotenzial, noch immer bei Werten bis 38 Grad. Und auch in der kommenden Nacht geht es dann genauso weiter.

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1: Die Good Vibes Only. Ja, mit denen bringen wir sie ins Wochenende. Und einfach gute Musik haben wir auch. Jetzt rocken wir in den Freitagabend rein. Hier sind Bon Jovi. Viel Spaß.
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Jimmy Cliff mit I Can See Clearly Now in HR1. Hinter dem nächsten Song, da steckt eine Menge Prominenz. Ja. Produziert wurde der nämlich von Phil Collins und das markante Schlagzeug bei dem Titel, also ja, das kennen wir alle, Phil Collins und sein Schlagzeug. Es war in den 80ern, da fuhr kein Weg dran vorbei. Also da muss ich sagen, es gab keinen amtlicheren Kerl als Phil Collins an den Drums. Das hat er eingespielt. Produziert und am Schlagzeug bei Frida und ihrem Hit I Know There's Something Going On. Jetzt bei uns in HR1.

0: Wenn man es weiß, dann hört man es auch sofort. Phil Collins an den Drums. Wir hatten Spaß damals im Studio. Frieda im HR1. Ja, es ist ziemlich warm heute, auch wenn natürlich jetzt diese ganzen Gewitter, die Unwetter potenziell mit sich tragen, gerade nach Hessen reinziehen. Aber nicht überall in Hessen ist es warm, denn in den Darmstädter Unterwelten zum Beispiel, da ist es durchgehend kühl, so 8 bis 12 Grad. Und kaum einer kennt ja die knapp 3 Kilometer langen Tunnel unter Darmstadt. Besser als Nikolaus Heiß. Und der ist bei mir am Telefon. Hallo, Herr Heiß.
1: Ja, guten Tag, grüße Sie.
0: Komisch, dass ich ausgerechnet mit einem Herrn Heiß über einen kalten Tunnel spreche. Herr Heiß, wofür wurde denn der Tunnel im Laufe seiner rund 700-jährigen Geschichte so alles genutzt?
1: Es geht gar nicht so sehr um einen Tunnel, sondern ein Tunnelsystem und Kellersystem von einer ehemaligen Brauerei in Darmstadt. Es geht um verschiedene Räume, ungefähr 50 Kellerräume, die verbunden sind durch einen Tunnel. Und der Tunnel ist etwas älter, der stammt wohl aus dem 17. oder 18. Jahrhundert. Und da kann man eben auch, wenn da mal Führungen stattfinden, kann man, wenn man einigermaßen fit ist, durch die Tunnel auch krabbeln.
0: Und das wurde zum Bierkühlen und so weiter benutzt?
1: Ja.
0: Aber da liegen jetzt keine Bierflaschen mehr, die schön gekühlt sind wahrscheinlich.
1: Wenn Bierflaschen da liegen, dann ist das von Leuten, die da noch etwas graben. Da gibt es ein Grabungsteam, die arbeiten dort und die trinken manchmal auch ein Bierchen im Keller. Und der Keller ist so ungefähr zwischen 8 und 12 Grad kalt. Das war natürlich damals bei der Herstellung der Brauereikeller genau richtig, dass man dort Bier mit dieser Temperatur lagern konnte. Das war genau die richtige Trinktemperatur, die man benötigt.
0: Wie sieht's denn eigentlich da unten aus? Also Sie machen ja Führung. Was kann ich da alles sehen? Sie haben schon gesagt, man kann an Teilen sogar ein bisschen krabbeln.
1: Es gibt zum Beispiel unter dem Biergarten gibt es einen Keller, in dem man einigermaßen aufrecht stehend alles besichtigen kann. Und es gibt dann andere Situationen, in der es wirklich, da muss man auf Knien 40, 50 Meter lang auf Knien entlang robben. Und es gibt sogar ein Lost Place da unten in diesem Kellersystem. Und zwar ein ehemaliger Disco von ungefähr 1975, also 20. Jahrhundert. Die ist natürlich interessant, die ist einfach liegen geblieben. Da stehen noch Flaschen herum, aber eben völlig unzugänglich, außer durch den Tunnel.
0: Gut, also dann brauche ich auf jeden Fall feste Schuhe und einen Helm. Nikolaus Heiß, der führt Menschen 9 Meter unter der Darmstädter Erde durch einen kühlen, langen Tunnel. Vielen Dank, Herr Heiß.
1: Ja, bitteschön.
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6: Es ist 6:30 jetzt.
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7: Schönen guten Abend, und da ist noch einiges los auf Hessens Straßen. Vorsicht bitte auf der A3 Würzburg Richtung Frankfurt. Zwischen Offenbacher Kreuz und Frankfurt Süd liegen mehrere Kartons auf der Fahrbahn. Außerdem Vorsicht auf der A3 Frankfurt Richtung Würzburg. Zwischen Obertshausen und Hanau Reifenteile auf der Fahrbahn. Und Vorsicht auf der A45 Gießen-Dortmund. Zwischen Wetzlacher Kreuz und Ehringshausen sind Personen auf der Fahrbahn. Die weiteren Meldungen: die A5 Frankfurt Richtung Kassel. Zwischen Reiskirchener Dreieck und Grünberg 4 Kilometer Stau nach einem LKW-Unfall. Nur der linke Fahrstreifen, der ist frei. A5 Kassel Richtung Frankfurt, zwischen Homberg-Ohm und Grünberg, streckenweise stockender Verkehr. Im weiteren Verlauf zwischen der Raststätte Wetterau und Bad Homburger Kreuz 7 Kilometer Stau, die Unfallstelle ist geräumt. A66 Frankfurt Richtung Fulda, zwischen Gelnhausen Ost und Ballorb-Wächtersbach 3 Kilometer Stau wegen Bergungsarbeiten, nur der linke Fahrstreifen, der ist frei. Die B460 Lorsch-Berfelden ist zwischen Heppenheim und Kirchhausen wegen eines Feuerwehreinsatzes in beiden Richtungen gesperrt. In diesem Bereich da brennt ein Haus. Anwohner werden deshalb gebeten, Fenster und Türen geschlossen zu halten. Und die B44 und B43 Groß-Gerau-Offenbach zwischen der Anschlussstelle Frankfurt Süd

0: und Frankfurt-Kennedy-Allee in beiden Richtungen 2 Kilometer Stau. Das war's.
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0: Ja, es kommt runter. Aktuell im Westen von Hessen, so bei Limburg, Montabaur und zieht dann weiter in Richtung Wetzlar, Richtung Marburg, aber auch beispielsweise ganz aktuell bei Riedstadt. Es kann immer wieder so Unwetter, Gewitter geben, die aufploppen und ordentlich runterkommen. Noch immer Werte bis 38 Grad.
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0: Der Start. Jetzt mit einer absoluten Hymne rein in diese Stunde. Wir sind Journey mit Don't Stop Believin'. Viel Spaß.
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0: Fleetwood Mac mit Go Your Own Way in HR1. Wir haben heute über dieses heiße Wetter gesprochen und natürlich über die kühlen Orte, die man am besten aufsucht. Aber was hilft alles an heißen Tagen? Natürlich Eis. Aber in welcher Menge ist das denn die richtige Menge? Fragen wir nochmal bei den Experten von Badesalz nach.
1: Baba!
2: Was dann?
1: Baba, wenn ich mal Eis essen will, ja, muss ich da eigentlich 2 Bällchen essen oder muss ich 3 Bällchen essen?
2: Mein Bub, du bist 42 Jahre Elektroingenieur, du kannst auch 4 Bällchen essen.
1: Na, ich will gar 4 Bällchen. Ich will nur wissen, muss ich 2 Bällchen Eis oder 3 Bällchen Eis essen?
2: Na, du kannst auch 4 essen.
1: Na, ich will gar 4 Bällchen.
2: Du kannst sogar 5 essen.
1: Na, Baba, das will ich nicht, auf 5 Bällchen.
2: Mein Bub, soll ich dir mal was sagen? Ja. Du kannst sogar 10 Bällchen essen.
1: Na, da ist lieber Schokolade.
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0: Da war sie dann wieder ganz oben in den Charts und auch heute noch auf den Partys gerne genommen, Cher und der Schub-Schub-Song. Ja, das war die 52. Ausgabe der Jürgen Rasper Show. Dankeschön an alle H1-Hörerinnen und Hörer, an Schwimmmeister Thomas Metzger vom Schwimmbad Stockstadt, an den Tunnelführer Nikolaus Heiß aus Darmstadt, an Susanne und Jens, die uns sogar im kalten Chile hören. Wir haben es derzeit hier wärmer. Glückwunsch an unsere 5x5-Gewinnerin Marlies aus Rottgau-Duttenhofen. Gruß an unsere treuen Fans, an Andi und Nicole aus Limburg, an Michaela aus Knülwald, an Annette Adams aus Kleinostheim, an HR1-Morgenmann Tim Frühling, der bei uns auf dem Hessentag in Fulda unterwegs war, an Patrick von der DLRG in Nauheim, an Dieter Goldner aus Oberroden und ans HR1-Team, an alle, die an dieser Sendung beteiligt waren. Gabi Zahn, Corinna Tertel, Micha Kaspari und Christoph Kublin. Wie war's?
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0: Black in HR1, 4 Minuten vor 19 Uhr, kurzer Blick. Auf Hessen Straßen wichtige sofort die A5 Frankfurt Richtung Kassel zwischen dem Reiskirchener Dreieck und Grünberg. 5 Kilometer Stau nach einem LKW-Unfall, da ist nur ein Fahrstreifen frei. Verzögerung eine gute halbe Stunde. Das war's für heute. Ich wünsche Ihnen ein schönes Wochenende. Vielleicht hören wir uns morgen Vormittag mit einer ganz besonderen Sendung von Reinke am Samstag. Zu Ehren von Werner werden wir seine Lieblingsmusik ab 9 Uhr spielen. Da freue ich mich sehr drauf. Gleich nach 19 Uhr Klaus Reichert. Schönen Abend mit dem HR1 Dancefloor.
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1: 19 Uhr. Termin für Bahnhofsviertelgipfel steht. Landesregierung will junge Wölfe zum Abschuss freigeben. Zverev im Halbfinale von Halle. Das Wetter: lokal heftige Gewitter mit Unwetterpotenzial. In der Nacht 22 bis 16 Grad.

0: beispielsweise, wenn sie Schafe und Ziegen gerissen haben. Der Abschussplan ist eine erhebliche Richtungsänderung in der hessischen Wolfspolitik. Denn der Wolf war lange streng geschützt. Allerdings stufte die EU kürzlich seinen Schutzstatus herunter. Die neuen Abschusspläne des CDU-geführten Landwirtschaftsministeriums könnten für viel Diskussionen sorgen. Denn Natur- und Tierschutzverbände lehnen den pauschalen Wolfsabschuss strikt ab.
1: Linken-Chefin Schwertner hat einen entschiedenen Kampf gegen die AfD angekündigt. Sie sagte zum Auftakt des Bundesparteitags in Potsdam, man werde den Osten nicht den Nazis überlassen.
2: Wir überlassen ihnen kein einziges Dorf, keine einzige Gemeinde, keinen einzigen Landkreis. Wir werden unsere Hochburgen verteidigen und wir werden neue aufbauen.
1: In Potsdam will die Linke ihre Parteispitze neu wählen. Co-Chefin Schwertner tritt wieder an. Außerdem bewirbt sich Luigi Pantisano um die Nachfolge des aktuellen Co-Vorsitzenden Van Aken. Van Aken stellt sich aus gesundheitlichen Gründen nicht mehr zur Wahl. Gedenkstunde für Jürgen Habermas in der Frankfurter Paulskirche. Bundespräsident Steinmeier würdigte den verstorbenen Philosophen und seine Bedeutung für die Demokratie in Deutschland und Europa. Aus Frankfurt HR-Reporter Frank Angermund.
3: Steinmeier sagte, Habermas ging es vor allem um Europa als eine Gemeinschaft, die Menschenrechten, Demokratie, Frieden und Freiheit verpflichtet sei. Der Philosoph sei ein öffentlicher Intellektueller gewesen, der zuletzt mit den politischen Entwicklungen in Europa und den USA gehadert habe. Oberbürgermeister Josef hob hervor, dass Habermas seine Zeit an der Frankfurter Goethe-Universität als die befriedigendsten Zeiten seines akademischen Lebens bezeichnet hat.
1: Lidl ruft Shampoo zurück wegen Krankheitserregern. Nach Angaben des Discounters geht es um das Produkt Cien Shampoo Feuchtigkeit 400 Milliliter. Darin sei ein Bakterium nachgewiesen worden, das Entzündungen der Atemwege, Haut oder Augen verursachen kann. Außerdem Harnwegsinfektionen, vor allem bei Kindern, Schwangeren und Älteren. Das Shampoo wurde in mehreren Bundesländern verkauft, unter anderem in Hessen. Tennisprofi Alexander Zverev steht im Halbfinale des Turniers in Halle. Der Hamburger besiegte den Belgier Raphael Collignon nach 2 Tiebreaks in 2 Sätzen. Im Halbfinale morgen trifft Zverev auf den Amerikaner Taylor Fritz. Das waren die Nachrichten.
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5: A5 Frankfurt Richtung Kassel zwischen Reiskirchener Dreieck und Grünberg. 5 Kilometer Stau nach einem LKW-Unfall ist nur der linke Fahrstreifen frei. Wenn Sie da langfahren, planen Sie bitte eine halbe Stunde mehr ein. A5 Kassel Richtung Frankfurt zwischen Raststätte Wetterau und Bad Homburger Kreuz. 7 Kilometer Stau und stockender Verkehr. Die Unfallstelle ist geräumt. Die B44 und B43 Groß-Gerau-Offenbach zwischen der Anschlussstelle Frankfurt Süd und Frankfurt Kennedy Allee in beiden Richtungen 2 Kilometer Stau. Die B460 Lorsch-Bärfelden ist zwischen Heppenheim und Kirchheim wegen eines Feuerwehreinsatzes in beiden Richtungen gesperrt. In diesem Bereich brennt ein Haus. Anwohner werden gebeten, Fenster und Türen geschlossen zu halten.
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5: Heute Nacht teils aufgelockert, teils stark bewölkt. Mancherorts heftige Schauer und Gewitter. In Kassel und Fulda 16 bis 20 Grad. In Darmstadt bis 22 Grad. Morgen viel Sonne oder dichtere Wolken mit Schauern oder Gewittern sind auch drin. Nachmittags und abends wieder einzelne kräftige Hitzegewitter. 31 bis 38 Grad.
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5: Wir starten ins Wochenende mit dem Besten, was DJs auf der ganzen Welt in ihren Clubs auflegen. Ich habe Lust auf die Musik auf Freitagnacht und auf euch. Hallo, Oberzehnt.
6: Schönen Abend.
5: Schönen Abend, Obersuhl.
7: Hallöchen.
5: Guten Abend, Offenbach.
8: Grüß dich.
5: Grüß dich, Oberkaufungen.
7: Guten Abend, Leute. Lasst's krachen.
5: Endlich Sommer. Das heißt, ihr sitzt auf der Terrasse oder im Garten. Vielleicht feiert ihr auch die erste Gartenparty des Jahres. Ich lege jetzt 5 Stunden für euch auf und ihr könnt ja mal ein Foto schicken, wo und wie ihr diesen wunderschönen Abend verbringt. Schickt ein Foto und dazu einen Gruß an die lieben Nachbarn, die nicht gleich die Polizei rufen, wenn es ein bisschen lauter wird oder die Nachbarn, die ein paar Würstchen über den Zaun reichen oder ein Stück Erdbeerkuchen. Fotos von euch und Grüße an die Nachbarn meldet ihr bitte an studiomail@hr1.de.
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Der HR1 Dance Floor, die nächsten 5 Stunden lege ich für euch auf und ihr könnt mir mal ein Foto schicken, wo ihr gerade zuhört. Sitzt ihr im Garten auf der Terrasse zum Beispiel oder vielleicht seid ihr ja irgendwo hin unterwegs. Dann schnell mal anhalten, Foto machen und schicken an studiomail@hr1.de und ihr könnt die Nachbarn grüßen. Ne? Das ist ja immer wichtig, wenn man draußen irgendwie feiert. Wäre ja eine Gelegenheit, heute mal eine tolle Gartenparty zu feiern. Braucht man gute Nachbarn, die nicht gleich die Polizei rufen, sondern die sagen, okay, komm, hier, ich reiche ein paar Würstchen über den Zaun. Oder ein Stück Erdbeerkuchen oder was auch immer auf jeden Fall. Oder kommen gleich rüber und feiern mit. Ja, der Michael Franz hat eine Mail geschickt. Er sitzt gemütlich auf der Bank, hat ein riesen Weißbier vor. Es sieht aus, als wäre das Weißbierglas einen Meter groß, so wie er sich da fotografiert hat. Hat ein Fußballtrikot an und strahlt in die Kamera. Ein schönes Selfie geschickt an studiomail@hr1.de. Michael, Gruß nach Nidda. Ja, das wird nicht das einzige Weißbier bleiben heute Abend, nehme ich mal an. Also studiomail@hr1.de, so erreicht er mich hier im Studio. Nile Rodgers, ja, der nächste Song, den hat er produziert. Er kam auf die Idee zum nächsten Song, als er in einem New Yorker Club mehrere Drag Queens sah, die als Diana Ross Doubles unterwegs waren. Er schrieb dann I'm Coming Out als Hymne für genau diese Fans, die Fire Community der New Yorker Schwulenszene.

kurz mal unterbrechen. Vorsicht auf der B3 Marburg-Gießen zwischen Marburg-Mitte und Marburg-Gilserberg oder Gisselberg. Sind drei Kinder auf der Fahrbahn. Vorsicht bitte auf der B3 Marburg-Gießen zwischen Marburg-Mitte und Marburg-Gisselberg. Drei Kinder auf der Fahrbahn.

0: studio@hr1.de. Aus Gernrode ist eine Mail reingekommen. Der Andreas, er grüßt einfach freundlich Thüringen-Eichsfeld. Und dann ist eine Mail gekommen, hier vom Stefan Dickel. Er wollte sich gerade aufmachen mit dem Fahrrad, ist bis sie feucht geworden, schreibt er. Trotzdem viele Grüße. Stefan Dickel aus Nidderau. studio@hr1.de. Wo hört ihr uns? Es ist 20 nach 7 und wie immer am Freitagabend holen wir uns Unterstützung von ganz oben. Und zwar, das war jetzt ein harter Bruch und ein harter Übergang. Okay, ich sag nochmal studio@hr1.de für eure Fotos, wo ihr uns hört und für eure Grüße. Und jetzt geht's drüber zum Zuspruch.
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0: Der Zuspruch kommt heute von Pfarrerin Mareike Klausing aus Dietzenbach.
2: Nächste Woche ist wieder so eine Schnapszahl. 26.06.26. Für viele das perfekte Datum für eine Trauung. Bei der deutschlandweiten Aktion Einfach heiraten der evangelischen Kirche können Menschen spontan vorbeikommen, sich segnen lassen oder kirchlich heiraten, ohne großen Druck oder monatelange Planung, dafür mit persönlichen Worten und Gottes Segen. Auch bei uns in Südhessen, in Dietzenbach, machen wir mit. Und je näher dieser Tag rückt, desto mehr freue ich mich darauf. Liebe hat so viele Gesichter. Da ist die junge, kribbelige Liebe. Da ist die Liebe, die schon viele Jahre trägt, zwischen zwei Menschen, die schon lange miteinander durchs Leben gehen. Durch Alltag, Veränderungen, vielleicht auch durch schwere Zeiten. Und die Liebe ist geblieben oder sogar gewachsen. Was sie alle an diesem Tag verbindet, sie lassen ihre Liebe segnen. Ihr Gefühl, wir gehören zusammen und das, was uns verbindet, ist kostbar. Für ihren weiteren Weg wünschen sie sich die Zusage, da ist einer, der begleitet. Ein Segen kann Mut machen für das, was kommt. Und genau das klingt für mich auch in dem Satz aus der Bibel an. Nun aber bleiben Glaube, Hoffnung, Liebe, diese drei. Aber die Liebe ist die größte unter ihnen. Ich mag diesen Satz sehr, weil klar wird, Liebe verbindet Menschen wie kaum etwas anderes. Sie ist das größte Geschenk, das man weitergibt oder empfängt. Weil sie trägt, tröstet und immer wieder hoffen lässt, dass es gut werden kann. Bei Trauungen oder Segnungen erzählen Menschen aus ihrer Geschichte. Jedes Mal denke ich, wie unterschiedlich Wege verlaufen.

0: schöpfen können. Und wie beschenkt ich bin, davon zu hören, Menschen mit ihren Erfahrungen und Erlebnissen vor dem Altar zu begleiten. Mit Freude, mit Aufregung, oft auch mit Tränen und mit Gottes Segen. Ich freue mich auf diesen Tag, darauf, dass Menschen ihrer Liebe Raum geben. Sie treten einen Moment aus dem Alltag heraus und spüren, das, was wir haben, ist etwas Besonderes, mit allen Höhen und Tiefen. Und wir gehen unseren Weg nicht allein.
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4: Es ist 7:30.
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5: Vorsicht auf der 7 Fulda Richtung Kassel. Zwischen Homberg-Efze und Mahlsfeld liegen Reifenteile auf der Fahrbahn. Dann die A5 Frankfurt Richtung Kassel zwischen Reiskirchener Dreieck und Grünberg. 3 Kilometer stockender Verkehr nach einem LKW-Unfall ist nur der linke Fahrstreifen frei. A60 Mainz Richtung Rüsselsheim. Zwischen Bischofsheim und Rüsselsheim-Königstetten streckenweise stockender Verkehr. B44 und B43 Groß-Gerau-Offenbach zwischen der Anschlussstelle Frankfurt Süd und Frankfurt-Kennedy-Allee in beiden Richtungen 2 Kilometer Stau. Die B460 Lorsch-Berfelden ist zwischen Heppenheim und Kirchhausen wegen eines Feuerwehreinsatzes in beiden Richtungen gesperrt. In diesem Bereich brennt ein Haus. Anwohner werden gebeten, Fenster und Türen geschlossen zu halten. Und die A661 Oberursel-Egelsbach zwischen Offenbach-Kaiserlei und Offenbach-Taunusring ist die Straße wegen Bergungsarbeiten kurzzeitig in beiden Richtungen gesperrt.
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5: Heute Nacht wolkig, teils kräftige Schauer und Gewitter. In Marburg und Gießen 16 bis 20 Grad. Im Rhein-Main-Gebiet bis 22 Grad. Morgen Sonne und Wolken mit einzelnen Schauern oder Gewittern. Schwülheiß mit einzelnen Hitzegewittern. 31 bis 38 Grad.
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Taylor Dane, Tell It To My Heart. Hier ist der H1 Dancel am Freitagabend. Wo verbringt ihr diesen wunderbaren Sommerabend? Gut, am einen oder anderen Ort in Hessen, da gewittert es relativ heftig. Aber auch da könnt ihr einfach mal eine Mail schicken. Schickt ein Foto, einfach wenn es gewittert, zum Fenster raus. Ansonsten, wo haltet ihr euch im Moment auf? Seid ihr im Garten? Seid ihr auf der Terrasse? Fahrt ihr mit dem Cabrio irgendwo rum? Oder seid ihr irgendwo unterwegs und feiert? Studiomail@hr1.de. Schickt einfach mal ein Foto und ihr könnt auch eure Nachbarn grüßen, die euch feiern lassen. Also das alles machen wir heute Abend hier. Studiomail@hr1.de. Ich will wissen, wo ihr seid. Und wie gesagt, ihr könnt auch ein paar Grüße an die Nachbarn loswerden. Ha, hier, großartige Mail ist gekommen von Almut. Sie schreibt, viele

Grüße aus dem Becken von Arcachon. Almut und Klaus, morgen geht's zurück ins heiße Südhessen. Wir werden die Atlantikküste und die Wellenbäder vermissen. Und sie hatten vor, das Foto, der helle Wahnsinn, ein riesiger Strand und dann, ja, so ein Tisch mit einem Sonnenschirm drüber und vier Stühle im Sand. Und sieht richtig nach Urlaub aus. Tolles Foto, vielen Dank an die Almut. Studiomail@hr1.de, wenn ihr auch ein Foto schicken wollt. Und wie gesagt, ihr könnt auch eure Nachbarn grüßen heute Abend.

0: Bananarama, Cruel Summer. Hier ist der HR1 Dancefloor am Freitagabend. Wo hört ihr zu? Studio-Mail@hr1.de an diesem wunderschönen Sommerabend. Gut, an der einen oder anderen Stelle in Hessen, da scheppert's ganz kräftig. Hier zum Beispiel Angelika hat geschrieben, Angelika Hecht. Ob jemand aktuell in Herborn, Ortsteil Merkenbach, eine Party feiert, weiß ich nicht. Hier ziehen gerade drohende schwarze Wolken auf. Laut Regenradar soll es zeitnah gewittern. Ich selbst backe gerade einen Kuchen, denn unser Turnverein feiert morgen und Sonntag sein Sommerfest mit Beachvolleyball am Samstag und Faustballturnier am Sonntag. Gegrilltem sowie Kaffee und Kuchen. Wir hoffen auf zahlreiche Gäste. Ich grüße alle Merkenbacher, schreibt die Angelika, die hoffentlich am Wochenende alle mitfeiern. Also, da wird was los sein in Merkenbach in der Nähe von Herborn, einem Ortsteil von Herborn.
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0: Studiomail@hr1.de, wenn ihr auch was schicken wollt. Studiomail@hr1.de.

kurz unterbrechen. 8 Minuten vor 8. Vorsicht auf der A671 Wiesbaden-Mainz. Zwischen Mainz-Kastell und Gustavsburg kommt Ihnen ein Fahrzeug entgegen. Bitte in beiden Richtungen äußerst vorsichtig fahren und nicht überholen. Vorsicht auf der A671 Wiesbaden-Mainz. Zwischen Mainz-Kastell und Gustavsburg kommt Ihnen ein Fahrzeug entgegen.

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1: Um 20 Uhr mit Andrea Eckstein. Empfänger von Wohngeld müssen künftig mit Einbußen rechnen. Das hat Bundesbauministerin Huberts in der Rheinischen Post angekündigt. Hintergrund sind die Sparpläne der Bundesregierung. Aus der Nachrichtenredaktion Heiko Schneider.
2: Laut Huberts betreffen die Kürzungen alle Wohngeldempfänger. Ein Drittel der Haushalte werde komplett leer ausgehen. Betroffen seien unter anderem Menschen, die wegen ihres Einkommens bisher gerade noch antragsberechtigt seien. Aktuelle Wohngeldbescheide sollen gültig bleiben. Durch die Einschnitte könnten Bund und Länder rund 2 Milliarden Euro einsparen. Die SPD-Politikerin sagte der Zeitung, der Schritt sei bitter, aber nicht anders machbar. Über den Gesetzentwurf sollen jetzt die anderen Ministerien beraten.
1: Drogenkrisengipfel in Frankfurt. Stadt- und Landesregierung wollen sich nächste Woche treffen, um über die Probleme mit der offenen Drogenszene rund um den Bahnhof zu sprechen. Das hat das Büro von Oberbürgermeister Josef dem HR bestätigt. Mit dabei Hessens Innenminister Poseck sowie weitere Minister und Frankfurter Dezernenten. Mit den Temperaturen

0: und Australien spielen, könnte sonst für den Verlierer schon Schluss sein. In der Gruppe C will Schottland Geschichte schreiben und mit einem Sieg gegen Marokko erstmals bei einer Weltmeisterschaft in die K.O.-Runde einziehen. 17:1 für Brasilien ist die Torstatistik bei den Duellen mit Haiti.
1: In der Türkei sind alle Public Viewing Veranstaltungen für das Fußball-WM-Spiel gegen Paraguay kurzfristig verboten worden. Das Spiel findet morgen früh türkischer Zeit statt. Morgen ist auch die landesweite Hochschulzugangsprüfung. Aus Rücksicht auf die Bewerber will das Innenministerium Lärm- und Verkehrsprobleme minimal halten. Bei einer Niederlage droht dem türkischen Team das Vorrunden aus. Das waren die Nachrichten.
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3: Vorsicht auf der A671 Wiesbaden-Mainz. Zwischen Mainz-Kastell und Gustavsburg kommt Ihnen ein Fahrzeug entgegen. Bitte in beiden Richtungen äußerst vorsichtig fahren und nicht überholen. Die B460 Lorsch-Berfelden ist zwischen Heppenheim und Kirchhausen wegen eines Feuerwehreinsatzes in beiden Richtungen gesperrt. In diesem Bereich brennt ein Haus. Anwohner werden gebeten, Fenster und Türen geschlossen zu halten. Vorsicht auf der A5 Kassel Richtung Frankfurt. Zwischen Bad Homburger Kreuz und Nordwestkreuz Frankfurt ist ein Fahrradfahrer unterwegs.
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3: Heute Nacht mal dichte Wolken, dazu heftige Gewitter und Schauer in Eschwege und Bad Hersfeld 16 bis 20 Grad, in Frankfurt bis 22 Grad. Am Samstag zunächst Sonne, dann dichtere Wolken mit Schauern oder Gewittern, von Westen her zunehmend sonnig dann. Nachmittags und abends kräftige Hitzegewitter, 31 bis 38 Grad.
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3: Wir starten ins Wochenende mit dem Besten, was DJs auf der ganzen Welt in ihren Clubs auflegen. Ich habe Lust auf die Musik auf Freitagnacht und auf euch. Hallo Oberursel.
4: Guten Abend.
3: Schönen Abend, Oberramstadt.
4: Grüß dich.
3: Nabend, Oberaula.
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3: Grüß dich, Obermörlen.
4: Hallo und viel Spaß heute Nacht.
3: Endlich Sommer, das heißt, ihr sitzt auf der Terrasse oder im Garten oder vielleicht feiert ihr ja die erste Gartenparty des Jahres. Ich lege jetzt 4 Stunden für euch auf und ihr könnt ja mal ein Foto schicken, was ihr heute Abend so macht und wo ihr gerade seid. Also studiomail@hr1.de. Eine Mail ist gekommen von Klaus-Peter Henrich zum Beispiel. Viele Grüße von den Weilburger Schlosskonzerten. Ja, das ist eine ziemlich gute Location und auch tolle Konzerte da. Dann die Ute Baureis hat eine Mail geschickt aus Hetzbach. Sie schreibt, hallo Klaus, wir genießen unseren Garten und unseren Pool und hören HR1. So kann man ins Wochenende starten, da sagst du was. Wir wünschen dir und dem HR1-Team ein schönes und erholsames Wochenende. Wünschen ihr euch natürlich auch und allen anderen, die uns zuhören. Ute und Klaus aus Hetzbach, Studio Mail.

Einfach spektakulär, wo ihr uns überall zuhört. Schönen Abend aus dem Café Hadl in Neuansbach, schreibt der Horst Kern. Ja, danke schön, Horst. Viele Grüße zurück. Gut, dann gucken wir mal, wer hier noch geschrieben hat. Oh ja, oh, oh, oh ja, oh ja. Hier, das sind Jens und Susanne. Ach, sie schreiben, bei uns leider nur 8 Grad und es pieselt vor sich hin. Genießt euren Sommer. Viele Grüße vom Ende der Welt, Susanne und Jens. Sie schreiben nämlich aus Valdivia in Chile. Wahnsinn, viele Grüße nach Chile. So, und dann haben wir Post bekommen aus Flensburg. Michael schreibt, entspannte Grüße aus Flensburg. Bei 27 Grad von der Terrasse sendet Michael. Mach weiter so, keep on Disco. Das machen wir natürlich hier mit Marvin Gaye. Ain't no mountain high, Studio Mail at H1.

Same Old Song, gleich Martha and the Wendells mit Heatwave. Vorher eine Entwarnung für die A671 Wiesbaden-Mainz. Die Gefahr durch ein entgegenkommendes Fahrzeug zwischen Mainz-Kastell und Hochheim-Süd besteht nicht mehr.

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3: Halb neun, sorry fürs Dazwischenquatschen. Vorsicht auf der A4 Erfurt Richtung Kirchheimer Dreieck. Zwischen Bad Hersfeld und Kirchheimer Dreieck hat sich ein Baustellenelement verschoben und ragt in die Fahrbahn. Vorsicht auf der A5 Kassel Richtung Frankfurt zwischen Obermörlen und Friedberg. Eine ungesicherte Unfallstelle.
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Pussycat Dolls, Don't Ya. Und diese Band hier, die klingt, als kämen sie direkt aus der Karibik. Dabei sind die Mitglieder der Band im Rhein-Neckar-Kreis zu Hause, Mannheim, Heidelberg, die Region. Pat Appleton, sensationell tolle Sängerin, großartiger Song. Defas, The Mambo Grace.

Hot Chocolate, you sexy thing. Hier ist der H1 Dancefloor. Werner Reinke hat ja heute Geburtstag, wird 80. Und den ganzen Tag über haben die Leute angerufen, haben Mails geschickt, haben ihm gratuliert. Ganz rührend, großartig. Und jetzt folgende Frage. Werner ist ja auch mit Godfather of all DJs, hat als DJ angefangen in dem Beruf und hat aufgelegt früher, ja, so 80er, 90er Jahre in ganz Hessen. Riesige Feste wurden da gefeiert, riesige Zelte wurden gefüllt, tausende von Menschen waren da unterwegs. Wenn ihr dazugehört habt, wenn ihr irgendwann Werner Reinke mal live auf der Bühne als DJ erlebt habt, dann schreibt mir doch eine Mail, studiomail@hr1.de. Wo war das und wie habt ihr diesen Abend erlebt? studiomail@hr1.de.

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1: Um 21 Uhr mit Andrea Eckstein. Großeinsatz an der Bahnstrecke zwischen Offenbach und Frankfurt. Ein liegengebliebener Güterzug hatte auch Auswirkungen auf die Regionalbahnstrecke. HR-Reporterin Conny Bechstedt.
2: Wie eine Sprecherin der Bahn mitteilte, ist aus einem Regionalzug eine Rauchentwicklung gemeldet worden. Daraufhin habe die Bahn kurz vor der Brücke über die A661 gestoppt. Einige Fahrgäste seien dann aus dem Zug gestiegen und hätten sich offenbar im Gleisbett verletzt. Wie die Feuerwehr Frankfurt mitteilte, mussten zwei Personen durch den Rettungsdienst versorgt werden. Auch die Autobahn 661 war kurzzeitig gesperrt.
1: Wegen der Sparpläne der Bundesregierung sind Einsparungen beim Wohngeld geplant. Bundesbauministerin Huberts sagte der Rheinischen Post, von den Kürzungen seien alle Wohngeldempfänger betroffen. Ein Drittel der Haushalte werde komplett leer ausgehen. Dadurch könnten Bund und Länder rund 2 Milliarden Euro einsparen. Über die Pläne sollen jetzt die anderen Ministerien beraten. Drogenkrisengipfel in Frankfurt. Stadt- und Landesregierung wollen sich nächste Woche treffen, um über die Probleme mit der offenen Drogenszene rund um den Bahnhof zu sprechen. Das hat das Büro von Oberbürgermeister Josef dem HR bestätigt. Mit dabei Hessens Innenminister Poseck sowie weitere Minister und Frankfurter Dezernenten. Viele Abhängige lagern im Bahnhofsviertel auf den Gehwegen, auch weil es in dem Viertel zurzeit viele Baustellen gibt. Bei der Fußball-WM gibt es heute Abend und in der Nacht 4 weitere Partien. Dort könnten die nächsten Teams die K.O.-Runde erreichen. Anpfiff war eben zwischen den USA und Australien. AD-Reporterin Desiree Krause.
3: Der Sieger des Spiels schafft es schon sicher ins 16. Finale.

0: Fulda 16 bis 20 Grad, in Darmstadt bis 22 Grad. Morgen viel Sonne oder dichter Wolken mit Schauern oder Gewittern. Nachmittags und abends wieder einzelne kräftige Hitzegewitter. 31 bis 38 Grad.
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0: Wir starten ins Wochenende mit dem Besten, was DJs auf der ganzen Welt in den Clubs auflegen. Ich habe Lust auf die Musik auf Freitagnacht und auf euch. Hallo Otzberg.
2: Hi.
0: Schönen Abend Obertshausen.
2: Hallo.
0: Guten Abend Obernburg.
3: Abendchen.
0: Grüß dich Oberzeller.
3: Hallo und viel Spaß heute Nacht.
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Silver Pozzoli, Around My Dream. Und das ist Ivan mit Fotonovela. Und damit sind wir im Bereich Italo-Disco angekommen. Ne? Es ist ein bisschen so, muss man sich vorstellen. Man ist jetzt von Wächtersbach unterwegs, vielleicht mit dem Cabrio, nach Bad Orb. Ja, aber das Gefühl, das durch die Musik entsteht, das ist das gleiche Gefühl, das man haben müsste, wenn man von Forte de Marmi runter nach Via Reggio fährt. Fotonovela.

ist gerade wieder Trinkbrause im Stadion. Die Amerikaner führen gegen Australien 1-0. Da fällt mir folgende Frage ein. Was ist der Unterschied zwischen der WM 2026 und Harald Juncke? Das ist ein Insider, ne? Harald Juncke kannte keine Trinkpause.

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3: Es ist 9:30.
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4: Die B460 Lorsch-Bärfelden ist zwischen Heppenheim und Kirchhausen wegen eines Feuerwehreinsatzes in beiden Richtungen gesperrt. In diesem Bereich hat ein Haus gebrannt.
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The Style Council Walls Come Tumbling Down. Disco Inferno. Ja, dieser Song bekam einen Riesenschub, als er auf dem Soundtrack zu Saturday Night Fever gelandet ist. War davor eigentlich nur ein Club-Track, der immer mal gespielt wurde. Im Studio bei der Produktion, da hat man sehr großen Wert drauf gelegt, dass der Song sich langsam entwickelt wie ein eskalierender Abend. Ja, erst Groove, dann Bläser oben drüber und dann immer mehr Stimmen und natürlich dieser Shoutout, dieser berühmte Shoutout, Burn Baby, Burn.

Seine Lederhose zieht er niemals aus, egal ob er Retro-Rock macht, ob Funk, ob Soul. Und er kann sogar Disco hier. Lenny Kravitz, 5 more days till summer.

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1: Um 22 Uhr mit Andrea Eckstein. Im bayerischen Kitzingen ist heute die höchste Temperatur des Tages gemessen worden. Der Deutsche Wetterdienst meldet 38,5 Grad. Dahinter liegen mehrere Gemeinden in Baden-Württemberg und Rheinland-Pfalz. Im Frankfurter Westend wurden 37,2 Grad gemessen. In den nächsten Stunden ist mit lokalen Gewittern zu rechnen. Am Wochenende könnte es laut Wetterdienst noch heißer werden. Die insgesamt höchste Temperatur bisher ist am 25. Juli 2019 in Tönis-Forst und Duisburg-Barl gemessen worden mit 41,2 Grad. Großeinsatz an der Bahnstrecke zwischen Offenbach und Frankfurt. Ein liegengebliebener Güterzug hatte auch Auswirkungen auf die Regionalbahnstrecke. HR-Reporterin Conny Bechstedt.
2: Wie eine Sprecherin der Bahn mitteilte, ist aus einem Regionalzug eine Rauchentwicklung gemeldet worden. Daraufhin habe die Bahn kurz vor der Brücke über die A661 gestoppt. Einige Fahrgäste seien dann aus dem Zug gestiegen und hätten sich offenbar im Gleisbett verletzt. Wie die Feuerwehr Frankfurt mitteilte, mussten zwei Personen durch den Rettungsdienst versorgt werden. Auch die Autobahn 661 war kurzzeitig gesperrt.
1: Wegen der Sparpläne der Bundesregierung sind Einsparungen beim Wohngeld geplant. Bundesbauministerin Hubert sagte der Rheinischen Post, von den Kürzungen seien alle Wohngeldempfänger betroffen. Ein Drittel der Haushalte werde komplett leer ausgehen. Dadurch könnten Bund und Länder rund 2 Milliarden Euro einsparen. Über die Pläne sollen jetzt die anderen Ministerien beraten. Lidl ruft Shampoo zurück wegen Krankheitserregern. Nach Angaben des Discounters geht es um das Produkt Cien Shampoo Feuchtigkeit 400 Milliliter. Darin sei ein Bakterium nachgewiesen worden, das Entzündungen der Atemwege, Haut oder Augen verursachen kann. Außerdem Harnwegsinfektionen, vor allem bei Kindern, Schwangeren und Älteren. Das Shampoo wurde in mehreren Bundesländern verkauft, unter anderem in Hessen. Andere bei Lidl verkaufte Produkte sind von dem Rückruf nicht betroffen. Seit 21 Uhr läuft bei der Fußball-WM die Partie USA gegen Australien. Aktuell steht es dort 2:0 für die USA. ARD-Reporterin Desiree Krause.
3: Ein deutsches Schiedsrichtergespann steht bei dieser Partie mit auf dem Feld. Erstmals überhaupt in seiner Karriere pfeift Felix Zweier mit seinen Assistenten ein WM-Spiel. Und mit Bastian Dankert kommt auch der Videoschiedsrichter aus Deutschland. In der Partie Schottland gegen Marokko können sich die Schotten danach mit einem Sieg erstmals für eine WM-KO-Runde qualifizieren.

0: Musik auf Freitagnacht und auf euch. Hallo Oberzwern.
1: Grüß dich.
0: Schönen Abend Olbach.
2: Guten Abend Zahme.
0: Guten Abend Okriftel.
1: Hallo.
0: Grüß dich Östrich.
3: Guten Abend Leute, lasst's krachen.
0: So machen wir es.

0: eine aktuelle Verkehrsmeldung. Vorsicht bitte auf der A648 Frankfurt Richtung Eschborn. Zwischen Westkreuz Frankfurt und Frankfurt am Main Rödelheim ist ein Fahrradfahrer unterwegs. Ja, nicht alle Remixe älterer Songs gelingen. Der hier ist richtig gut geworden.
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0: Und er ist von ihm hier.
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großartiger Groove. Jaime mit Makiba. Hier ist der H1 Dancefloor. Als diese Nummer rauskam, waren die Bee Gees ja zu diesem Zeitpunkt eigentlich schon kommerziell durch und sie galten als etwas aus der Zeit gefallen. Und dann wurden sie Disco-Songwriter, haben sich neu erfunden. Night Fever hat ihnen ein zweites Leben geschenkt, den Brüdern Gibb. Weniger Balladentrio, vielmehr Touch.

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2: Es ist 10:30.
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3: Vorsicht bitte auf der B45 Dieburg Richtung Hanau zwischen B448 Hainburg-Oberzhausen und Kleinauheimer Dreieck liegt ein Verkehrsschild und die B460 Lorsch-Bärfelden ist zwischen Heppenheim und Kirchhausen wegen eines Feuerwehreinsatzes in beiden Richtungen gesperrt.
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Tracy Collins featuring Music Soul Child and Big Daddy Kane, Hot Saucer. Auch im Club sollte es immer den Moment geben, wo man sich zärtlich in die Augen schaut und sich mal ein kleines Kompliment machen sollte. Und oft fällt einem da nicht das Richtige ein. Und dann kommt Stevie Wonder um die Ecke. Ja, you are the sunshine of my life.

Salome de Bahia, Outro Lugar, hier ist der H1 Dancefloor. Seid ihr auch so froh, dass endlich richtig warm ist, über 30 Grad? Das sind Temperaturen, da gehe sogar ich ohne Übergangsjacke aus dem Haus. Und bei den Temperaturen können wir eigentlich auch wieder Sommermusik spielen. The Pasadena's Riding on a Train. 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

0: DJ Jazzy Jeff and the Fresh Prince, Summertime. Ach komm, wir bleiben ein bisschen in dieser easy peasy smoothie summer mood.
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1: Um 23 Uhr mit Andrea Eckstein. Die Linke nennt das israelische Vorgehen im Gaza-Krieg nun offiziell Völkermord. Nach langer Diskussion hat das der Bundesparteitag in Potsdam mit großer Mehrheit beschlossen. Der Antrag stützt sich auf Einschätzungen von internationalen Organisationen, Menschenrechtsgruppen, Völkerrechtlern. Israel selbst weist eine solche Einstufung strikt zurück. Auch die Bundesregierung schließt sich dem nicht an. In dem Beschluss der Linken enthalten ist ein Bekenntnis zum Existenzrecht des Staates Israel. Großeinsatz an der Bahnstrecke zwischen Offenbach und Frankfurt. Ein liegengebliebener Güterzug hatte auch Auswirkungen auf die Regionalbahnstrecke. HR-Reporterin Conny Bechstedt.
2: Wie eine Sprecherin der Bahn mitteilte, ist aus einem Regionalzug eine Rauchentwicklung gemeldet worden. Daraufhin habe die Bahn kurz vor der Brücke über die A661 gestoppt. Einige Fahrgäste seien dann aus dem Zug gestiegen und hätten sich offenbar im Gleisbett verletzt. Wie die Feuerwehr Frankfurt mitteilte, mussten 2 Personen durch den Rettungsdienst versorgt werden. Auch die Autobahn 661 war kurzzeitig gesperrt.
1: Im bayerischen Kitzingen ist heute die höchste Temperatur des Tages gemessen worden. Der Deutsche Wetterdienst meldet 38,5 Grad. Dahinter liegen mehrere Gemeinden in Baden-Württemberg und Rheinland-Pfalz. Im Frankfurter Westend wurden 37,2 Grad gemessen. Die insgesamt höchste Temperatur bisher ist am 25. Juli 2019 in Tönisforst und Duisburg-Barl gemessen worden mit 41,2 Grad. Wegen der Sparpläne der Bundesregierung sind Einsparungen beim Wohngeld geplant. Bundesbauministerin Hubert sagte der Rheinischen Post, von den Kürzungen seien alle Wohngeldempfänger betroffen. Ein Drittel der Haushalte werde komplett leer ausgehen. Dadurch könnten Bund und Länder rund 2 Milliarden Euro einsparen. Über die Pläne sollen jetzt die anderen Ministerien beraten. Gastgeber USA kann den Einzug in die K.O.-Runde der Fußball-WM vorzeitig perfekt machen. Dazu reicht ein Sieg im Spiel gegen Australien. Da steht es kurz vor Schluss 2:0 für die USA. AD-Reporterin Desiree Krause.
3: In der Partie Schottland gegen Marokko können sich die Schotten danach mit einem Sieg erstmals für eine WM-K.O.-Runde qualifizieren. Außerdem treffen Brasilien und Haiti sowie die Türkei und Paraguay aufeinander. Die deutsche Mannschaft hat sich um 21 Uhr per Charterflieger auf den Weg nach Kanada gemacht. Mit einem Sieg morgen gegen die Elfenbeinküste wäre sie bereits für das 16. Finale qualifiziert.
1: Das waren die Nachrichten.
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4: Die B460 Lorsch-Berfelden ist zwischen Heppenheim und Kirchhausen wegen eines Feuerwehreinsatzes in beiden Richtungen gesperrt.
0: Das Wetter für Hessen.
4: Heute Nacht wolkig, teils kräftige Schauer und Gewitter in Marburg und Gießen 16 bis 20 Grad, im Rhein-Main-Gebiet bis 22 Grad. Morgen dann Sonne und Wolken mit einzelnen Schauern oder Gewittern, schwülheiß. Es kann Hitzegewitter geben, 31 bis 38 Grad.
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4: Hallo Oppenroth, sage ich.
5: Schönen Abend auch an Sie.
4: Schönen Abend, Oberursel-Weißkirchen.
6: Grüß dich.
4: Guten Abend, Oberzwern.
7: Hallöchen.
4: Grüß dich, Östrich-Winkel.
8: Guten Abend, Leute. Lasst's krachen.
4: So machen wir's. Wir starten ins Wochenende mit dem Besten, was die

Incognito Nights Over Egypt. Und jetzt spiele ich für euch Ian Poli, Curaçao Tambor. Curaçao Tambor ist ein Track, bei dem die Leute auf der Tanzfläche plötzlich anfangen, ein bisschen runder und weniger eckig zu tanzen, ganz egal, wie voll der Laden ist. Der Beat ist House, aber der Percussion-Teppich, der erzählt heimlich von Sonne, Caipirinha und ich bleib nur eine Runde.

Hier ist der H1 Dancefloor. Aus hessischer Sicht liegt Berlin ja fast in Sibirien mittlerweile. Stadt hat schwer nachgelassen. Die Clubszene, naja, Bergheim nicht mehr unter den Top 100 der weltweit führenden Clubs. Aber ich habe mir sagen lassen, Sommer wird's immer noch und Alphaville, die liefern den richtigen Song dazu. Summer in Berlin.

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1: Es ist 11:30.
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1: Die B460 Lorsch-Bärfelden ist zwischen Heppenheim und Kirchhausen wegen eines Feuerwehreinsatzes in beiden Richtungen gesperrt. In diesem Bereich hat ein Haus gebrannt.
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Timberlake, Midnight Summer Jam und auch die Jackson Sisters liefern sensationelle Musik für den Sommer. Na, da sieht man den Asphalt vor sich flirren. Erinnert ein bisschen an Shaft, an diese Gangster-Serie. I Believe in Miracles heißt der Song. Danach die Stylistics. I Can't Give You Anything But Love.

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1: Um 0 Uhr mit Andrea Eckstein. Gastgeber USA hat vorzeitig die K.O.-Runde der Fußball-WM erreicht. Dazu reichte ein 2:0-Sieg im Spiel gegen Australien. ARD-Reporterin Martina Knief.
2: Die Tore fielen in der guten ersten Halbzeit. Bereits nach 11 Minuten gingen die USA in Führung. Cameron Burgess unterlief nach einer Flanke von der linken Seite ein Eigentor. Kurz vor Ende der ersten Halbzeit erhöhte Alex Freeman per Kopf auf 2:0. Im zweiten Durchgang kamen die Australier besser ins Spiel, hatten auch einige Chancen, trafen aber das Tor nicht. Die Amerikaner brachten den Sieg über die Zeit und jubelten mit den Fans in Seattle über den zweiten Erfolg bei ihrer Heimweltmeisterschaft.
1: Die Linke nennt das israelische Vorgehen im Gaza-Krieg nun offiziell Völkermord. Nach langer Diskussion hat das der Bundesparteitag in Potsdam mit großer Mehrheit beschlossen. Der Antrag stützt sich auf Einschätzungen von internationalen Organisationen, Menschenrechtsgruppen, Völkerrechtlern. Israel selbst weist eine solche Einstufung strikt zurück. Auch die Bundesregierung schließt sich dem nicht an. In dem Beschluss der Linken enthalten ist ein Bekenntnis zum Existenzrecht des Staates Israel. Im bayerischen Kitzingen ist heute die höchste Temperatur des Tages gemessen worden. Der Deutsche Wetterdienst meldet 38,5 Grad. Dahinter liegen mehrere Gemeinden in Baden-Württemberg und Rheinland-Pfalz. Im Frankfurter Westend wurden 37,2 Grad gemessen. Die insgesamt höchste Temperatur bisher ist am 25. Juli 2019 in Tönisforst und Duisburg-Barl gemessen worden mit 41,2 Grad. Die Probleme mit der offenen Drogenszene in Frankfurt wollen Stadt und Land jetzt doch bei einem gemeinsamen Bahnhofsgipfel besprechen, und zwar nächste Woche. Das hat das Büro von Oberbürgermeister Josef dem HR bestätigt. HR-Reporter Frank Angermund.
3: An dem Treffen werden neben Oberbürgermeister Josef und Innenminister Poseck weitere hessische Minister und Frankfurter Dezernenten teilnehmen. Frankfurts Oberbürgermeister hatte eine Art Krisengipfel vorgeschlagen, nachdem Hessens Innenminister die Stadt für ihre Drogenpolitik kritisiert hatte. Josef will erreichen, dass die Sozial-, Gesundheits- und Sicherheitspolitik zwischen Stadt und Land besser verzahnt wird. Außerdem fordert er, dass auch andere Städte Hilfeeinrichtungen eröffnen, um Frankfurt zu entlasten.
1: In Katzenelnbogen in Rheinland-Pfalz wird vor extrem Hochwasser gewarnt. Das Bundesamt für Bevölkerungsschutz und Katastrophenhilfe hat die Gefahrenstufe auch für die umliegenden Orte ausgerufen. In dem Ort wurden die Ritterspiele abgesagt, ein Zeltlager wurde geräumt. Das waren die Nachrichten. Das Wetter. Die Nacht ist lau mit Tiefstwerten zwischen 22 und 16 Grad. Mancherorts sind heftige Schauer und Gewitter unterwegs. Am Tag wieder schwülheiß bei Höchstwerten zwischen 31 und 38 Grad. Oft Sonnenschein, aber auch Wolken und zum Teil Schauer und Gewitter. Die Zeit 0:03 Uhr.
4: Und hier der Verkehrsservice in der ARD-Hitnacht. Zunächst eine amtliche Unwetterwarnung für Westdeutschland. Gewarnt wird vor schweren Gewittern mit heftigem oder stark heftigem Starkregen von 30 bis 50 Litern pro Quadratmeter in einer Stunde sowie Hagel mit Korngrößen bis zu 3 cm und Sturmböen bis zu 100 km/h. Es besteht extreme Gefahr durch Blitzschlag, Hagel oder schwere Sturmböen. Es kann örtlich zu Überflutungen kommen. Und nun auf die Autobahn. Die A1 Bremen Richtung Hamburg ist zwischen Harburg und Stillhorn wegen Bauarbeiten bis Montag früh 5 Uhr gesperrt. Die A1 Münster Richtung Dortmund ist zwischen Kamen Zentrum und Kreuz Dortmund-Unna wegen Bauarbeiten ebenfalls bis Montag früh 5 Uhr gesperrt. Die A3 Nürnberg Richtung Passau ist zwischen Kreuz Deckendorf und Hengersberg wegen Bauarbeiten bis Montag Nacht etwa 1 Uhr gesperrt. Die A27 Weißrode-Bremen ist zwischen Pferden

0: Berlin, die A111, ist wegen Wartungsarbeiten im Flughafentunnel zwischen Festplatz und Seidelstraße bis etwa 5 Uhr in beiden Richtungen gesperrt. Und die B1 Neuss-Düsseldorf ist zwischen Neuss-Hafen, Willy-Brandt-Ring und B326 Südring in beiden Richtungen wegen umgestürzter Bäume gesperrt. Allen unterwegs eine gute und sichere Fahrt.
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0: Und damit geht's hinein ins Wochenende. Wir sind im Hochsommer. Da werden so einige Schweißtropfen rollen. Aber Gefahr von starken Gewittern, wie wir gehört haben, auch immer im Nacken. Und heiß her geht's ja auch weiter in unserer ARD-Hitnacht aus dem Dresdner MDR-Studio. Ich bin Heiko Rasch. Kommen Sie weiter gut durch die Nacht und gleich zu Stundenbeginn. Hier ist Michael Jackson.

südländisches Verwöhnprogramm hier von Vem in der ARD nachts. Es sind ja auch gerade tropische Tage. Und das soll ja das ganze Wochenende noch so anhalten. Und in der nächsten Woche, da kommt noch eine Schippe drauf. Bis zu 40 Grad habe ich da gelesen. Naja, genießen wir erstmal das Wochenende. Und Sie können mir ja gerne mal ins Studio schreiben, wie Sie sich so erfrischen, wie Sie für Ihre Wohlfühltemperatur sorgen, gerade hier in der Nacht. Schreiben Sie an die ard-hitnacht@mdr.de.

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0: Grönemeyer, tja, so macht er auch seine Konzerte im kommenden Jahr zum großen Erlebnis. Unglaublich, seine Konzertkarten verkaufen sich ja wie geschnitten Brot. Nun wurden ja schon weitere Zusatzkonzerte organisiert und die Anzahl seiner Konzerte hat sich durch die Zusatzshows nahezu verdoppelt. Und die meisten Konzerte sind auch längst ausverkauft. Start seiner Tour ist am 27. Mai im kommenden Jahr. Und Karten gibt es noch für seine Konzerte am 12. Juni in Leipzig und danach in Frankfurt, in Berlin, in Hannover und in Gelsenkirchen.
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0: Kurz nach 12:30, hier der aktuelle Verkehrsservice in der ARD-Hitnacht. Zunächst eine amtliche Unwetterwarnung für Westdeutschland. Gewarnt wird vor schweren Gewittern mit heftigem oder extrem heftigem Starkregen von 30 bis 50 Litern pro Quadratmeter in einer Stunde. Sowie Hagel mit Korngrößen bis zu 3 cm und Sturmböen bis zu 100 km/h. Es besteht extreme Gefahr durch Blitzschlaghagel oder schwere Sturmböen und örtlich kann es zu Überflutungen kommen. Und nun auf die Autobahn. Die A1 Bremen Richtung Hamburg ist zwischen Harburg und Stillhorn wegen Bauarbeiten bis Montag früh 5 Uhr gesperrt. Die A1 Münster Richtung Dortmund ist zwischen Kamen Zentrum und Kreuz Dortmund-Unna wegen Bauarbeiten ebenfalls bis Montag früh gesperrt. Die A3 Nürnberg Richtung Passau ist zwischen Kreuz Deckendorf und Hengersberg wegen Bauarbeiten bis Montagnacht etwa 1 Uhr gesperrt. Die A27 Weißrode-Bremen ist zwischen Verden Nord und Langwegel in beiden Richtungen wegen einer Baustelle bis Montag früh gesperrt. Nutzen Sie hier bitte die Umleitung über die U52 und U9. Die A31 Gronau Richtung Oberhausen ist zwischen Schermbeck und Dorsten wegen Bauarbeiten bis Sonntag Vormittag 10 Uhr gesperrt. Die A40 Duisburg-Essen ist zwischen Mülheim-Winkhausen und Heißen in beiden Richtungen bis Montag gesperrt. Die A61 Hockenheim Richtung Ludwigshafen ist zwischen Dreikockenheim und Kreuz Speyer wegen Bauarbeiten bis Montag früh gesperrt. Die A94 München Richtung Passau ist zwischen Dorfen und Schwindeck nach einem Unfall nach wie vor gesperrt. In Berlin die A111 ist wegen Wartungsarbeiten im Flughafentunnel zwischen Festplatz und Seidelstraße bis etwa 5 Uhr in beiden Richtungen gesperrt. Und die B1 Neuss-Düsseldorf ist zwischen Neuss-Hafen, Willy-Brandt-Ring und B326 Südring in beiden Richtungen wegen umgestürzter Bäume gesperrt. Allen unterwegs eine gute und hoffentlich auch entspannte Fahrt. Jetzt mit Eros Ramazzotti.
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0: Supertramp hier in der ARD-Hitnacht. Und da habe ich doch vorhin eine Mail von Maja und Willi aus dem Garten vorgelesen. Sie genießen gerade diese laue Sommernacht bei einem kühlen Getränk. Und das haben Kalle und Niki gehört und auch wiederum geschrieben. Und sie haben geschrieben, so ein Glück, wir haben uns vor über 30 Jahren aus den Augen verloren und möchten sie auf diesem Wege grüßen. Na, das ist doch toll, wenn sich durch die ARD-Hitnacht hier auch einige nach über 30 Jahren wiederfinden. Ist eben klasse, wenn die große ARD-Hitnacht-Radiofamilie so zusammenhält.
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Erinnerung an Freddie Mercury hier in der ARD-Hitnacht. Queen gerade gehört und jetzt noch The Byrds und Enrique Iglesias.

0: Das mit Whitney Houston, ja, große Stars damals in den 80ern. Sie haben gern mal zusammen auf der Bühne gestanden und vor allem auch gemeinsam Platten aufgenommen. Tja, Enrique Iglesias und Whitney Houston, auch eine schöne Erinnerung an die damalige Disco Queen Whitney Houston.
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1: Um 1 Uhr mit Gabriela Kühne. Bundesbauministerin Huberts hat geplante Kürzungen beim Wohngeld verteidigt. Huberts sagte der Rheinischen Post, wegen der schwierigen Haushaltslage müsse allein ihr Ministerium 1 Milliarde Euro einsparen. Aus der Nachrichtenredaktion Ulrike Ufer.
2: Die geplanten Kürzungen betreffen leider alle bisherigen Empfänger. Ein Drittel der aktuellen Wohngeldhaushalte werde, so wörtlich, rausfallen. Dies sei sehr bitter, aber nicht anders machbar, so Huberts. Aktuelle Wohngeldbescheide blieben bis zu ihrem Auslaufen gültig. Die Bescheide werden stets befristet erteilt. Auch die Länder würden im Zuge der Reform 1 Milliarde Euro einsparen. Damit blieben von bisher 5 Milliarden Euro jährlich noch 3 Milliarden für das Wohngeld. Die Ministerin bezeichnete die Einschnitte gerade für die SPD als schwierig.
1: Die EU-Kommission will europäische Unternehmen per Gesetz dazu bewegen, ihre Lieferanten breiter zu streuen. Ziel ist, die Abhängigkeit von einzelnen Ländern wie China zu verringern. Aus der Nachrichtenredaktion Torben Müller.
3: Unternehmen würden ihre Risiken bislang zu langsam abbauen, weshalb ein entsprechender Gesetzesvorschlag notwendig sei. Das sagte Kommissionspräsidentin von der Leyen nach einem EU-Gipfel in Brüssel. Wie dringend das Thema sei, habe sich im vergangenen Jahr gezeigt, als Peking seine Vormachtstellung bei wichtigen Rohstoffen ausnutzte und die Exporte seltener Erden beschränkte. Im besten Fall, so von der Leyen, würden die Unternehmen von sich aus ihre Risiken verringern. Dann könnte das Gesetz überflüssig werden. Die Staats- und Regierungschefs verständigten sich auch darauf, im Falle von Vergeltungsmaßnahmen durch Drittländer geschlossen aufzutreten. Der belgische Premier De Wever betonte, nicht jeder sei gleichermaßen verwundbar. Daher sei die Einigkeit der Mitglieder entscheidend.
1: Eine seit Januar in Syrien inhaftierte deutsche Journalistin ist wieder frei. Ihr Anwalt bestätigte, dass sie bereits in die Bundesrepublik zurückgekehrt ist. Die Deutsche war im Januar während einer Offensive der syrischen Regierungstruppen in der Stadt Raqqa festgenommen worden. Augenzeugenberichten zufolge war die Journalistin gemeinsam mit einem türkisch-kurdischen Journalisten abtransportiert worden. Die Fußballnationalmannschaft der USA ist bei ihrem Heim-WM vorzeitig in die K.O.-Phase gestürmt. 6 Tage nach dem Sieg gegen Paraguay überzeugte die Mannschaft von Trainer Pochettino auch in ihrem 2. Gruppenspiel. Gegen Australien gewann sie mit 2:0. Aktuell läuft das Spiel Schottland gegen Marokko. Zur Halbzeit führte Marokko mit 1:0. Das waren die Nachrichten. Das Wetter in Deutschland. In der Nacht zeitweise Schauer und teils kräftige Gewitter, Tiefstwerte 23 bis 15 Grad. Tagsüber teilweise sonnig, gebietsweise aber auch Schauer und einzelne kräftige Gewitter, vor allem im Bergland und im Osten Unwettergefahr. 23 Grad an der Nordsee bis 38 Grad in Rheinland-Pfalz. Am Sonntag heiter und später Schauer und Gefahr starker Gewitter. Es ist 1.03 Uhr.
4: Und hier der Verkehrsservice in der ARD-Hitnacht. Die A1 Bremen Richtung Hamburg ist zwischen Harburg und Stillhorn wegen Bauarbeiten bis Montag früh ca. 5 Uhr gesperrt. Die A1 Münster Richtung Dortmund ist zwischen Kamen Zentrum und Kreuz Dortmund Unna wegen Bauarbeiten ebenfalls bis Montag früh gesperrt. Die A3 Nürnberg Richtung Passau ist zwischen Kreuz Deckendorf und Hengersberg wegen Bauarbeiten bis Montag Nacht etwa 1 Uhr gesperrt. Die A27 Weißrode-Bremen ist zwischen Verden-Nord und Langwedel in beiden Richtungen wegen einer Baustelle bis Montag früh gesperrt. Nutzen Sie hier bitte die eingerichtete Umleitung über die U52 bzw. U9. Die A31 Gronau Richtung Oberhausen ist zwischen Schermbeck und Dorsten wegen Bauarbeiten bis Sonntagvormittag 10 Uhr gesperrt. Die A40 Duisburg-Essen ist zwischen Mülheim-Winkhausen und Heißen in beiden Richtungen bis Montag gesperrt. Die A61 Hockenheim Richtung Ludwigshafen ist zwischen Dreieck Hockenheim und Kreuz Speyer wegen Bauarbeiten bis Montag früh 5 Uhr gesperrt. In Berlin die A111 ist wegen Wartungsarbeiten im Flughafentunnel zwischen Festplatz und Seidelstraße bis etwa 5 Uhr in beiden Richtungen gesperrt. Die B1 Neuss-Düsseldorf ist zwischen Neuss-Hafen, Willy-Brandt-Ring und B326 Südring in beiden Richtungen wegen umgestürzter Bäume gesperrt. Allen unterwegs eine gute und hoffentlich sichere Fahrt.
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1:09 Uhr, hier nochmal der Verkehrsservice in der ARD-Hitnacht mit einer aktuellen Meldung. Betrifft die A99 Autobahnring München Süd Richtung München Nord. Zwischen Haar und Kreuz München Ost ist die Autobahn nach einem Unfall gesperrt. Sollte Stau entstehen, bitte bilden Sie eine Gasse für die Rettungsfahrzeuge. A99 Autobahnring München Süd Richtung München Nord zwischen Haar und Kreuz München Ost. Ein Unfall. Bitte Vorsicht.

0: Sophia. So viel Sommerlaune hier in der ARD-Hitnacht. Das ist auch so ein typischer Sommerhit von Alvaro Soler, auch längst schon international gefeiert. Er hat ja auch schon in frühester Kindheit so einige Mentalitäten kennengelernt, in Barcelona geboren, dann auch einige Jahre in Tokio gelebt. Ja, und seine Musik bringt ihn ja ohnehin in mehrere Länder. Und vor ziemlich genau 11 Jahren hat er sein erstes Album veröffentlicht und auch gleich in die Charts bringen können. Und er glänzt ja auch mit seinen Konzerten. Vor wenigen Stunden gab er ein Konzert in Italien, heute Abend dann in München. Ja, bis Mitte September gibt er so einige Konzerte in ganz verschiedenen Ländern. Er beweist ja auch eindrucksvoll, dass Musik eben keine Grenzen kennt. Und er selbst spricht ja auch mehrere Sprachen. Und ziemlich genau vor 32 Jahren, nämlich am 17. Juni 1994, da kam eines der erfolgreichsten Disney-Produktionen in die Kinos, Der König der Löwen. Sie erinnern sich? Na klar, längst ein Klassiker und vor allem ein Meisterwerk. Und passend dazu auch der Titelsong, den Elton John dazu lieferte.
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Die Pretenders hier in der ARD-Hitnacht, auch schon seit den 70er Jahren unterwegs. Ja, und vor den aktuellen Verkehrsinfos gleich noch Enya und zuvor Heinz-Rudolf Kunze mit seinem ersten großen Hit. Heute längst ein Klassiker, Dein ist mein ganzes Herz aus den 80er Jahren. Und auch in diesem Jahr ist er ja wieder mit ganz verschiedenen Programmen unterwegs. Sein nächstes Solokonzert gibt er am 12. Juli in Bad Staffelstein auf der Seebühne.

0: Kurz nach halb zwei hier der aktuelle Verkehrsservice in der ARD-Hitnacht. Die A1 Bremen Richtung Hamburg ist zwischen Harburg und Stillhorn wegen Bauarbeiten bis Montag früh etwa 5 Uhr gesperrt. Die A1 Münster Richtung Dortmund ist zwischen Kamen Zentrum und Kreuz Dortmund-Unna wegen Bauarbeiten ebenfalls bis Montag 5 Uhr gesperrt. Die A3 Nürnberg Richtung Passau ist zwischen Kreuz Deggendorf und Hengersberg wegen Bauarbeiten bis Montagnacht etwa 1 Uhr gesperrt. Die A27 Walsrode-Bremen ist zwischen Verden Nord und Langwedel in beiden Richtungen wegen einer Baustelle bis Montag früh 5 Uhr gesperrt. Nutzen Sie hier bitte die eingerichtete Umleitung über die U52 bzw. U9. Die A31 Gronau Richtung Oberhausen ist zwischen Schermbeck und Dorsten wegen Bauarbeiten bis Sonntagvormittag 10 Uhr gesperrt. Die A40 Duisburg-Essen ist zwischen Mülheim-Winkhausen und Heißen in beiden Richtungen bis Montag gesperrt. Die A61 Hockenheim Richtung Ludwigshafen ist zwischen Dreieck Hockenheim und Kreuz Speyer wegen Bauarbeiten bis Montag früh gesperrt. Die A99 Autobahnring München Süd Richtung München Nord zwischen Haar und Kreuz München Ost ist nach einem Unfall gesperrt. In Berlin, die A111 ist wegen Wartungsarbeiten im Flughafentunnel zwischen Festplatz und Seidelstraße bis 5 Uhr in beiden Richtungen gesperrt. Und die B1 Neuss-Düsseldorf ist zwischen Neuss-Hafen, Willy-Brandt-Ring und B326 Südring in beiden Richtungen wegen umgestürzter Bäume gesperrt. Allen unterwegs eine gute und hoffentlich auch entspannte Fahrt. Jetzt mit Chicago. Ja, sie machen ihre Heimatstadt gleich mal zum Bandnamen.
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The Lion Sleeps Tonight. Ja, der Song hat ja auch eine unglaublich lange Geschichte. Schon 1939 wurde das Original veröffentlicht, damals in Südafrika. Und erst 10 Jahre später kam der Song dann nach Amerika und setzte dort seine Erfolgsgeschichte so richtig fort. Und das ist schon bewundernswert. Etwa 150 Künstler haben diesen Song gecovert. War ja auch im Disney-Film König der Löwen 1954.

0: 1994 zu hören und brachte in all den Jahren, nun halten Sie sich fest, in all den Jahren etwa 15 Millionen Dollar an Tantiem ein. Und jetzt bei uns The Rolling Stones, eine der ältesten Bands, und sie wollten ja in diesem Jahr auch wieder groß auf Tour gehen. Das Vorhaben fällt aber ins Wasser. Keith Richards hat gesundheitliche Probleme und er selbst gab er kürzlich in einem Interview und sagte, dass sie wahrscheinlich planen, ihre Konzerte auf eine größere Stadt zu begrenzen und dafür an Ort und Stelle mehrere Konzerte zu geben. So wie das in diesem Jahr auch die Backstreet Boys in Deutschland machen. Also, sie lassen die Fans reisen und sparen sich damit selbst dieses stressige Tourneeleben. Ja, und natürlich auch immer den aufwendigen Bühnenauf- und Abbau. Der wird ja dadurch auch ein ganzes Stück minimiert. Ja, und im Radio, da sind sie sowieso präsent. Bei uns hier in der ARD-Hitnacht, The Rolling Stones.
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1: Um 2 Uhr mit Gabriela Kühne. Bundesbauministerin Huberts rechnet offenbar mit schwerwiegenden Folgen durch geplante Einsparungen beim Wohngeld. Huberts sagte der Rheinischen Post, die Kürzungen würden leider alle bisherigen Empfänger betreffen. Aus der Nachrichtenredaktion Marei Beermann.
2: Ein Drittel der bisherigen Wohngeldhaushalte werde so wörtlich rausfallen. Betroffen seien unter anderem Menschen, die aufgrund ihres Einkommens bislang gerade noch antragsberechtigt seien. Aktuelle Wohngeldbescheide, die stets